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1: 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Der Eintritt kostet 7 Euro, Schüler und Schülerinnen, Studierende sowie Auszubildende zahlen 1 Euro. Mitglieder der Schleswig-Holsteinischen Universitätsgesellschaft haben freien Eintritt. Tickets sind online im Erlebnisshop von St. Peter-Ording erhältlich.

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1: Moin Moin und herzlich willkommen zu Förde-Echo. In dieser neuen Sendung möchten wir den kleinen und großen Geschichten in unserer Region nachgehen. Wir treffen uns mit Menschen, die uns ihre Geschichte erzählen und sprechen darüber, was für sie und uns die Region Flensburger Förde ausmacht. Als Nachfolgeformat zu Flensburg aktuell machen wir dort weiter, wo wir in den bisherigen Beiträgen aufgehört haben. Ausführliche Gespräche und Berichte über das Leben hier. Es geht um Politik, um Gesellschaft, um die Stadt und unsere Vorstellungen vom Zusammenleben. Es geht um Kunst, Kultur und den öffentlichen Raum. Es geht um deine Region und deine Geschichten.

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3: Am Samstag, den 4. Juli, wird um 11.30 Uhr im Kurort Zingel 21 in Meldorf die Ausstellung Anklänge eröffnet. Gezeigt werden Malerei und Zeichnung von Marianne Gutsche aus Wenbüttel und ihrer Tochter Cornelia Gutsche aus Berlin. Die Werke der beiden Künstlerinnen beschäftigen sich auf unterschiedlicher Weise mit Wahrnehmung, Erinnerung und poetischen Bildwelten. Die Ausstellung läuft bis zum 4. September 2026. Der Eintritt zur Eröffnung ist frei, eine Anmeldung ist nicht erforderlich. Veranstaltungsort ist der Zingel 21 in der Zingelstraße 21 in Meldorf. Am Samstag, den 14. April, ist Singer-Songwriter Gregor Meile mit seinem Programm Unplugged das Wohnzimmerkonzert zu Gast im Nordsee-Kongresszentrum in Husum. Los geht's um 20 Uhr. Gemeinsam mit seiner Band präsentiert Gregor Meile seine Songs in akustischer Form. Die Konzerte leben von Emotionen, persönlichen Geschichten und viel Interaktion, wodurch jeder Abend seinen ganz eigenen Charakter erhält. Tickets sind im Vorverkauf erhältlich, die Preise beginnen je nach Kategorie bei rund 50 Euro. Karten gibt es online über Eventim, Veranstaltungsort ist das Nordsee-Kongresszentrum am Messeplatz in Husum. Am Donnerstag, den 10. Dezember, gastiert die Tribute-Band Dire Straits mit ihrem Programm A Tribute to Dire Straits im Stadttheater Heide.

Konzertbeginn ist um 20 Uhr, Einlass ab 19 Uhr. Die Band gilt als eine der erfolgreichsten Dire Straits Tribute-Formation Europas und bringt die größten Hits der britischen Rocklegenden auf die Bühne. Klassiker wie Sultans of Swing, Walk of Life and Brothers in Arms dürfen dabei natürlich nicht fehlen. Im Mittelpunkt steht der unverwechselbare Gitarrensound von Marc Knöpfler, der Frontmann Wolfgang Uhlig. Tickets sind im Vorverkauf erhältlich, die Preise beginnen bei rund 38 Euro. Karten gibt es an den bekannten Vorverkaufsstellen sowie online über mitunskannmanreden.de.

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3: 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Juni, startet in Albersdorf das erste Feierabend-Waldbad. Von 18.30 Uhr bis 20.30 Uhr geht es gemeinsam im ruhigen Tempo durch den Wald. Mit kleinen Achtsamkeitsübungen und bewussten Momenten der Stille können die Teilnehmer den Alltag hinter sich lassen und entspannt in den Abend starten. Treffpunkt ist der Parkplatz am Steinzeitpark Dithmarschen in der Süderstraße. Die Teilnahme kostet 20 Euro pro Termin. Weitere Termine finden am 1., 8. und 15. Juli statt. Anmeldungen sind per E-Mail an huttenlöcher@mailbox.org möglich.
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3: Im Rahmen des Literatursommers Schleswig-Holstein ist der Autor Malte Borsdorf am Samstag, den 18. Juli, zu Gast in Garding. Die Lesung beginnt um 15 Uhr im Kulturhaus Altes Rathaus, Einlass ist ab 14.30 Uhr. Borsdorf liest aus seinem aktuellen Roman Frau Schebasta räumt die Welt auf. Darin begleiten zwei Jugendliche eine Bombenentschärferin bei ihrer Arbeit und geraten in eine Geschichte, die sich mit den Folgen von Krieg und den Hinterlassenschaften des Zweiten Weltkriegs beschäftigt. Der Eintritt kostet 8 Euro, Karten gibt es im Vorverkauf im Kulturhaus Altes Rathaus in Garding. Reservierungen sind außerdem telefonisch unter 048 62 20 19 975 möglich.

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3: Am Sonntag, den 18. April, macht die Show Schlager Total die deutsche Hitparade Station im Nordsee-Kongresszentrum in Husum. Beginn ist um 17 Uhr. Die Besucher erwartet ein rund zweieinhalbstündiges Schlagerprogramm mit bekannten Hits, neuen Songs und einer aufwendigen Bühnenproduktion mit Licht- und LED-Technik. Durch den Abend führt der Sänger und Moderator Robin Leon. Tickets sind im Vorverkauf über Eventim erhältlich. Die Eintrittspreise variieren je nach Sitzkategorie. Weitere Informationen gibt es online. Am Montag, den 22. Juni, lädt das Museum Steinzeithaus im Steinzeitpark Dithmarschen in Albersdorf zu einem spannenden Vortrag über die Bronzezeit ein. Beginn ist um 19.30 Uhr. Die Archäologin Dr. Jutta Kneisel von der Universität Kiel spricht über Grabhügel, Gesichtsuhren und Kochsteingruben und gibt dabei auch besondere Einblicke in bronzezeitliche Geschichte Dithmarschens. Besucher erfahren, wie die Menschen vor mehr als 3000 Jahren die Landschaft Schleswig-Holsteins geprägt haben. Der Eintritt kostet 5 Euro. Mitglieder des Fördervereins Aözer haben freien Eintritt. Eine Anmeldung ist nicht erforderlich.
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1: Moin moin und schönen guten Nachmittag, liebe Hörer. Gerd Musfeld am Mikrofon und ich begrüße Sie herzlich zur 237. Sendung Teen Beat damals.
2: Zuerst hört man nur das Wasserrauschen des Sees, dann greift der Moderator zum Mikrofon. Gerd Musfeld ist hier beim offenen Kanal bekannt für seine Radiosendung, in der er seine Leidenschaft für die Musik der 50er und 60er Jahre mit den Hörern teilt. Für das touristische Filmprojekt Mein Lieblingsplatz in der Flusslandschaft hat er eine Sendung vom Ahrenholzer See bei Schleswig aus aufgenommen.
1: Mein Name ist Gerd Musfeld. Meine große Leidenschaft ist die Musik und das Radiomachen.
2: In den etwa eine Minute langen Filmporträts stellt jeweils ein Einwohner der Dreistromregion sich und seinen Lieblingsplatz vor. Damit will Schleswig-Holsteins Binnenland bei Touristen und Tagesgästen für die reizvolle Naturlandschaft werben.
1: Der Ahrenholzer See ist eigentlich, finde ich, hier in dieser Gegend ein ganz besonders schönes Plätzchen, weil er so ein bisschen Strand hat, weil er Grünflächen hat. Es ist immer stimmungsvoll dort und das überträgt sich dann auch auf mich und man kann mal wieder nachdenken, den Kopf frei kriegen.
2: Grundlage ist ein Projekt, in dessen Rahmen 16 Tourismusvereine der Flusslandschaft gemeinsam mit dem Amt Schafflund und der Gemeinde Handewitt zusammengearbeitet und Projekte umgesetzt haben. Dazu gehören unter anderem verschiedene Flyer und Broschüren, mehrere Veranstaltungen und eben die Mein Lieblingsplatz-Filme.
1: Nach der Sendung ist vor der Sendung und das hält einen auch fit.
2: Wer die Porträts der norddeutschen Originale ansehen möchte, findet sie entweder auf dem Internetauftritt der Eider Trinosorge GmbH www.eider-träne-sorge.de oder auf YouTube im Kanal Grünes Binnenland.

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3: Am Samstag, den 27. Juni, wird der Kulturhof in Itzehoe zur Bühne für junge Spitzentalente. Beim Vierländer-Konzert von Jugend musiziert präsentieren ab 16 Uhr BundespreisträgerInnen und Bundespreisträger aus Schleswig-Holstein, Hamburg, Niedersachsen und Mecklenburg-Vorpommern Ausschnitte aus ihren Wettbewerbsprogrammen. Auf dem Programm stehen unter anderem Werke von Bach, Händel und Ewald. Die jungen Musikerinnen und Musiker gehören zu den erfolgreichsten Nachwuchstalenten Deutschlands. Das Konzert wird außerdem von NDR Kultur aufgezeichnet. Der Eintritt ist frei, um Spenden wird gebeten, eine Anmeldung ist nicht erforderlich. Am Samstag, den 27. Juni, eröffnet das Museum Haus Peters in Tetenbüll seine große Sommerausstellung. Unter dem Titel Küstenmomente zeigt die Flensburger Künstlerin Ines Ramm farbenfrohe Bilder in Öl und Acryl, inspiriert von der norddeutschen Küstenlandschaft. Die Vernissage beginnt um 15 Uhr und bietet die Gelegenheit, mit der Künstlerin ins Gespräch zu kommen und das Museum mit seinen historischen Kaufmannsladen und Rosengarten zu erkunden. Der Eintritt ist frei, eine Anmeldung ist nicht erforderlich. Im Juli dreht sich im Museum Haus Peters in Tetenbüll alles ums kreative Zeichnen. Vom 21. bis 27. Juli werden verschiedene Kurse und Workshops angeboten, von den Grundlagen des Zeichnens über Perspektive und Handlettering bis hin zum Tagesworkshop Illustriertes Reisetagebuch. Die Angebote richten sich an Einsteiger und Fortgeschrittene und können einzeln oder als komplette Kursreihe gebucht werden. Die Teilnahme ist kostenpflichtig, Informationen zu den Kursgebühren und die Anmeldung gibt es unter kielerkupa.de.

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2: Vabene. Das ist eine englische Abkürzung und steht für Visitor Activation to Benefit Nature and Environment. Oder, von mir jetzt mal frei ins Deutsche übersetzt, Besucher aktivieren zum Vorteil von Natur und Umwelt. Es geht dabei darum zu überlegen, wie sich Tourismus und Naturschutz in der deutsch-dänischen Grenzregion vereinen lassen. Einer der Projektpartner des Vabene-Projektes ist der Nationalpark Schleswig-Holsteinisches Wattenmeer. Sein ganz eigener Beitrag dazu sind die sogenannten Nachhaltigkeitsguides und genaueres dazu weiß Martin Rimmler aus der Nationalparkverwaltung in Tönning.
3: Unsere Nachhaltigkeitsguides sind 17 Menschen aus der Region mit ganz, ganz verschiedenen Hintergründen. Manche kommen aus Schulen, manche aus dem Personalwesen, manche sind schon Nationalpark-Wattführer und manche sind einfach so interessierte Menschen aus der Region. Und die haben sich vor etwas mehr als einem Jahr dafür beworben, an unserem Kurs teilzunehmen, der von der EU gefördert wurde, ist das Interreg-Förderprogramm. Und sie wurden ausgewählt, weil sie schon teilweise Erfahrungen oder Hintergründe im Bereich Nachhaltigkeit hatten und vor allen Dingen sehr vielfältige.
2: Diese 17 Menschen, alle aus der Förderregion, also hauptsächlich dem Kreis Nordfriesland und dem südlichen Dänemark, sind dann für ein Jahr in verschiedenen Nachhaltigkeitsthemen geschult worden. Energie, Küstenschutz, Mobilität, Konsum, Naturschutz und eben auch der Tourismus gehören da dazu. Am Ende dieser insgesamt 90-stündigen Qualifizierung stand im März die Übergabe der Abschlusszertifikate, sodass sich alle 17 Teilnehmenden nun ganz offiziell Nachhaltigkeitsguide nennen dürfen.
3: Und jetzt, wo unsere Guides fertig sind und ihre Urkunden als Nachhaltigkeitsguides bekommen haben, liegt es an Ihnen, was Sie damit machen möchten. Sie können das, was Sie dort gelernt haben, in Ihre bisherigen beruflichen Tätigkeit einbringen. Sie können das in einer Selbstständigkeit verwenden und Sie können das natürlich auch ehrenamtlich machen.
2: Ein erster gemeinsamer Einsatz der Nachhaltigkeitsguides ist übrigens Anfang Juli auf dem Hedi-Festival geplant. Abgesehen davon sind Guides eben ab jetzt bereit, auch auf Nachfrage Angebote in der Region zu schaffen. Bei Fragen dazu steht die Nationalparkverwaltung Schleswig-Holsteinisches Wattenmeer in Tönning zur Verfügung und weitere Infos findet ihr auf www.nationalpark-wattenmeer.de.

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0: Die auch dafür verantwortlich ist.

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4: Hallo, mein Name ist Rüdiger Kähn vom Steinzer Park Dithmarschen in Albersdorf und wir zeigen ab dem 8.5. bis Ende August eine neue Sonderausstellung zum Thema Alles bleibt anders, Transformationsprozesse in Raum und Zeit. Eine Ausstellung, die wir zusammen mit dem Institut für Ur- und Frühgeschichte der Universität Kiel zusammengestellt haben und wo es tatsächlich um Wandlungsprozesse in früheren Gesellschaften geht, Wandel sozusagen als Konstante in der Geschichte und das Ganze von unterschiedlichen archäologischen Perspektiven aus beleuchtet wird. Eine interessante Ausstellung zu einem aktuellen Thema, wenn man so sagen möchte. Herzlich willkommen bei uns im Steinzer Park.
5: Im Kultur- und Bürgerhaus Mahne ist im Backensraum noch bis zum 12. Juli die Ausstellung Stille von Achim Schmacks zu sehen. Die Arbeiten des Künstlers setzen sich mit der Wahrnehmung von Ruhe in einer zunehmend lauten Welt auseinander. Für Schmacks ist Stille kein Mangel, sondern eine Quelle von Energie und innerer Konzentration. Seine Bildwelten greifen diesen Gedanken auf und übersetzen ihn in reduzierte atmosphärische Komposition. Im Zentrum der Ausstellung steht die Idee, dass Stille den Blick nach innen lenkt und dadurch neue Perspektiven auf das Alltägliche eröffnet. Achim Schmacks lebt und arbeitet in Düsseldorf und Nordfriesland. Er ist seit 1996 künstlerisch tätig. Weitere Informationen gibt es online unter kbh-mahne.de.

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3: Ein netter Nachbar, der die Blumen gießt, sich ums Haus oder die Wohnung kümmert und vielleicht auch mal einkaufen geht, wenn man ihn darum bittet. Das ist schon was Feines. Wenn das allerdings plötzlich jemand ungefragt macht, so wie beispielsweise der unbekannte Stalker in Der Nachbar, dem gleichnamigen neuen Psychothriller von Sebastian Fizek, dann kann man schon mal schnell in Panik kommen. Hilke Michael verrät euch mehr.
4: Die ehemalige Strafverteidigerin Sarah Wolf leidet unter Monophobie, also der Angst, allein zu sein. Seit der Blitzscheidung von ihrem als Mörder rechtskräftig verurteilten Ehemann betreibt sie einen Kiosk und wohnt mit ihrer Teenager-Tochter in einer Berliner Neubausiedlung.
5: Abgesehen von den unterschiedlichen, meist pastellfarbenen Anstrichen, ähnelten sich die Bauten wie eineiige Zwillingsgeschwister. Alle hatten neben dem Erdgeschoss nur eine obere Etage, über die sich ein mit roten Ziegeln ausgestattetes Satteldach spannte. Bei jedem erreichte man den seitlichen Eingang nach einem kurzen Weg durch den kleinen Vorgarten.
4: Haus und Kiosk sind gut gesichert, aber trotzdem verschafft sich jemand Zugang, gießt Sarahs Blumen, montiert ihr ein Nachtlicht und füllt ihr den Kühlschrank auf. Sarah informiert die Polizei, aber die hat kein Verständnis für ihre Panik.
6: Nur damit ich es nicht falsch verstehe, Frau Wolf. Sie haben uns gerufen, weil jemand für Sie eingekauft hat? Um Ihren Kühlschrank zu füllen?
5: Sarah seufzte. Es ist nicht der erste Vorfall dieser Art.
6: Ach, hat etwa noch jemand in Ihrer Abwesenheit Staub gesaugt?
4: Die Lage spitzt sich aber weiter zu, als Sarah im Bad eine versteckte Kamera entdeckt und kurz darauf von einer total verängstigten Frau angerufen wird.
6: Bitte, ich flehe dich an, hör damit auf, dein Haus zu durchsuchen. Lebe einfach weiter wie bisher und rede mit niemandem darüber, was er dir Gutes tut.
5: Wer? Von wem reden wir hier?
6: Vom Nachbarn.
5: Nachbar?
6: So nennt er sich. Bitte, Sarah, kein Wort. Zu niemandem. Ich will nicht sterben.
4: Sarah versucht noch, sich mit einem Glas Wein zu beruhigen. Doch als sie es abstellen will, fällt ihr etwas Merkwürdiges auf.
5: Es war leer. Bis auf... Für einen Moment fragte Sarah sich, ob sie vorbeugend eine Kopfschmerztablette im Wein aufgelöst hatte. Die weißen Pulverrückstände am Glasboden legten die Vermutung nahe. Doch sie konnte sich nicht erinnern.
6: Nein, bitte nicht,
5: waren ihre letzten Gedanken. Dann endgültig schwarz.
3: Wie die Geschichte weitergeht und wer der unbekannte Stalker ist, erfährt man ab sofort in Sebastian Fizeks nervenzerreißendem neuen Psychothriller Der Nachbar. Der ist bei Drömer Knauer erschienen und das von Simon Jäger mal wieder gnadenlos gut eingelesene Hörbuch bei Argon.
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2: Mein Name ist Marianne Weyers und ich berichte von Annette Dittert's Buch Dear Britain. Als Annette Dittert am 31. Januar 2020 um Mitternacht vor der Downing Street stand, um live in den ARD-Tagesthemen darüber zu berichten, dass der Brexit in dieser Nacht nun endgültig vollzogen sei, da schossen ihr kurz vor der Schalte plötzlich Tränen in die Augen. Längst war London ihr Zuhause geworden. Jetzt war der Bruch mit der EU nicht mehr umkehrbar. Für sie und für viele Briten, die bis zu dem Schluss noch auf einen anderen Ausgang gehofft hatten, ein bedrückender Tag. 10 Jahre später, nach dem Brexit-Referendum am 23. Juni 2016, fragt sich Annette Dittert, was aus dem Land geworden ist. Sie nimmt uns mit auf eine Reise über die Insel. Wir besuchen die Royal Albert Hall und das House of Lords, schwimmen mit der Frauengruppe Blue Tits im Meer an der Ostküste der Insel, plaudern mit Schotten, Priestern und Earls und sind bei der Autorin auf ihrem Narrowboat Emilia zu Gast, einem kleinen bunten Boot aus Stahl am Regent's Canal mitten im Zentrum Londons. So entsteht ein facettenreiches Bild der eigenwillig charmanten Briten, deren prekäre wirtschaftliche und soziale Situation nicht nur infolge des EU-Austritts im Alltag spürbar ist und die doch stets Haltung bewahren. Das Buch von Annette Dittert, Dear Britain, auf der Suche nach der Seele Großbritanniens, hat etwa 256 Seiten, ist am 12. Mai 2026 im Dumont Verlag erschienen und kostet 24 €.

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2: 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Krieg um die Macht im Herzogtum Schleswig. König Erich war mit einem gewaltigen Heer aus Schonen im Anmarsch. Auf der anderen Seite standen die mächtige Hanse und das Haus Oldenburg, die Herzöge von Holstein. Die Nordfriesen waren in diesem großen Spiel Randfiguren, die Gefahr von dem großen Übersehen, übergangen, glatt gebügelt zu werden, war auch damals schon gegeben. Da war ebenfalls schon damals galt, wer schreibt, der bleibt. 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Jahrhundertelang hatte den Friesen das mündliche Weitergeben geübt. Zur Sicherheit aber schrieben sie nun das auf, was ihnen am wichtigsten war. Damit ihre Regeln, ihre Werte und ihr Miteinander nicht unter die Räder gehen, nicht schleichend durch anderes Denken ersetzt werden würden. Für uns Menschen von heute öffnet sich damit ein Fenster. Ein Blick in die Köpfe der Nordfriesen im späten Mittelalter. Das geschah heute vor 600 Jahren, hier in dieser Kirche. Der Ort war eine Provokation. Für Ost hatte noch kurz vorher dem dänischen König unterstanden. König, wir machen das hier, du kannst uns gar nichts. Auch das Datum war eine Provokation. Es war der Krönungstag von dem König Erik. Jahre vorher, als seine Großtante Margarete die erste noch gelebt hat, war er als Kind zum König gekrönt worden. Genau an diesem Datum trafen sich hier die Utlandfriesen. König, du kannst uns gar nichts.

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1: Liebe Fresche, wenn ich mir gut vorstellen kann, wenn ich Fresche sehe, dann bin ich natürlich just oder von Zau und Herr von Obraum ein Holliger. Liebe Wale von Fresche, liebe Vertreter von der Kommune, Lönn, ein guter Punkt. Als Vertreter von der Fresche Recht sind ich hartnäckig mit Team Toyamborg. Und ich übermittle gerne die herzlichen Grüße von Arno Ulbricht, dem Präsidenten des Interfränkischen Rates, der heute aus beruflichen Gründen leider nicht dabei sein kann, als Bürgermeister der Gemeinde Ido, musste aber sein Schäfchen machen. 600 Jahre friesische Freiheit ist das Thema der Veranstaltung. Frasch für den Segel, 600 Jahre frie Frasche. Und die Gruppe, 600 Jahre Frasch frie. Jubiläen, Chroniken, alte Aufzeichnungen sind wichtige Dokumente für die Auseinandersetzung mit der eigenen Identität. Wenn nicht sogar zur Findung der eigenen Identität. Aber genauso wichtig ist der Blick in die Gegenwart oder besser noch der Blick in die Zukunft. Schaffen wir es, die friesische Freiheit auch für die nächsten 600 Jahre zu bewahren oder besser sie zu leben? Ist so etwas heute in einer globalisierten Welt überhaupt noch möglich? Oder wollen die Friesen in einer Welt, die zur Individualisierung tendiert, wollen sie das überhaupt? Metent, wann vor 600 Jahren Frasche ihren Dienstwort können, am gemeinsamen Bruch, dann schaffen wir den Lingbock ein Weg in gemeinsamen Frasche. Perspektive vor der Zukunft. Zur Entwicklung einer friesischen Perspektive brauchen wir den gemeinsamen Willen und den gemeinsamen Mut, um uns klare Ziele zu setzen. Man könnte sagen, wir brauchen eine Belebung der friesischen Sprache und Kultur. Ein Projekt, 100%. Dort kommt man frisch. 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
2: 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Ich arbeite als stellvertretender Präsident der Fuhren und bin der Sprecher der Non-Kin-State-Nationalitäten oder Minderheiten in Europa. Wir vertreten hier so 80 Millionen Menschen von 121 Organisationen aus 38 Ländern. Europa, und so ist es, wird dominiert von den nationalen Staaten in der EU und der Europäischen Kommission. Und diese politische Organisation schenkt anderen Nationalitäten und Minderheiten in Europa keine Aufmerksamkeit und Unterstützung außerhalb der Nationalstaaten. Die EU-Kommission setzt 100 Milliarden Euro um im Jahr, aber leider kein Euro für die europäischen Minderheiten. Hierfür haben wir 10 Jahre lang gekämpft, 2 Prozesse geführt in Europa und beides verloren. Also stehen wir wieder am Anfang. Europa ist doch unik und outstanding, weil wir über Jahrtausende alte Kulturen und Sprachen haben. Die älteste Sprache in Europa ist die Baskensprache, die Friesische, die Kelten, die Ladiner, die Katalanen, die Aromen, ich kann beibehalten. Hiervon haben wir 121. Dann haben wir natürlich auch die deutsche Sprache, Englisch, Französisch, Italienisch, Spanisch, Griechisch, Dänisch und so weiter. Und sie sind überaus dominiert. Und doch wollen wir alles erhalten, aber unbedingt auch die kleinen Kulturen und die kleinen Sprachen, die es am schwierigsten haben. Es ist ja meistens so, wenn wir 5 Friesen an einem Tisch sitzen und der eine davon spricht kein Friesisch, nur Deutsch, dann sprechen wir alle Deutsch. Das sollten wir vielleicht ändern. Aber deshalb ist dieser Tag hier heute auch sehr bedeutungsvoll für uns Nordfriesen, aber auch für alle anderen kleinen Völker in Europa. Heute feiern wir 600 Jahre friesische Freiheit. Christoph hat ja schon erzählt, warum wir hier Freiheit bekommen haben, weil keiner dieses Gebiet haben wollte. Wir waren geschützt durch die Natur gegen den Feind, gegen die Totalmacht in Europa. Aber 600 Jahre friesische Freiheit bedeutet demokratisch legitimierte Selbstverwaltung. Das hat Europa erst nach 1945 bekommen. Davor war alles totalitär. Für uns Friesen hat das hier funktioniert mit der Selbstverwaltung. Da waren wir ganz frühe Wegweiser vor 600 Jahren in Europa für diese Gesellschaftsform der Demokratie und Selbstverwaltung. Selbstverständlich ist das nicht. Das sehen wir in der Ukraine, das sehen wir im Krieg, im Mittleren Osten und so weiter. Es ist nicht selbstverständlich.

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1: Wer ist eine Ehre, ich kann es nur wiederholen, heute hier bei Ihnen sein zu dürfen und heute dieses große Jubiläum mit Ihnen so würdig vorzufeiern. Neulich habe ich in der juristischen Examensprüfung nach den rechtshistorisch bedeutsamen Jubiläen dieses Jahres gefragt. Es gibt zwei, 75 Jahre Bundesverfassungsgericht und 600 Jahre Siebenhartenbelebung. Zu meiner großen Freude wusste der gefragte Kandidat gut Bescheid. Vielleicht lag es in meinem Unterricht. So unterschiedlich beides ist, haben doch diese beiden Jubiläen aus meiner Sicht etwas gemeinsam. In beiden Fällen geht es um Einigkeit und Recht und um Freiheit. Und daran in unseren Tagen zu erinnern, ist wichtig. Sehr wichtig sogar. Den Unlandsfriesen, die hier in der Kirche vor 600 Jahren zusammenkamen, ging es um die vielberühmte friesische Freiheit, die vor 600 Jahren hier in Nordfriesland Autonomie bedeutete. Keine vollständige Freiheit, aber Autonomie. Um diese Freiheit zu verteidigen, trafen sie hier zusammen, um gemeinsam mit Einigkeit und so gestärkt zu handeln, um das Mittel, das sie wählten, um die Freiheit in Einigkeit zu verteidigen, dieses Mittel, das sie wählten, war das Recht. Nämlich eine Rechtsetzung, die Siebenhartenbelebung. Sie ist somit Ausdruck der Rechtsetzungsautonomie der Unterlandsfriesen. Auf den Tag vor 600 Jahren trafen sie also hier zusammen, am Montag nach Sünde-Fried, in dem Osterhahn, der ist, Sie haben es vorhin so schön vorgelesen, ich lasse das jetzt mal weg. Also hier trafen sie sich in der Nikolauskirche, um die Siebenhartenbelebung. Dass man sich hier in der Kirche traf, liegt natürlich auch daran, dass es damals noch keine Nationalparkhalle gab. Also man wollte im Trockenen sein, man weiß ja nie bei dem Wetter. Gleichzeitig stand die Veranstaltung damit natürlich unter Gottes Schutz und Gottes Segen, was damals wichtig war. Die Quelle berichtet uns, dass folgende Herren vor 600 Jahren ihre Vertreter geschickt hatten. Wir haben es vorhin im Original gehört. Erstens, so die Reihenfolge in der Vorrede zu der Belebung, die Pellworming-Herde mit dem heutigen Pellworm, damals vor der Burkade-Sturmflut der zweiten Roten Mandränke von 1634 noch Teil der großen Insel Strand. Also der Nordteil der einstigen Insel Strand mit damals 8 Kirchspielen, wovon heute fast nur noch die Hallig Nordstrandisch Moor und die Hamburger Hallig übrig sind. Also eher unwahrscheinlich, dass da jemand da ist. Die Wieringshalle mit dem heutigen Halligen Roland und Nordmarsch Langeness, die Osterhalle Föhr, also der Ostteil der Insel Föhr mit St. Nikolai und St. Johannes in Niblum, brauche ich glaube ich nicht zu fragen, sind ein paar Tage. Dann Sylt, die Insel Sylt ohne List. Sechstens die Horsbrühhalle, das ist heute grundlich als Wielingshase bekanntes Gebiet nördlich von Dagebühl bis zur Mündung der Wieder mit Horsbühl am Südtonder und bei der Grenze heute noch existenter Ort. Und die Wirkingshase rund um Niebel und Dagebühl. Und das habe ich jetzt erst auch wieder gelernt, dass Dagebühl damals natürlich noch eine Halle war. Also das war noch ganz anders landschaftlich. Außer diesen Harten, welche die Belebung gemeinsam beschlossen, waren noch Vertreter zweier weiterer Harten anwesend. Von der einst stolzen Edomsharde im Süden von Strand, wozu auch das damals schon legendäre Rumholt gehörte, existierte heute nur noch ein Kirchspiel, St. Vinzenz in Rothenbühl auf Nordstrand, fast alles andere versank 1634 bei der Sturmflut. Von der südöstlich anschließenden Lundenberghalle besteht heute noch Eibenkirch, Pilsen, Monsberg zwischen Eiderstedt und Lutheran.

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0: Herzlich willkommen zum historischen Audio-Walk in Süderende. Ein Projekt von Assolerania, Verein für Heimatpflege und Heimatforschung in Süderende. Produziert von Honig und Gold. Station 1, Haus Nummer 27. Christian Diederich Roloffs, der ungekrönte König. Christian Diederich Roloffs, geboren am 30. Januar 1801, war Kaufmann in Süderende. Zeitweilig auch Landwirt und Makler. Vor allem war er einer der angesehensten Männer in der gesamten Region. Er bekleidete zahlreiche Ämter. So war er etwa Deichrichter, Schulpatron und Gangversmann. So nannte man jene Männer, die von der Obrigkeit mit der Steuereintreibung im jeweiligen Bezirk betraut waren. Seinen guten Ruf erwarb er sich vor allem durch seine Arbeit als verlässlicher Kaufmann, wozu ihm sein Vater verhalf. Der nämlich schickte ihn schon in jungen Jahren nach Kopenhagen, Flensburg und Hamburg, um das Kaufmannsgewerbe von der Pike aufzulernen und um sich dort ein Netzwerk aufzubauen und Kontakte zu knüpfen. Er war als großzügiger Mensch bekannt. Als guter Geschäftsmann erledigte Roloffs nämlich auch die Geldgeschäfte der Bewohner des Dorfes Süderende und von Westerlandföhr, wie man einen Teil von Föhrs Westen damals nannte. Wenn etwa jemand überregional etwas einkaufte, dann wickelte er oder sie die Bezahlung meist über Roloffs ab, weil er die Beziehung zu den Handelsplätzen, den Kontoren und zu den Kaufleuten in Flensburg, Kopenhagen, Hamburg oder Altona hatte. Zudem verlieh er Geld, denn er hatte eine Art Privatbank. So vermögend war er. Zu seinem guten Ruf trug auch bei, dass er von 1839 bis 1846 in einem eigens errichteten Anbau an seinem Haus eine Privatschule betrieb. Dort stellte er nur Hauslehrer ein, die zuvor ihr Examen am Lehrerseminar in Tondern abgelegt hatten. Bis zu 20 Schülerinnen und Schüler besuchten den Unterricht. Roloffs war ein sehr christlicher und sozialer Mensch. Er brachte sich im Dorf ein, wo er konnte. So soll es zahlreiche Witwen und Waisen gegeben haben, die zu ihm kamen, um mehr über das Schicksal ihrer auf See gebliebenen Verwandten zu erfahren. Denn wenn einer der Verwandten auf See blieb, dann bekam man das hier auf Föhr meist nur mit, indem eben keine Nachrichten mehr ankamen. Ein Beweis für den Tod war das aber noch nicht. Also suchte man Roloffs auf, um Licht ins Dunkel zu bringen.
1: Dann hat sich Christian Diederich Roloffs auch dafür eingesetzt, Informationen heranzuholen. Und wenn noch was an Heuer ausstand, dann sorgte Christian Diederich Roloffs auch dafür, dass dieser ausbezahlt wurde und den Hinterbliebenen zugute kam. Durch so viel Tätigkeit für die Insulaner und für Föhr genoss er bei der Insulaner Bevölkerung auch ein sehr hohes Ansehen. Und er wurde auch gegen hinter vorgehaltener Hand von den Insulanern voller Hochachtung der ungekrönte König von Westerlandföhr genannt.
0: Einen Brauch, den wir heute alle gut kennen und den die meisten von uns auch zelebrieren, führte Roloffs auf Föhr ein. Er war der Erste, der einen Tannenbaum an Weihnachten ins Haus holte und schmückte. Mehr noch als sein Weihnachtsbaum strahlte das Wort des Christian Diederich Roloffs.
1: Sein Wort hatte hier bei uns auch für Gewicht. Wenn er das Wort nahm, dann hat die Insel zugehört. Man hat sehr großes Vertrauen in Christian Diederich Roloffs gehabt. Und er hat sich auch unheimlich für die Insel überregional stark gemacht. Durch sein Wirken für die Insel und für die Insulaner ist er dann auch vom dänischen König mit dem Dannebrogsorden ausgezeichnet worden.
0: Am 5. April 1885 verstarb Roloffs an Altersschwäche. Seit dem Deutsch-Dänischen Krieg 1864 war Föhr preußisch, was dänisch geprägten Einwohnern, wie Roloffs einer war, zutiefst missfiel. Ob er, oder besser gesagt seine Nachfahren, Roloffs Dannebrogsorden ordnungsgemäß nach Kopenhagen übergeben haben, ist zwar anzunehmen, doch genau genommen bleibt es im Wagen. Manche behaupten, Roloffs hätte den Orden mit ins Grab genommen. Sicher ist nur, dass die Preußen den Orden nicht in die Finger bekommen haben. Und das war der ausdrückliche Wunsch des Christian Diederich Roloffs.

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3: Am Samstag, den 27. Juni, wird an der Nordseeküste wieder der internationale One Sea Day gefeiert. In Büsum, Deichhausen und Friedrichskoog lädt Dithmarschen Tourismus deshalb zum Frühstück am Deich ein. Los geht es um 8.30 Uhr, direkt am Deich in Büsum, Deichhausen. Die Gäste erwartet ein Frühstück mit regionalen Spezialitäten und anschließend ein geführter Naturspaziergang durchs Wattenmeer. Dabei gibt es spannende Einblicke in das UNESCO-Weltnaturerbe und seine Tierwelt. Die Teilnahme kostet 24,50 Euro pro Person, weil die Plätze begrenzt sind, ist eine Anmeldung erforderlich. Tickets gibt es nur noch bis zum 21. Juni online unter nordseetourismus.de.
4: Es grüßt Rainer Martens aus Garding. An jedem Dienstag ab 10.15 Uhr gibt es einen lebendigen Stadtrundgang durch Garding. Rainer Martens erzählt anschaulich Wissenswertes über seine Stadt von gestern, heute und morgen. Dienstags 10.15 Uhr vor der Touristinfo Markt.

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1: Manche Menschen sehen Dinge, wie sie sind und fragen warum. Ich träume von Dingen, die es noch nie gegeben hat und frage warum nicht. Dieses Zitat von George Bernard Shaw hat das Zwischenseminar der FSJlerInnen auf den Schersberg perfekt begleitet. Ich bin Yannick, 19 Jahre alt, FSJler beim offenen Kanal Westküste und Tontechniker. Ich erzähle euch, wie aus einer Seminarwoche ein deutscher Hip-Hop-Song entstanden ist. Es gibt nämlich verschiedene FSJ-Richtungen. Das BFD für politische Bildung und FSJ-Kultur. Alle paar Monate treffen wir uns in Schleswig-Holstein auf den Schersberg für eine Seminarwoche. Diesmal unter dem Motto Mut und Wut. Die Einladung fragte, was bedeutet Mut? Muss man Fallschirm springen, um mutig zu sein, oder reicht es, einfach man selbst zu sein? Und wie ist es mit Wut? Immer negativ oder manchmal auch produktiv? Ich werde in der Werkstatt Protestlieder produzieren. Dort lernte ich, wie Songs als politisches Statement funktionieren. Wir arbeiteten mit DAWs wie FL Studio und Studio One, bauten Beats, texteten und nahmen im Tonstudio auf. Dort traf ich Elena, BFDlerin und Sängerin. Nach ihrem ersten Aufnahmeversuch war sie noch unzufrieden. Da ich nebenbei als Tontechniker arbeite und mich mit Mix und Mastering auskenne, habe ich ihr geholfen. Zusammen haben wir den Song nochmal neu aufgenommen, abgemischt und fertiggestellt. Entstanden ist ein deutscher Hip-Hop-Track mit klarer Haltung. Beat, Text und Vocals stammen von Elena. Der Song thematisiert den Rechtsruck in Deutschland und die strukturellen Probleme in der Welt, die Frustration und Zukunftsängste, die wir Jugendlichen täglich spüren. Am Ende ist der Track nicht nur ein catchy Song, sondern ein Ausdruck von Wut, Mut und Haltung. Er zeigt, dass man gesellschaftliche Probleme nicht ignorieren sollte, sondern sich aktiv positionieren und Gehör verschaffen muss. Hier ist What the Alley mit FCK AfD, erhältlich auf allen Streaming-Plattformen ab dem 13. Februar.

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2: So, und jetzt stellen wir euch mal einen echt ungewöhnlichen Krimi vor. Und zwar das Mörderarchiv von der in Großbritannien lebenden Kristen Perrin. Ungewöhnlich deshalb, weil er zum Wohlfühlen, Schmunzeln und mit Rätseln einlädt. Und weil es darin um eine super originelle Mördersuche mit vielen überraschenden Wendungen geht. Oliver Heinze verrät mehr.
3: Frances ist 17 Jahre alt, als ihr 1965 auf dem Jahrmarkt eine Wahrsagerin prophezeit, dass man sie eines Tages ermorden wird.
4: Ich sehe bleiche Knochen in deiner Zukunft. Dein langsames Hinscheiden beginnt erst recht, sobald du die Königin in einer Hand hältst. Gib Acht auf den Vogel, denn er bringt Verrat. Und ist es einmal geschehen, gibt es kein Zurück. Aber Töchter sind der Schlüssel zur Sühne. Finde die eine Rechte und binde sie an dich. Die Zeichen führen zu deinem Mörder.
3: Niemand außer Frances nimmt diese Weissagung ernst. Sie jedoch legt danach wie besessen ein Archiv mit brisanten Dossiers aller Personen an, die ihr irgendwie verdächtig erscheinen. 60 Jahre später wird Frances dann tatsächlich auf ihrem herrschaftlichen Landgut ermordet. Und laut Testament ist ihr letzter Wille, dass Großnichte Annie und Stiefneffe Saxon die Tat aufklären sollen.
4: Ich weiß schon lange, dass mein Leben durch einen Mord enden wird. Und deshalb hinterlasse ich meinen Besitz, und zwar in Gesamtheit, der Person, die erfolgreich eben diesen Mord an mir aufklärt. Möge der oder die bessere von euch mein Vermögen erben und hoffentlich nicht mein Schicksal teilen.
3: Annie und Saxon sind zunächst zwar verblüfft, nehmen die Challenge dann aber nach kurzer Überlegung an.
4: Was, wenn wir den Fall zusammenlösen? Frage ich schließlich.
5: Oder wenn einer von uns der Täter ist? Fragt Saxon.
4: Was sie sich da ausgedacht hat, ist brillant, sagt er. Natürlich hasse ich es, aber es ist ein schönes Spiel. Wie schlau eingefädelt. Tante Frances bringt alle, die immer an ihr gezweifelt haben, dazu, sie endlich ernst zu nehmen.
3: Allerdings hat Annie die schrullige Dame nie kennengelernt, was ein klarer Nachteil ist. Außerdem fragt sie sich angesichts der Tatzeit,
4: warum jetzt? Wahrscheinlich hat Frances die Leute 60 Jahre lang mit ihren Nachforschungen gepiesackt, seit sie die Weissagung bekommen hatte. Was also ist kürzlich passiert, dass diese Weissagung Wahrheit werden ließ?
2: Die Antwort darauf findet ihr ab sofort in das Mörderarchiv von Kristen Perrin. Und zwar entweder zum Hören beim Argon Verlag oder zum Lesen bei Rowohlt.

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3: Von Mai bis Oktober werden in Husum regelmäßig plattdeutsche Stadtführungen angeboten. Einmal im Monat, jeweils am Freitag, startet der Rundgang um 16.30 Uhr vor der Tourisinformation im historischen Rathaus Großstraße 27. Die Teilnahme kostet 8 Euro pro Person, eine Anmeldung ist nicht erforderlich. Die Führungen geben Einblicke in Geschichte, Kultur und Alltag der Nordseestadt. Zusätzlich können für Gruppen individuelle Termine vereinbart werden. Das Angebot reicht von Natur- und Themenführungen bis hin zur literarischen Rundgänge auf den Spuren von Theodor Storm.
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3: Vom Montag, den 1. Juni bis Sonntag, den 6. September, lädt die Heide Stadtmarketing GmbH wieder zum Heider Marktstand auf dem Marktplatz ein. Mit rund 300 Tonnen Sand verwandelt sich die Südseite des Heider Marktplatzes erneut in einen großen Innenstadtstrand mit Beachbar, Sitzgelegenheiten und angeschlossenem Kinderspielplatz. Besucherinnen und Besucher erwartet sommerliches Strandgefühl mitten in der Innenstadt. Im Mittelpunkt steht erneut die Sportarena mit dem Stadtwerke Heider Beach Volleyball Cup. Außerdem können das Volleyballfeld sowie weitere Freizeitangebote wie Spikeball, Wikingerschach, Tischtennis oder Tischkicker kostenfrei genutzt werden. Spielgeräte können vor Ort gegen Pfand ausgeliehen werden. Ergänzt wird das Angebot durch Live-Musik, Themenabende sowie Snacks und Getränke an der Beachbar. Der Besuch des Heider

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1: Das ist für mich auch das erste Mal und ich bin froh, das mit dieser Gruppe gemacht zu haben, die so gut mitgearbeitet hat und das dann auch realisiert werden kann.
2: Sagte der Lehrer des Geschichtsprofils vom Werner-Heisenberg-Gymnasium in Heide, Herr Dr. Volker Gaul. Seine 12. Klasse und die Museumsinsel Lüttenheid unter der Leitung der wissenschaftlichen Volontärin von Evita Klippert-Geier laden zu einer gemeinsamen Ausstellung ein, die am Freitag, den 5. Juni um 11 Uhr eröffnet wird. Gezeigt wird ein recht junges Kapitel der Heider Stadtgeschichte, die Zeit zwischen 1945 und 1975. Gerade damals waren die Herausforderungen für die Region nach der Zeit des Nationalsozialismus groß. Die Gesellschaft musste lernen, Verantwortung zu übernehmen. Der Geschichtskurs vom WHG hat sich mit den Themen Wiederaufbau, Aufbruch und Zusammenhalt der Stadt Heide und Dithmarschen intensiv beschäftigt. Auf was sich die Interessierenden am Eröffnungstag nun freuen können und wie sie die Ausstellung gestaltet haben, verraten uns Bill, Kai und Emma, beide Schüler des Geschichtsprofils am Werner-Heisenberg-Gymnasium.
3: Wir haben auf jeden Fall großen Wert darauf gelegt, dass das so für jede Altersgruppe entsprechend ist. Also wir haben einen langen Zeitstrahl, jeder kann sich da irgendeine Epoche aussuchen, die ihn irgendwie interessiert. Und wir haben halt auch sehr viel mit Bildern gearbeitet, also weniger irgendwelche langen Texte, die jetzt nicht jeder Jugendliche durchlesen will, sondern halt, wir haben es versucht, so spannend zu gestalten, dass wir theoretisch auch Spaß haben.

0: haben könnten, das zu sehen.
1: Ja, man kann auf jeden Fall noch viel über die lokale Geschichte halt erfahren. Und ja, es ist einfach spannend, auch mal nicht so allgemeine Sachen zu hören, sondern Dinge, die wirklich auch hier direkt in Heide stattgefunden haben. Und das halt einfach nachzuvollziehen.
2: Neben der Ausstellung besteht 3 Tage danach, am Montag, den 8. Juni ab 18 Uhr, die Möglichkeit, den Film Aufbruch auf dem Plattenland zu schauen. Unterstützung bekamen die Schülerinnen und Schüler von der künstlerischen Leiterin Martina Pflug. Seit September letzten Jahres steht die Schülergruppe schon mit dem Museum im engen Austausch und plant diese beiden Tage. Was also nehmen die Nachwuchshistorikerinnen und Historiker aus diesem Projekt mit? Cecilia, Isabel und Malik haben es uns verraten.
3: Also man hat deutlich gemerkt, dass Veränderungen hier erst später quasi ja eingetroffen sind als jetzt in größeren Städten und dass diese Veränderungen bis heute noch nachwirken, beziehungsweise da das bis heute noch nicht abgeschlossen ist und da immer noch Luft nach oben ist, um was zu verändern.
4: Ich nehme für mich persönlich mit, dass gesellschaftlicher Umschwung vor allem möglich ist und dass Veränderungen erreicht werden können, wenn man wirklich was dafür tut und daran glaubt und auch in die Öffentlichkeit geht und darüber spricht. Also dieser Fakt, dass es möglich ist, ist, glaube ich, auch sehr wichtig für unsere Generation und dass wir auch das für uns mitnehmen und danach auch zukünftig handeln.
5: Was ich noch mitnehme, beziehungsweise was auch Herr Martensen erwähnt hat, was sehr wichtig ist, was aus der 68er-Bewegung entstanden ist, ist die Diskussionsfreude beziehungsweise diese Debattenkultur, die die Demokratie stärkt und auch heute zur Lösung für Probleme führen kann.
2: Falls ihr Interesse an der Ausstellung zur Eröffnung oder am Premiere-Filmabend habt, dann meldet euch gerne bis Freitag, den 29. Mai an. Das geht direkt bei der Museumsinsel, entweder telefonisch unter 0481 63 74 2 oder per Mail an museumsinsel@stadt-heide.de. Die Museumsinsel Lüttenheid sowie das Geschichtsprofil des Werner-Heisenberg-Gymnasiums freut sich auf einen gemeinsamen Austausch und auf euren Besuch. 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
1: Alan Bennett, See You Later, erschien bei Wagenbach in der Salto-Reihe. Das Buch kostet 20 Euro. Anarchie im Altersheim, so könnte die Überschrift für dieses Buch lauten. Alan Bennett, berühmter britischer Autor von Romanen, Drehbüchern und Theaterstücken, hat nichts von seinem bissigen Humor verloren. Selbst schon 91 Jahre alt weiß er, von was er schreibt. Das schmale Buch spielt in einem exklusiven Altersheim zu Anfang der Corona-Epidemie. Folgerichtig wird einer nach dem anderen der skurrilen Figuren dahingerafft. Das ist leider ziemlich witzig, wenngleich auch ebenso boshaft. Jedenfalls habe ich während der Lektüre öfter laut gelacht. Abgesehen davon ist es ein Buch, das sagenhaft schön in knallrotes Leinen eingebunden ist. Also, Bibliophile, aufgepasst, das Buch muss man haben.

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2: Helga Spemmer. 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
3: Am Montag, den 22. Juni, lädt die Tourismuszentrale St. Peter-Ording um 20 Uhr zu einem spannenden Vortrag ins Dünhus an der Erlebnispromenade ein. Unter dem Titel Abenteuerforschungsschiff berichtet der Meeresgeologe Prof. Dr. Sebastian Krastel von seinen Einsätzen auf Forschungsschiffen rund um den Globus. Darum geht es um die Erforschung der Weltmeere, moderne Unterwassertechnik und den Alltag an Bord. Der Eintritt kostet 7 Euro, Schüler und Schülerinnen, Studierende sowie Auszubildende zahlen 1 Euro. Mitglieder der Schleswig-Holsteinischen Universitätsgesellschaft haben freien Eintritt. Tickets sind online im Erlebnisshop von St. Peter-Ording erhältlich. Am Samstag, den 14. April, ist Singer-Songwriter Gregor Meile mit seinem Programm Unplugged das Wohnzimmerkonzert zu Gast im Nordsee-Kongresszentrum in Husum. Los geht's um 20 Uhr. Gemeinsam mit seiner Band präsentiert Gregor Meile seine Songs in akustischer Form. Die Konzerte leben von Emotionen, persönlichen Geschichten und viel Interaktion, wodurch jeder Abend seinen ganz eigenen Charakter erhält. Tickets sind im Vorverkauf erhältlich, die Preise beginnen je nach Kategorie bei rund 50 Euro. Karten gibt es online über Eventim, Veranstaltungsort ist das Nordsee-Kongresszentrum am Messeplatz in Husum.
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2: In dieser Woche wird in Schleswig-Holstein, Deutschland und europaweit geblitzt und kontrolliert. Die Landespolizei Schleswig-Holstein beteiligt sich an der koordinierten Kontrollwoche zum Thema Speed. Bis zum 19. April setzt die Landespolizei einen Schwerpunkt auf die Überwachung von Geschwindigkeit und Aggressionsdelikten im Straßenverkehr. Von Montag bis Sonntag führen die Polizeidirektionen des Landes verstärkte Verkehrskontrollen durch. Die Überwachung erfolgt durch den Einsatz von Videofahrzeugen, mobilen und stationären Geschwindigkeitsmessanlagen. Die örtlichen Schwerpunkte liegen in Bereichen, in denen Personen in besonderer Weise geschützt werden müssen. Das sind etwa Bereiche von Kindergärten, Schulen oder Krankenhäusern, sowie Seniorenheime, Fußgängerüberwege und Bushaltestellen. Auch Baustellen oder andere Bereiche, in denen aufgrund von Gefahrensituationen Geschwindigkeitsreduzierungen durch die Verkehrsbehörde angeordnet worden sind, werden verstärkt überwacht. Dabei setzt die Landespolizei seit 2016 nicht mehr auf einen singulären Aktionstag im Stil eines Blitzermarathons. Für die Landespolizei hat es sich bewährt, eine Woche lang in der Fläche an verschiedenen unterschiedlichen Stellen zu kontrollieren. Aggressives Drängeln und Abstandsuntersuchungen können zum Beispiel durch den Einsatz von Videofahrzeugen nachgewiesen werden. Die Landespolizei setzt auf den Kontrolldruck und die damit verbundenen Strafen, aber auch auf Sensibilisierung. Kernbotschaft in den Gesprächen mit Verkehrsteilnehmern: Der eigene Zeitdruck ist keine Entschuldigung für respektloses Verhalten gegenüber den anderen. Nicht angepasste oder überhöhte Geschwindigkeit ist bei schweren Verkehrsunfällen eine Hauptunfallursache. Die Höhe der Geschwindigkeit entscheidet oftmals über die Schwere der Unfallfolgen. Die Überwachung der Einhaltung der zulässigen Höchstgeschwindigkeit ist ein Schwerpunkt der polizeilichen Verkehrsüberwachung. Die europaweit abgestimmten Roadpol-Kontrollwochen werden ergänzend zu den Kontrollen zur allgemeinen Verkehrsüberwachung im täglichen Dienst durchgeführt.

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1: 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Verantwortlich für den Beitrag ist Mire Butmann. 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
1: Am Samstag, den 4. Juli, wird um 11.30 Uhr im Kurort Zingel 21 in Meldorf die Ausstellung Anklänge eröffnet. Gezeigt werden Malerei und Zeichnung von Marianne Gutsche aus Wenbüttel und ihrer Tochter Cornelia Gutsche aus Berlin. Die Werke der beiden Künstlerinnen beschäftigen sich auf unterschiedlicher Weise mit Wahrnehmung, Erinnerung und poetischen Bildwelten. Die Ausstellung läuft bis zum 4. September 2026. Der Eintritt zur Eröffnung ist frei, eine Anmeldung ist nicht erforderlich. Veranstaltungsort ist der Zingel 21 in der Zingelstraße 21 in Meldorf. Am Dienstag, den 19. August, gibt es um 18 Uhr den nächsten Filmabend im historischen Kinosaal des Dithmarscher Landesmuseums. Gezeigt wird der preisgekrönte Spielfilm Königin von Niendorf. Darin verbringt die 10-jährige Lea ihre Sommerferien in einem kleinen Dorf in Brandenburg und erlebt auf dem Fahrrad jede Menge Abenteuer. Als sie auf eine Jungsbande mit selbstgebautem Floß trifft, will sie unbedingt dazugehören. Ein sommerlicher Film über Freiheit, Freundschaft und Abenteuer draußen. Tickets kosten regulär 3 Euro, Kinder und Jugendliche bis 18 Jahren kommen kostenlos rein. Karten gibt's an der Museumskasse und online über eventbrite.de. Dazu werden Snacks und Getränke angeboten. Am Donnerstag, den 25. Juni, bringt das Schleswig-Holsteinische Landestheater das Stück Judas, der Mann hinter dem Verrat, ins Dünenhus nach St. Peter-Ording. Beginn ist um 19.30 Uhr. In einem eindringlichen Monolog erzählt Judas seine eigene Sicht auf die wohl bekannteste Verratsgeschichte der Welt. Schauspieler Tom Wilde zeigt dabei eine überraschend menschliche Seite der biblischen Figur. Zwischen Schuld, Zweifel und schwarzem Humor. Tickets und weitere Informationen gibt es online beim Schleswig-Holsteinischen Landestheater. Die Preise variieren je nach Kategorie.

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2: Museum Goes Radio, so heißt eine Aktion im Rahmen der Sommerakademie des Dithmarscher Landesmuseums. Kinder zwischen 6 und 12 Jahren können dort selbst zu kleinen Radiomachern werden. Gemeinsam mit dem offenen Kanal Westküste lernen sie, wie ein Radiobeitrag entsteht, wie Interviews geführt werden und wie Beiträge am Ende zusammengeschnitten werden. Was sich Kinder und Eltern unter Museum Goes Radio vorstellen können, verrät Museumspädagogin Anna Christiansen.
3: Ja, wir bieten eben Kindern und Jugendlichen die Chance, das Museum und auch das Radio einfach kennenzulernen. Das ist passiert in Kooperation mit dem offenen Kanal. Und man entdeckt eben das Museum und lernt auch kennen, was versteckt sich eigentlich hinter so einem Radiobeitrag. Wie kommt eine Live-Sendung zustande? Und das gestalten wir dann gemeinsam.
2: Jede Menge Recherchematerial bietet die aktuelle Dauerausstellung Mobile Kinderwelten.
3: Weil da viele Anknüpfungspunkte sind. Wir haben unterschiedliche Fahrräder aus unterschiedlichen Zeiten, eben aber auch Catcars und Tretautos, ganz viel Unterschiedliches.
2: Anmelden können sich Interessierte sofort unter 0481 97 56 35 oder per E-Mail an bildung@landesmuseum-dithmarschen.de. Die Teilnahme an der 5-tägigen Sommerferienakademie kostet 10 Euro. Das Angebot findet zweimal in den Sommerferien statt, in der ersten Ferienwoche sowie in der letzten Ferienwoche. Weitere Infos auch zu anderen Medienangeboten gibt es auch unter seminare.okwk.de/ferienangebote.

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1: Guten Tag, Sie hören den Friesfunk aus dem Studio in Alkersum auf Föhr. Heute ist Dienstag, der 23. Juni 2026. Verantwortlich für die heutige Sendung ist Karin Ketels aus Olzum. Moin.

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0: 600 Jahre friesische Freiheit in Nordfriesland. 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
1: 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Krieg um die Macht im Herzogtum Schleswig. 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Auf der anderen Seite standen die mächtige Hanse und das Haus Oldenburg, die Herzöge von Holstein. Die Nordfriesen waren in diesem großen Spiel Randfiguren, die Gefahr von dem großen Übersehen, übergangen, glatt gebügelt zu werden, war auch damals schon gegeben. Dabei ebenfalls schon damals galt, wer schreibt, der bleibt. 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Jahrhundertelang hatte den Friesen das mündliche Weitergeben geübt. Zur Sicherheit aber schrieben sie nun das auf, was ihnen am wichtigsten war, damit ihre Regeln, ihre Werte und ihr Miteinander nicht unter die Räder gehen, nicht schleichend durch anderes Denken ersetzt werden würden. Für uns Menschen von heute öffnet sich damit ein Fenster, ein Blick in die Köpfe der Nordfriesen im späten Mittelalter. Das geschah heute vor 600 Jahren, hier in dieser Kirche. Der Ort war eine Provokation. Für Ost hatte noch kurz vorher dem dänischen König unterstanden. König, wir machen das hier, du kannst uns gar nichts. Auch das Datum war eine Provokation. Es war der Krönungstag von dem König Erik. Jahre vorher, als seine Großtante Margarete die erste noch gelebt hat, war er als Kind zum König gekrönt worden. Genau an diesem Datum trafen sich hier die Utlandfriesen. König, du kannst uns gar nichts.

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1: Liebe Frische, wenn man nicht mehr gut vorstellen kann, wenn ich Frische sehe, dann bin ich natürlich Jüste oder von Zappel, von Herr, von Obrau und Hollier. Liebe Wade von Frisch, liebe Vertreter von der Kommune, Lönn und Ruhrburg. Als Vertreter von der Frische Recht sehe ich hartnäckig verkehren von Jammerburg. Und ich übermittle gerne die herzlichen Grüße von Arno Ulrich, dem Präsidenten des Interfränkischen Rates, der heute aus beruflichen Gründen leider nicht dabei sein kann. Als Bürgermeister der Gemeinde Ilo musste er aber sein Schäfchen machen. 600 Jahre friesische Freiheit ist das Thema der Veranstaltung. Frasch für den Segel, 600 Jahre frie Frasch. Und die Gruppe 600 Jahre Frasch Freiheit. Jubiläen, Chroniken, alte Aufzeichnungen sind wichtige Dokumente für die Auseinandersetzung mit der eigenen Identität. Wenn nicht sogar zur Findung der eigenen Identität. Aber genauso wichtig ist der Blick in die Gegenwart oder besser noch der Blick in die Zukunft. Schaffen wir es, die friesische Freiheit auch für die nächsten 600 Jahre zu bewahren oder besser sie zu leben? Ist so etwas heute in einer globalisierten Welt überhaupt noch möglich? Oder wollen die Friesen in einer Welt, die zur Individualisierung tendiert, wollen sie das überhaupt? Metend, wann vor 600 Jahren Frasche Jans Innsworte können, am Gemeinsam Brot, dann schaffen wir den Lingbock und Beck in Gemeinsam Frasche Perspektive vor Zukunft. Zur Entwicklung einer friesischen Perspektive brauchen wir den gemeinsamen Willen und den gemeinsamen Mut, um uns klare Ziele zu setzen. Man könnte sagen, wir brauchen eine Belebung der friesischen Sprache und Kultur. Ein Projekt 100%. 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
2: 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Ich arbeite als stellvertretender Präsident der Fuhren und bin der Sprecher der Non-Kin-State-Nationalitäten oder Minderheiten in Europa. Wir vertreten hier so 80 Millionen Menschen von 121 Organisationen aus 38 Ländern. Europa, und so ist es, wird dominiert von den nationalen Staaten in der EU und der Europäischen Kommission. Und diese politische Organisation schenkt anderen Nationalitäten und Minderheiten in Europa keine Aufmerksamkeit und Unterstützung außerhalb der Nationalstaaten. Die EU-Kommission setzt hunderte Milliarden Euro um im Jahr, aber leider kein Euro für die europäischen Minderheiten. Hierfür haben wir 10 Jahre lang gekämpft, 2 Prozesse geführt in Europa und beides verloren. Also stehen wir wieder am Anfang. Europa ist doch unik und outstanding, weil wir über Jahrtausende alte Kulturen und Sprachen haben. Die älteste Sprache in Europa ist die Baskensprache, die Friesische, die Kelten, die Ladiner, die Katalanen, die Aromen, ich kann beibehalten. Hiervon haben wir 121. Dann haben wir natürlich auch die deutsche Sprache, Englisch, Französisch, Italienisch, Spanisch, Griechisch, Dänisch und so weiter. Und sie sind überaus dominierend. Und doch wollen wir alles erhalten, aber unbedingt auch die kleinen Kulturen und die kleinen Sprachen, die es am schwierigsten haben. Es ist ja meistens so, wenn wir 5 Friesen an einem Tisch sitzen und der eine davon spricht kein Friesisch, nur Deutsch, dann sprechen wir alle Deutsch. Das sollten wir vielleicht ändern. Aber deshalb ist dieser Tag hier heute auch sehr bedeutungsvoll für uns Nordfriesen, aber auch für alle anderen kleinen Völker in Europa. Heute feiern wir 600 Jahre friesische Freiheit. Christoph hat ja schon erzählt, warum wir hier Freiheit bekommen haben, weil keiner dieses Gebiet haben wollte. Wir waren geschützt durch die Natur gegen den Feind, gegen die Totalmacht in Europa. Aber 600 Jahre friesische Freiheit bedeutet demokratisch legitimierte Selbstverwaltung. Das hat Europa erst nach 1945 bekommen. Davor war alles totalitär. Für uns Friesen hat das hier funktioniert mit der Selbstverwaltung. Da waren wir ganz frühe Wegweiser vor 600 Jahren in Europa für diese Gesellschaftsform der Demokratie und Selbstverwaltung. Selbstverständlich ist das nicht. Das sehen wir in der Ukraine, das sehen wir im Krieg, im Mittleren Osten und so weiter. Es ist nicht selbstverständlich,

0: 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Hie als Leiter der Forschungsstelle Deutsches Rechtswörterbuch an der Heidelberger Akademie der Wissenschaften.
1: Welch eine Ehre, ich kann es nur wiederholen, heute hier bei Ihnen sein zu dürfen und heute dieses große Jubiläum mit Ihnen so würdevoll zu feiern. Neulich habe ich in der juristischen Examensprüfung nach den rechtshistorisch bedeutsamen Jubiläen dieses Jahres gefragt. Es gibt zwei, 75 Jahre Bundesverfassungsgericht und 600 Jahre Siebenhartenbelebung. Zu meiner großen Freude wusste der gefragte Kandidat gut Bescheid. Vielleicht lag es in meinem Unterricht. So unterschiedlich beides ist, haben doch diese beiden Jubiläen aus meiner Sicht etwas gemeinsam. In beiden Fällen geht es um Einigkeit und Recht und um Freiheit. Und daran in unseren Tagen zu erinnern, ist wichtig. Sehr wichtig sogar. Den Utlandsfriesen, die hier in der Kirche vor 600 Jahren zusammenkamen, ging es um die viel berühmte friesische Freiheit, die vor 600 Jahren hier in Nordfriesland Autonomie bedeutete. Keine vollständige Freiheit, aber Autonomie. Um diese Freiheit zu verteidigen, trafen sie hier zusammen, um gemeinsam in Einigkeit und so gestärkt zu handeln, um das Mittel, das sie wählten, um die Freiheit in Einigkeit zu verteidigen, dieses Mittel, das sie wählten, war das Recht. Nämlich eine Rechtsetzung, die Siebenhartenbelebung. Sie ist somit Ausdruck der Rechtsetzungsautonomie der Utlandsfriesen. Auf den Tag vor 600 Jahren trafen sie also hier zusammen, am Montag nach Sündefit, in dem Osterhahn, Sie haben es vorhin so schön vorgelesen, ich lasse das jetzt mal weg. Also hier trafen sie sich in der Nikolauskirche, um die Siebenhartenbelebung. Dass man sich hier in der Kirche traf, liegt natürlich auch daran, dass es damals noch keine Nationalparkhalle gab. Also man wollte im Trockenen sein, man weiß ja nie bei dem Wetter. Gleichzeitig stand die Veranstaltung damit natürlich unter Gottes Schutz und Gottes Segen, was damals wichtig war. Die Quelle berichtet uns, dass folgende Herren vor 600 Jahren ihre Vertreter geschickt hatten. Wir haben es vorhin im Original gehört. Erstens, so die Reihenfolge in der Vorrede zu der Belebung, die Pelvorming-Herde mit dem heutigen Pelvorm, damals vor der Burkade-Sturmflut der zweiten Roten Mannränke von 1634 noch Teil der großen Insel Strand. Also der Nordteil der einstigen Insel Strand mit damals 8 Kirchspielen, wovon heute fast nur noch die Hallig Nordstrandische Moor und die Hamburger Hallig übrig sind. Also eher unwahrscheinlich, dass da jemand da ist. Die Wieringshabe mit dem heutigen Halligen Roland und Nordmarsch Langeness, die Osterhabe Föhr, also der Ostteil der Insel Föhr mit St. Nikolai und St. Johannes in Liblum, brauche ich glaube ich nicht zu fragen, sind ein paar da. Dann Sylt, die Insel Sylt ohne List. Sechstens, die Horsbullhabe, das ist heute nicht als Wielingshase bekanntes Gebiet nördlich von Dagebühl bis zur Mündung der Wieder mit Horstbühl am Südtonder und bei der Grenze heute noch existenter Ort. Und die Böckingshase rund um Nibel und Dagebühl, und das habe ich jetzt erst auch wieder gelernt, dass Dagebühl damals natürlich noch eine Halle war. Also das war noch ganz anders landschaftlich. Außer diesen Harten, welche die Belebung gemeinsam beschlossen waren, noch Vertreter zweier weiterer Harten anwesend, von der einst stolzen Edomsharde im Süden von Strand, wozu auch das damals schon legendäre Rumholt gehörte, existierte heute nur noch ein Kirchspiel, St. Vinzenz in Rotenbühl auf Nordstrand, fast alles andere versank 1634 bei der Sturmflut. Von der südöstlich anschließenden Lundenberghalle besteht heute noch Eigenkirchspiel Simonsberg zwischen Eiderstedt und

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0: Herzlich willkommen zum historischen Audio Walk in Süderende. Ein Projekt von Assolerania, Verein für Heimatpflege und Heimatforschung in Süderende. 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Station 1, Haus Nummer 27. Christian Diederich Roloffs, der ungekrönte König. Christian Diederich Roloffs, geboren am 30. Januar 1801, war Kaufmann in Süderende. Zeitweilig auch Landwirt und Makler. Vor allem war er einer der angesehensten Männer in der gesamten Region. Er bekleidete zahlreiche Ämter. So war er etwa Deichrichter, Schulpatron und Gangversmann. So nannte man jene Männer, die von der Obrigkeit mit der Steuereintreibung im jeweiligen Bezirk betraut waren. Seinen guten Ruf erwarb er sich vor allem durch seine Arbeit als verlässlicher Kaufmann, wozu ihm sein Vater verhalf. Der nämlich schickte ihn schon in jungen Jahren nach Kopenhagen, Flensburg und Hamburg, um das Kaufmannsgewerbe von der Pike auf zu lernen und um sich dort ein Netzwerk aufzubauen und Kontakte zu knüpfen. Er war als großzügiger Mensch bekannt. Als guter Geschäftsmann erledigte Roloffs nämlich auch die Geldgeschäfte der Bewohner des Dorfes Süderende und von Westerlandföhr, wie man einen Teil von Föhrs Westen damals nannte. Wenn etwa jemand überregional etwas einkaufte, dann wickelte er oder sie die Bezahlung meist über Roloffs ab, weil er die Beziehung zu den Handelsplätzen, den Kontoren und zu den Kaufleuten in Flensburg, Kopenhagen, Hamburg oder Altona hatte. Zudem verlieh er Geld, denn er hatte eine Art Privatbank. So vermögend war er. Zu seinem guten Ruf trug auch bei, dass er von 1839 bis 1846 in einem eigens errichteten Anbau an seinem Haus eine Privatschule betrieb. Dort stellte er nur Hauslehrer ein, die zuvor ihr Examen am Lehrerseminar in Tondern abgelegt hatten. Bis zu 20 Schülerinnen und Schüler besuchten den Unterricht. Roloffs war ein sehr christlicher und sozialer Mensch. Er brachte sich im Dorf ein, wo er konnte. So soll es zahlreiche Witwen und Waisen gegeben haben, die zu ihm kamen, um mehr über das Schicksal ihrer auf See gebliebenen Verwandten zu erfahren. Denn wenn einer der Verwandten auf See blieb, dann bekam man das hier auf Föhr meist nur mit, indem eben keine Nachrichten mehr ankamen. Ein Beweis für den Tod war das aber noch nicht. Also suchte man Roloffs auf, um Licht ins Dunkel zu bringen.
1: Dann hat sich Christian Diederich Roloffs auch dafür eingesetzt, Informationen heranzuholen. Und wenn noch was an Heuer ausstand, dann sorgte Christian Diederich Roloffs auch dafür, dass diese ausbezahlt wurde und den Hinterbliebenen zugute kam. Durch so viel Tätigkeit für die Insulaner und für Föhr genoss er bei der Insulaner Bevölkerung auch ein sehr hohes Ansehen. Und er wurde auch gegen hinter vorgehaltener Hand von den Insulanern voller Hochachtung der ungekrönte König von Westerlandföhr genannt.
0: Einen Brauch, den wir heute alle gut kennen und den die meisten von uns auch zelebrieren, führte Roloffs auf Föhr ein. Er war der Erste, der einen Tannenbaum an Weihnachten ins Haus holte und schmückte. Mehr noch als sein Weihnachtsbaum strahlte das Wort des Christian Diederich Roloffs.
1: Sein Wort hatte hier bei uns auf Föhr Gewicht. Wenn er das Wort nahm, dann hat die Insel zugehört. Man hat sehr großes Vertrauen in Christian Diederich Roloffs gehabt. Und er hat sich auch unheimlich für die Insel überregional stark gemacht. Durch sein Wirken für die Insel und für die Insulaner ist er dann auch vom dänischen König mit dem Dannebrogsorden ausgezeichnet worden.
0: Am 5. April 1885 verstarb Roloffs an Altersschwäche. Seit dem Deutsch-Dänischen Krieg 1864 war Föhr preußisch, was dänisch geprägten Einwohnern, wie Roloffs einer war, zutiefst missfiel. Ob er, oder besser gesagt seine Nachfahren, Roloffs Dannebrogsorden ordnungsgemäß nach Kopenhagen übergeben haben, ist zwar anzunehmen, doch genau genommen bleibt es im Wagen. Manche behaupten, Roloffs hätte den Orden mit ins Grab genommen. Sicher ist nur, dass die Preußen den Orden nicht in die Finger bekommen haben. Und das war der ausdrückliche Wunsch des Christian Diederich Roloffs.

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0: Verantwortlich für Düsse-Senn ist der Geschäftsführer von den Schleswig-Holsteinischen Heimatbund, Benjamin Abel und Molfsee.
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4: 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Dann wäre das natürlich schön, ne? Also, irgendwie hätte ich mit Regen. Ach, ich glaube, ich komme in der ersten 5 mit so einer Geschichte. Und ja, also ich wäre irgendwie zuversichtlich. Bloß wenn du dann, wie gesagt, die ersten 4 Geschichten gehört hast, dann bist du, oha, so nun war eng, ne? Ja.
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4: 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Dann bist du hell aufgeregt und stellst dir auch für, was sagst du bloß, wenn du da Baum bist und so, und wenn dann tatsächlich losgehen schon. Aber wenn man da Baum steigt, ist das alles total easy. Und das macht so viel Spaß mit Jared De Barba und Ilka Brüggemann, die sind ja auch locker. Und ja, man hat natürlich auch so ein bisschen Erfahrung auf der Bühne. Also ist schon nicht das erste Mal, dass ich komme. Aber unsere Theater, ob du auf der Bühne zu stehen, das ist ein besonderer Moment. Das muss ich sagen, ja.
3: Was bedeutet denn diese Preis für dich ganz persönlich?
4: Für mich persönlich ist das ein großes Erfolgsbelebnis, denn ich schrieb ja erst acht Jahren schrieb ich und überwiegend Hochdeutsch geschrieben und dann habe ich irgendwann noch für 5 Jahre von dem Wettbewerb hier, von der Plattdeutsche Wettbewerb gehört und dann habe ich auch, kann ich auch mal Plattdeutsch schreiben. Plattdeutsche Lede habe ich ja geschrieben. Und da ich nun in diese relativ kurze Zeit so Geschichten zusammenkriege, die auch noch irgendwo winnen können. Also bin ich irgendwie ganz stolz auf mich, muss ich denken.
5: Stolte Winner ist der Schleswig-Holsteiner Rainer Martens. 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
0: Das Wetter für morgen Mitteweg, den 24. Juni. Morgen an Mitteweg gibt das ab und an in paar Wolkenfäller, sonst schien viel de Sünn und das lift meistendeels drüg. Die Höchstwerten liegt bei 28 Grad in Leck bis 32 Grad in Geesthacht. An der See sind da 23 bis 27 Grad. Dort ho weit in schwacken Wind ut südliche Richten. Lauter 3T ob West bis Nordwest. De wiedern Wetteraussichten. An Donnerstag wies sich dat Wetter meistens sonnig, kuhm Wolken und dat blift drüg. De Höchstwerten liegt bei 27 bis 32 Grad, an der See 23 bis 27 Grad. 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
2: 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Und ich sage, genau so musst du schreiben. Du musst so schreiben, dass die Leute, dass die Schauspieler es auch was gut haben mit so einer Geschichte, dass sie das auch spielen können. Das ist ein richtiges Theaterstück. Und das hat mir gar nicht geholfen. Mhm. Also das, ich will das nicht jedem verrogen. Nee. Aber es ist vielleicht ein Tipp, einfach so eine Geschichte erzählen, wo du nichts gut hören da ist und wo du kein Leben bist. Nee, sowas hast du nicht geschrieben. Das bringt nichts. Also, und ich glaube, das ist so das Patent drin. Und wenn dann der Höben da ist, ja, dann ist das so.
1: Ja, du sagst, du wirst ja nicht alles vertellen, aber hast du vielleicht Likas noch so, wenn man jetzt anfängt mit das Schreiben, nochmal so den Tipp, wie man vielleicht anfangen kann, wenn man da Interesse an hat?
2: Ja, also die plattdeutsche Spruch, das ist ja nun nicht mehr so schwor, weil das der Sass-Wörbuch online gibt und das kannst du immer abrauchen und wenn nur ein Wort nicht weißt, dann kriegst du noch. Und da sind ja auch Redensarten und Phrasen und Stotte eins bin. Und ich glaube, dann hast du das relativ einfacher. Plattdeutsch schon geschrieben. Und ja, das Schreiben an sich, ja, muss man können oder ja, würde ich nicht. Das gibt kein Patentrezept, glaube ich. Also mit Fantasie natürlich, ne? Und,
1: ja.
2: Und natürlich. Wo ich immer achte, wie so ein Wettbewerb, wie unser Theater ist jetzt speziell, da du nicht überschrieben da ist, wo der andere wahrscheinlich auch überschrieben. Also, dass man sich so ein Bett abheben deit von das Normale. Und ja, mit den Waschmaschinen ist auch nicht normal.
1: Das ist was Besonderes, das stimmt. Du hast ja erzählt, du hast ja öfter mal wie den Wettbewerb mitmockt. Wo oft eigentlich und was ist die Motivation, dabei jemals Wetter dabei zu werden?
2: Ich habe viermal mitmockt und dreimal bin ich auf Podest wählen, auf die Bühne wählen. Einmal nicht. Hatte ich short von. Das wäre eine nicht tolle Geschichte. Bloß fehlt dir ernst. Mhm. Und Motivation ist einfach zu schreiben. Und ich wollte gar nicht auf den Bühnen. Aber wenn so eine Geschichte in ein Buch kommt, ist das so ein Sock, wo man stolz aufwählen kann und sagt, ach Mensch, ja, ich kann eine Geschichte schreiben und ist in ein Buch bin. Das ist für mich Motivation noch.
1: Und für dich so als letzte allgemeine Frage, was wünschst du dir denn für die Zukunft für Plattdeutsch?
2: Ja, was ich mir dafür wünsche, dass der Plattdeutsche mehr schnackt wird, auch von jungen Leuten. dass ich mir um den plattischen Sport kümmere, was dann in den ganzen Utstaden leid. Ja, das wär wünschenswert.
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0: Bis morgen.
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1: Eine neue Woche und eine neue Ausgabe von Radio DARC. Wir begrüßen Sie dazu recht herzlich und in der kommenden Stunde werden wir Ihnen unser Technikmagazin mit der Nummer 593 präsentieren. Das Datum der Erstveröffentlichung ist Freitag, der 19. Juni 2026. Ich bin Colli Farrin und werde Sie durch das Programm führen. Heute stellen wir Ihnen einen ungewöhnlichen Ort einmal näher vor. Das ist die Stadt Linsengericht in Hessen. Dort befindet sich eines der bedeutendsten Radiomuseen des Landes. Starten wir aber in diese Sendung mit Rock aus Schweden. Kaum jemand kennt noch die Sängerin und Songwriterin Erika Norberg. Sehr schade, denn sie brachte in den 1990er Jahren eine Reihe von wirklich guten Titeln heraus, die fast alle aus ihrer Feder stammten. Daher erinnern wir an sie mit Heavenly.

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1: Heute mit diesen Themen. Europas größtes Straßenfest mit Teilnahme des DARC. Bundesnetzagentur bearbeitete 318 Störungsmeldungen im Jahr 2025. NASA ehrt Funkamateure für Beitrag zur Artemis-2-Mission. Und nächstes Wochenende ist es soweit. Funkfachmesse Ham Radio startet. Am Mikrofon Conny Farren. Das Wochenende vom 20. bis 21. Juni war Schauplatz des größten europäischen Straßenfestes, das ist Zammernand in München mit rund einer Viertelmillion Besuchern. Mit dabei, wie auch schon in all den Jahren zuvor, der Deutsche Amateurradioclub mit seinem mobilen Funkwagen. Im Zentrum der bayerischen Landeshauptstadt war in den 1,5 Tagen einiges auf einer für den Autoverkehr gesperrten 6-spurigen Hauptstraße geboten. Zwischen dem Siegestor in Schwabing und der Feldherrenhalle ging es auf über 1 Kilometer Länge um Modelle und Visionen einer besseren Welt, um eine ressourcenschonende Zukunft und eine menschenwürdige und solidarische Urbanität. Dazu gehören auch umweltbewusstes Leben und die innovative Nutzung des öffentlichen Raumes. Ein Angebot an Sport, Musik und Kultur lud zum Mitmachen und Genießen ein. Auch der kulinarische Aspekt kam nicht zu kurz. In dieses Geschehen gliederte sich auch der Amateurfunk mit einem speziellen Funkanhänger ein. Der DARC bot hierin die Erarbeitung eines Morse-Diploms, das Suchen von versteckten Minisendern bis hin zu Live-Funkkontakten über den geostationären Satellitentransponder QO100. Das verursachte so manche Aha- und Oho-Äußerungen der Besucher. Angeregt durch die Darstellung in vielen persönlichen Gesprächen über die vielfältigen Möglichkeiten, die der Amateurfunk bietet, füllte sich auch rasch der Ordner mit den Kontaktbögen für ernsthaft Interessierte. Diese Veranstaltung wird den im Herbst startenden Vorbereitungskursen für die Prüfung zum Amateurfunkzeugnis der Klasse E sowohl in Präsenz als auch online

Bundesnetzagentur für den Bereich des Amateurfunkdienstes im Jahr 2025 bearbeitet. Diese Zahl geht aus dem Jahresbericht Telekommunikation hervor, den die Behörde kürzlich veröffentlicht hat. Der Amateurfunkdienst liegt damit im Mittelfeld. Für den Rundfunk wurden 678 Vorgänge bearbeitet, bei Short-Range-Devices waren es 510, im Bereich leitergebundene Telekommunikationsnetze waren es 456, beim Mobilfunk 359, bei WLAN, Bluetooth und so weiter 194. Schlusslicht bildet der BOS-Dienst mit 63 Vorgängen. Insgesamt hat die Bundesnetzagentur über 3.100 Funkstörungen sowie elektromagnetische Unverträglichkeiten bearbeitet. Ein Großteil der Meldungen wurde online über das Bundesportal eingereicht. Funkstörungen werden fast immer durch nicht konforme oder minderwertige Elektrogeräte verursacht, meist aus chinesischer Produktion. In diesem Falle kann jedermann eine Störmeldung über ein Webportal der Bundesnetzagentur absetzen. Die Bearbeitung ist kostenlos. Die AMSAT-DL hat von der NASA eine offizielle Anerkennungsurkunde erhalten. Das ist das Certificate of Recognition für ihre Beteiligung an der Artemis-2-Mission. Im Rahmen der historischen Artemis-2-Mission gelang es AMSAT-DL und der Sternwarte Bochum, das Orion-Raumschiff durchgehend erfolgreich passiv zu verfolgen. Dabei wurden über 6 Terabyte an IQ-Daten und Dopplermessungen aufgezeichnet. Diese Leistung wurde von der NASA ausdrücklich gewürdigt, da sie eindrucksvoll demonstriert, welchen Beitrag Funkamateure und zivilgesellschaftliche Organisationen zur modernen Raumfahrt erbringen. Die Urkunde, unterzeichnet von Martha Shelton, Chef der NASA Space Communications und Navigation, trägt das Datum des 24. April 2026 und würdigt den eifrigen Einsatz und Erfolg bei der passiven Verfolgung des Orion-Raumschiffs. Besonders bedeutsam ist, dass die Urkunde auch die Besatzung der Artemis-2-Mission nennt. Commander Reed Wiseman, Pilot Victor Glover sowie die Mission Specialists Christina Koch und Jeremy Hansen. 3 von diesen Astronauten waren im Besitz einer Amateurfunklizenz. Am kommenden Wochenende ist es endlich soweit. Europas größte Fachmesse für Funktechnik wird wieder Tausende von Enthusiasten nach Friedrichshafen am Bodensee locken. Vom 26. bis 28. Juni werden nicht nur die neuesten Amateurfunkprodukte zu sehen sein, die Messe Ham Radio ist auch immer ein beliebter Treffpunkt von Besuchern aus aller Welt. Vor Ort können Sie ein vielfältiges Programm aus der gesamten Palette des Amateurfunks erleben. Der große Ham-Flohmarkt lädt zum Stöbern ein. Bei Händlern sind Geräte, Bauteile und Komponenten zu erwerben und auch der große ideelle Bereich gibt Einblicke in viele Themen. Das Bodensee-Treffen rundet alles mit einer großen Auswahl an technischen Fachvorträgen ab. Freuen Sie sich also auf ein spannendes Wochenende am Bodensee. Der DARC freut sich, viele Mitglieder und Freunde des DARC wiederzutreffen. Wir wünschen Ihnen eine gute Anreise. Das waren unsere heutigen Meldungen aus der Funkwelt für Sie. Der folgende Musiktitel verdient nicht nur einfach kommentarlos angesagt zu werden. Hier müssen wir Ihnen unbedingt eine kleine Geschichte erzählen, eine tragische Geschichte. Der Name, um den es geht, heißt Topaz. Das war eine Rockgruppe aus Frankfurt am Main, die im Jahre 1979 gegründet wurde und wohl zu den meist unterschätzten Bands gehört. Sie veröffentlichten nur ein einziges Album mit wirklich tollen Titeln. Völlig unverständlich aber war, dass dieses Album von Topaz ein völliger Flop wurde und sich kaum verkaufte. Die Bandmitglieder trennten sich daraufhin nach nur einem Jahr und gingen zurück in ihre erlernten Berufe. Der Gründer Dieter Brandt verkraftete diesen Umstand nicht, geriet in Depressionen und nahm sich 1991 das Leben. Wenn wir nun eine Kostprobe hören, so fragen wir uns schon, warum denen einfach kein Erfolg beschieden war. Hier sind sie mit einer absoluten Rock-Rarität. Hier sind Topaz mit Hurricane.

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1: Steffi, worauf freust du dich gerade besonders?
2: Ja, ich freue mich darauf, dass wir nächsten Mittwoch die Koffer und die Laptops hier aus dem Amateurfunkzentrum Baunatals in unsere Autos packen und dann mit dem gesamten Team von der Geschäftsstelle nach Friedrichshafen fahren. Dort findet nämlich die 49. Ham Radio statt.
1: Was erwartet die Besucher auf der Ham Radio in Friedrichshafen?
2: Wir haben wieder 3 Tage volles Programm vorbereitet. Neben Ausstellungen gibt es Vorträge, Workshops und den beliebten Funkflohmarkt. Also wir reden ja hier von der Ham Radio, Europas größte Amateurfunkmesse. Das ist halt der Treffpunkt in Europa für alle Funkfreunde und Funkinteressierten. Und wir haben uns wirklich viel Zeit genommen und haben Arbeit investiert und das Vortragsprogramm gestaltet. Wir machen die Ham Rally beispielsweise für Jugendliche am Freitag und am Samstag mit Artis, unserem Kooperationspartner. Organisieren wir eine Lehrerfortbildung am Freitag, die aber auch offen ist für andere, wenn jemand Interesse hat an praxisorientiertem Unterricht beispielsweise. Wir haben Ausstellungen auf der Messe zum Messemotto, da komme ich gleich nochmal dann dazu. Und wir haben ganz, ganz neu das DAC Lab, also einen offenen Maker- und Experimentierbereich neben dem Geschäftsstellenstand in Halle A1, wo man sich Problemen annehmen kann, die Funkamateure bisher noch nicht gelöst haben. Also eine ganz, ganz spannende Sache. Und ich freue mich darauf, dass wir in diesem Jahr die Contest University unterstützen, des BCC. Da lernt man dann so richtig Funkwettbewerbe kennen oder wie man da dann in die höheren Punktebereiche kommt.
1: Was ist das Besondere an der Ham Radio in diesem Jahr?
2: Ja, die Ham Radio hat ein ganz besonderes Motto in diesem Jahr. Und zwar findet am Samstag zeitgleich die Astro statt. Eine eigenständige Fachmesse für Astronomie, Astrofotografie und Beobachtungstechnik. Und die öffnet am Samstag auf der B-Achse der Hallen in Friedrichshafen ihre Tore. Da hat der DRC auch das Messemotto dieses Jahr angeglichen. Es heißt Discover the Sky, Amateur Radio meets Astronomy. Und das ist wirklich total spannend. Es gibt ganz tolle und starke Überschneidungen mit Amateurfunk. Zum Beispiel auch Teleskope zum Anfassen, Vorträge und Workshops zum Thema Astronomie und Amateurfunk. Es gibt einen Astroflohmarkt auf der B-Achse, eine Secondhand-Börse und das Ticket gilt für beide Veranstaltungen. Also wirklich etwas ganz Tolles, weil die Schnittstellen, die sind schon immens zwischen beiden.
1: Ich habe gehört, es soll auch noch ein ganz besonderer Gast auftauchen. Wer ist denn das?
2: Ja, wir haben es geschafft und haben Rabea Rogge holen wir auf die Ham Radio. Die erste deutsche Astronautin wird am Samstag auf der Ham Radio sein. Sie ist Elektroingenieurin, Robotikerin und Polarforscherin und Astronautin und die erste deutsche Astronautin im Weltall. Und da freuen wir uns besonders drauf. Sie wird einen Vortrag halten bei uns im Bodensee. Treffen und sie wird auch ihr Buch signieren im Treff DRC am DRC-Stand. Das Buch hat den Titel Ein bisschen Weltraum für alle, Gedanken einer Astronautin zur Expedition, Robotern und Zukunftsvisionen und das passt unglaublich gut zum diesjährigen Messemotto und ich freue mich wahnsinnig, diese bemerkenswerte Frau kennenzulernen. Und im kommenden Jahr, da geht es natürlich weiter mit der Ham Radio. Wir feiern ja dieses Jahr 49. 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Und nächstes Jahr feiert die Ham ihren 50. Geburtstag. Also kommt alle auf die Ham Radio nach Friedrichshafen. Wir erwarten euch dort an der Bühne am DRC-Stand im Vortragsprogramm. Jetzt fehlt eigentlich nur noch euer Besuch und ein Wiedersehen am Bodensee. Und damit VY73, eure Steffi, Delta Oscar 7, Papa Romeo.

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1: Kennen Sie Linsengericht? Wenn Sie jetzt an ein Essen denken, etwa an eine Linsensuppe, dann liegen Sie leider komplett falsch. Linsengericht ist eine Kleinstadt in Hessen, gelegen an der A66, etwa 40 Kilometer östlich von Frankfurt am Main oder 25 Kilometer nördlich von Aschaffenburg. Sie sollten sich diesen etwas eigenwilligen Namen für eine Ortschaft gut merken, denn in Linsengericht befindet sich eines der bedeutendsten Rundfunkmuseen Deutschlands. Unser Mitarbeiter Wolf-Dieter Roth, Delta Lima 2, Mike Charlie Delta, stellt es Ihnen jetzt vor.
2: Rundfunkmuseen sind aufgrund der Grundstückskosten mitunter etwas abgelegen. Das ist klar, in der Innenstadt einer Großstadt, da kann man vielleicht das Deutsche Museum betreiben, weil das vor langer Zeit erbaut wurde. Aber heute könnte sich das keiner mehr leisten. Damit sind sie dann mit öffentlichen Verkehrsmitteln nicht immer optimal erreichbar. Dafür gibt es keine Parkplatzprobleme. Diejenigen Museen, in denen sich in einem ehemaligen Radiogeschäft nur alte Radios wild stapeln, kommen allerdings aus der Mode. Damit können nur Sammler und Fachleute etwas anfangen und selbst die finden das langweilig. In modernen Museen sind die Geräte auch in Funktion zu sehen und auch für Laien, Nichttechniker, Kinder und Familien interessant. Das große Vorbild dieser neuen, dem Deutschen Museum nachempfundenen Art war das fünfstöckige Rundfunkmuseum Fürth, dessen führende Rolle aber mittlerweile vom ebenfalls sehr großen Rundfunkmuseum Cham übernommen wurde. Das seit 1998 existierende Radiomuseum Linsengericht, offiziell ein eingetragener Verein, ist gegenüber diesen zwar ein Zwerg, doch didaktisch und erlebnismäßig gleichwertig. Das ist in einem kleinen Ort mit dem interessanten Namen Linsengericht. Da geht es also weder ums Mittagessen noch um etwas Juristisches, so heißt schlichtweg der Ort. Doch dieser ist zwar klein, aber innerhalb Deutschlands zentral gelegen. Das Ganze ist nicht weit von Frankfurt in Hessen. Das Museum wurde mit Unterstützung der Gemeinde Linsengericht im Dachgeschoss der dortigen alten Schule eingerichtet, was hohe Mietkosten erspart. Dafür wird kein Eintritt verlangt. Das Museum lebt ebenso wie die 2013 gegründete Radioklinik, in der man auch eigene Geräte reparieren lassen kann, neben Mitgliedsbeiträgen ausschließlich von Spenden. Diese sollte man deshalb auch beim Besuch nicht vergessen am Schluss oder vielleicht gleich am Anfang. Der Verein verfolgt ausschließlich und unmittelbar gemeinnützige Zwecke und will ebenso wie die GFGF, die Gesellschaft der Freunde der Geschichte des Funkwesens e.V., Wissenschaft, Forschung und Bildung auf dem Gebiet der Rundfunkgeschichte fördern. Interessant dabei ist, dass der Verein eine sehr intensive Jugendarbeit hat, die übertrifft den der meisten OVs. Ursprünglich wurde das Museum von 7 Radiosammlern unter dem Namen Die Ohrwürmer eingerichtet und mit eigenen Geräten bestückt. Heute kümmert sich ein ganzes Team aus 25 Aktiven und 100 Fördermitgliedern um das Museum. 11 der Aktiven sind dabei unter 30 und 5 unter 18. Das ist jetzt wirklich untypisch für Radiosammler und stellt sicher, dass das Museum auch in der nächsten Generation fortgeführt werden kann und die Sammlungen nicht wie sonst oft mit dem Tod der Gründer herrenlos werden und dann vielleicht entsorgt werden. Die Ausstellung beginnt zeitlich 1861 beim Telefon von Philipp Reis, einem Lehrer, der in der Nachbar- und Kreisstadt Gelnhausen lebte. Es war daher nur logisch, hiermit zu starten. Ebenso wie beim Funkensender von Heinrich Hertz und den Frittern, Koherern und Detektoren von Themistocle Calcecchi Onesti, habe ich jetzt bestimmt falsch ausgesprochen, handelt es sich hier aber um Nachbauten. Das erste wirkliche Originalgerät ist eine Intona 16 von 1897. Das ist ein Lochplatteninstrument, also eine Art Musikspieluhr mit Blasebalg und Lochplatte, die zwar inzwischen einige Töne verloren hat, aber immer noch vorgeführt werden kann. Wir können der Kuratorin Karin Henkel hierbei einmal zuhören. Ja, es klingt nicht so schrecklich schön, aber wie gesagt, es fehlen halt ein paar Töne, aber das Instrument funktioniert immer noch.
3: Die Platten waren auch jeweils für das Gerät angefertigt. Es gab andere Modelle.

In den Räumen folgen dann über 500 Radios der 20er, 30er, 40er, 50er und 60er Jahre. Und natürlich auch noch einige neuere Geräte. Darunter so einiges, was auch größere Museen nicht zu bieten haben. Aus der ehemaligen Sammlung von Günther F. Abele, leider inzwischen verstorben, stammen zwei Telefunken 512 WL von 1935, die aus einem zerbombten Keller gerettet werden konnten, die sogenannten Trümmerradios. Aus dem gleichen Jahr stammt ein Seibt-Beistuhl, der auch in die Museumsprospekte als Symbol Eingang gefunden hat. Weitere Maskottchen, die es auch als Sticker gibt, sind der Radiokater Cherry, der Radiodoktor und der Radioritter. Den können aufmerksame Leser der Website erhalten und Kinder, die bei Museumsführungen viele Quizfragen richtig beantworten. Die Website können wir mal erwähnen, das ist radio-museum.de und die Radioklinik hat radioklinik.de, das dann ohne Bindestrich. Der Bindestrich, der auch in den Namen gehört, hat seine Gründe darin, dass RM.org, Radiomuseum.org ohne Bindestrich geschrieben wird und man da nicht verwechselt werden will. Auch wenn es ja leider so ist, dass im deutschen Recht Bindestriche keine Gültigkeit haben, weil das ja eventuelle Streitigkeiten vermeiden würde und Juristen und Gerichte natürlich an teuren Streitigkeiten äußerst interessiert sind. Das Radiomuseum Linsengericht allerdings natürlich nicht. Höhepunkte der Sammlung sind unter anderem zwei Telefunken Katzenköpfe von 1931. Diese sind das Bindeglied zwischen den älteren Geräten, wo man noch externe Lautsprecher angeschlossen hat, und den moderneren mit eingebauten Lautsprechern. Externe Lautsprecher kamen dann ja erst später bei den Hi-Fi-Anlagen wieder. Das kleinere schwarze Gerät, das seit 2000 in der Sammlung ist, benötigt noch einen externen Lautsprecher, das größere braune, das kam dagegen erst vor kurzem hinzu und hat diesen bereits eingebaut. Und so hat man dann von den 20ern bis in die 70er Radios gebaut und meistens auch heute noch. Alle kleinen Geräte haben ja einen Lautsprecher eingebaut. Sieht man mal von Walkman-Geräten ab. Ein weiteres Highlight ist der Sachsenwerk Olympia Super von 1936. Er besitzt eine sogenannte Kinoskala, die projiziert die Ortsnamen der Sender auf die Skala. Da läuft also nicht so ein Zeiger wie sonst. Und auch der Schaub-Spitzkühler von 1937 hat einen Grund für seinen Namen, denn sein Design ist einem Autokühler nachempfunden. Natürlich fehlen auch die Einheitsempfänger der Nazi-Zeit und der Grundig-Heinzelmann nicht. Aus den goldenen 50ern und 60ern sind unter anderem der Hellas 3841W von Löwe Opta zu bewundern, ein Luxusgerät von 1958 mit 11 Röhren und 4 Lautsprechern. Dann der Concertino 53W von 1953, ebenfalls ein Luxusmodell, welches Telefunken zum 50. Jubiläum der Firma produzierte. Auch aus dem Osten gab es solche Geräte, beispielsweise der Rossini Großsuper vom VEB Goldpfeil Hartmannsdorf von 1961 mit NF-Stereo, also beispielsweise zur Schallplattenwiedergabe. Stereo auf UKW mit dem bis heute üblichen Pilottonverfahren wurde ja erst ab 1963 eingeführt. Dann noch ein Schaub Supraphon 52 von 1952. Das war damals eine eierlegende Wollmilchsau für 1750 DM. Das Musik vom magnetisierten Tondraht spielen und auch von Radio und von Schallplatte direkt auf Tondraht aufzeichnen konnte. Auch das kann man in Funktion bewundern. Schließlich noch ein Stern-Radio-Zaunkönig von 1954 und Designklassiker wie die TKD-Kaminuhr von 1950, der Hochtonlautsprecher Sputnik, der heißt so, weil er entsprechend aussieht, und der Braun-Schneewittchen-Sarg. Das Fernsehen hat eine Extraabteilung, in der einige auch heute noch beeindruckende Geräte stehen, wie eine Radio-Fernseh-Kombination von 1959, die an jene typischen früheren Karikaturen von Fernsehgeräten erinnert. So ein noch halbrunder Bildschirm und zwei große Knöpfe links und rechts mit einem Radio unten drunter. Das ist ein Grätz Landgraf F167. Ich hatte in meiner Jugend ein ähnliches Gerät, das aber noch einen UHF-Konverter gebraucht hat. Das konnte nur VHF, also Fernsehband 1 und 3. Dafür hatte es sehr guten Ton, weil es ja ein vollwertiges Radio war. Aber das hat dann fast 5 Minuten gebraucht, bis das Ganze mal lief, wenn man das zweite Programm sehen wollte. Denn zuerst fing es an zu rauschen, der Ton kam, dann kam auch das Bild, da schneite es dann und dann sprang irgendwann der UHF-Konverter an, weil der mit einem Bimetall-Relais arbeitete und erst dann erschien ein Programm. Direkt am Eingang steht außerdem ein Vorläufer des erst 1982 erschienenen Taschenfernsehers Sony Watchman.
ein Orion TVR 7120. Der ist von etwa 1980, die Bildröhre hat eine Diagonale von 5,5 cm. Mit einer aufsteckbaren Vorsatzlinse wird das Bild dann etwa 7 cm groß. Der empfängt alle ehemaligen Fernsehbänder, UKW, Mittelwelle und Kurzwelle von 6 bis 18 MHz, kann sowohl mit Batterien und Akkus, also 6 Mignon-Zellen, als auch über ein Steckernetzteil betrieben werden, wiegt mit Batterie und Transporttasche etwa 1420 Gramm und kostete 399 D-Mark. Damals hat das sich nicht so recht durchgesetzt, mit so etwas wollte sich keiner die Augen verderben. Heute ist das ganz anders, am Smartphone tut das jeder. Es war übrigens nicht der erste Taschenfernseher, das war der Sinclair Microvision MTV. Der kam 1977 für 999 D-Mark auf den Markt. War technisch einzigartig, wirtschaftlich aber auch kein Erfolg. Zur Radioklinik gleich nach der Musik.

0: Eine Besonderheit des Radiomuseums Linsengericht ist die Radioklinik. Will man Geräte tatsächlich vorführen, so müssen die natürlich repariert und instand gehalten werden. Und wenn man das ohnehin schon macht, dann kann man das auch für andere Geräte anbieten. Gemeinnützig, also gegen Spende, es gibt da keinen festen Tarif. Man weiß ja auch vorher nicht, wie aufwendig so eine Reparatur wird. Es gibt eine Schauwerkstatt im Museum, da sind historische Messgeräte wie das Röhrenprüfgerät R-Prüf A2 der Wehrmacht von 1942 zu sehen oder ein Neuberger RPM 370-1 von 1959, ein Röhrentester. Aber die Reparaturwerkstatt für die defekten Geräte, die enthält natürlich aktuellere Messgeräte und hält hohe Sicherheits- und Qualitätsstandards ein. Es ist ja nicht so trivial, alte Röhrengeräte zu betreiben und zu reparieren. Die hohe Spannung, die oft fehlende Netztrennung und die mitunter nicht mehr sicheren Kabel und Kondensatoren machen solche Geräte definitiv zu etwas, das nicht unbeabsichtigt im Hintergrund vor sich hin dudeln sollte, so wie es heute beim Radio und leider oft auch beim Fernsehen üblich geworden ist. Bei den alten Geräten wären dann elektrische Schläge und Brände zu erwarten. Zudem helfen ja eben auch Minderjährige bei der Reparatur der Geräte mit, sodass Nachlässigkeit bei der Sicherheit hier unverzeihlich wäre. Alle Werkstattplätze haben Regeltrenntransformatoren und alle Stromkreise sind über Fehlerstromschutzschalter zusätzlich gesichert und die komplette Elektrik wurde während Corona auf den letzten Stand der Technik gebracht. Bereits über 500 Geräte wurden an 4 Arbeitsplätzen im Museum und einigen bei Mitgliedern zu Hause erfolgreich instand gesetzt, etwa 50 im Jahr. Monatliche Reparaturberichte sind online auf der Website der Radioklinik zu sehen. Man kann sich dort also sogar anschauen, wie es gemacht wurde. Radio DRC konnte das Radiomuseum Linsengericht in einer speziellen Führung mit der Gesellschaft der Freunde der Geschichte des Funkwesens der GfGF ansehen. Für Gruppen können solche Sondertermine auf Anfrage jederzeit eingerichtet werden. Regulär ist das Museum sonntags von 14 bis 18 Uhr geöffnet. Die Radioklinik öffnet am Freitag ab 19.30 Uhr mit Open End. Solange Licht an ist, ist auch noch wer da. Dabei werden Besucher sehr herzlich empfangen und sogar mit Kaffee und selbstgebackenem Kuchen bewirtet. Das Ganze ist also wirklich ein Event für die ganze Familie. Da langweilt sich keiner. Das Radiomuseum ist in der Florianstraße 6 bis 8 in Linsengericht. Und weitere Details können auf der Website des Museums nachgeschlagen werden, radio-museum.de. Und zum Abschluss noch ein kleiner Leckerbissen, den man richtig nur dort anschauen kann. Wir hören hier nur ganz kurz rein. Da erzählt ein Nordmende-Radio von seiner bewegten Geschichte. Das tut es mit der Stimme von Thomas Koschwitz, denn die hat es so oft gehört, dass es sie ganz verinnerlicht hat. Viel Spaß.
1: Wir wurden jedenfalls alle in Kartons gesteckt und dann ging es auf die Reise. Ich kam in Hanau wieder raus. Als der Karton aufging, schaute mich ein Mann im weißen Kittel an und steckte mich zwischen einem Grundig und einem Grätz ins Regal. Ich war in einem Radiogeschäft. Jeden Montag staubte mich der Lehrling ab und ich habe den Hessischen Rundfunk gespielt. In der Mittagspause, wenn das Geschäft zu hatte, hat mich der Lehrling auf die Mittelwelle eingestellt. Da gab es dann RTL, die vier fröhlichen Wellen und eine ganz andere Musik, sage ich Ihnen. Da gab es aber auch Mecker, wenn der Meister früher vom Mittag kam. Der wollte eine andere Musik als der Lehrling. Na jedenfalls wurde es draußen Winter und eines Tages kam ein Mann in den Laden, der sich gar nicht lange alle Geräte anhörte. Er sagte zum Meister, ein Nordmende muss es sein, das sind die Besten. Aber das ging mir natürlich runter wie Öl. Der Grundig hat das gar nicht gemocht und hat angefangen zu rauschen. Also ganz heftig, so verstimmt war der. Naja, jedenfalls hat mich der Meister für 375 Mark verkauft. Das war eine Menge Geld damals.

der vorletzten Runde.

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2: Wenn Sie diese Sendung auf Kurzwelle hören: Die Sonne hat am 21.06. exakt um 10.24 Uhr, also vor etwa einer Stunde, ihren Höchststand auf ihrer Jahresbahn erreicht. Von ihrer Position exakt über dem nördlichen Wendekreis geht es von nun an wieder bergab. Neben einigen seltenen Vögeln sind auch momentan diverse Sonderstationen von den Austragungsorten der Fußball-Weltmeisterschaft in Nordamerika erwähnenswert. Aus den USA ist aktiv Whiskey 1 Charlie aus Boston, Kilo 4 Charlie aus Miami, Whiskey 4 Charlie aus Atlanta und Whiskey 7 Charlie aus Seattle. Kanada meldet sich mit Victor Charlie 3 Foxtrot aus Toronto, Victor Bravo 7 Foxtrot aus Vancouver und die drei Stadien in Mexiko sind mit 4 Alpha 1 Charlie Mike X-Ray Mexiko-Stadt, 4 Alpha 1 Golf Delta Lima Guadalajara und 4 Alpha 1 Mike Tango Yankee Monterey vertreten. Mehr Details zu den Ausbreitungsbedingungen auf der kurzen Welle hat uns nun wieder Funkwetterspezialist Christian Reiber, Delta Lima 8 Mike Delta Whiskey vom HF-Referat des DARC.
3: Sommerbeginn bedeutet Sonnenhöchststand. In der Mitte Deutschlands sind das mehr als 62 Grad, die unser Zentralgestirn mittags über dem Horizont steht. In 6 Monaten zur Wintersonnenwende werden es dann nur mehr gut 16 Grad sein. Das reicht dann noch für etwas mehr als 8 Stunden, die Sonne über dem Horizont steht. Derzeit sind es mit 16,5 Stunden mehr als doppelt so viel. Diese Zahlen machen deutlich, wie viel mehr Energie die Atmosphäre über unseren Köpfen im Moment im Vergleich zum Winter erhält, und natürlich hat das auch weitreichende Folgen für die Ionosphäre. Eine davon ist beispielsweise, dass sich das Gas im Sommer stark aufheizt und sich deswegen ausdehnt. Die für die Kurzwellenausbreitung entscheidenden freien Elektronen verteilen sich dadurch auf ein größeres Volumen. Ihre Dichte sinkt also und damit auch die kritische Frequenz, die gerade noch zur Erde zurückgebrochen wird. Weil andererseits die Nacht so kurz ist, gehen deutlich weniger freie Elektronen durch Rekombination verloren als im Winter. Die kritische Frequenz sinkt daher nachts nicht mehr so stark ab. Daher sieht die MUF-Kurve dieser Tage fast schon ein wenig nach Rauschen aus. Die höchste nutzbare Frequenz wabert in einem recht engen Korridor zwischen 18 und 21 MHz hin und her. Nur ab und zu verlässt sie den Richtung 14 MHz nach unten und 25 MHz nach oben. Die Tag-Nacht-Unterschiede sind also sehr gering, und solange keine Störungen das Bild trüben, kann man auf dem 20- und 17-Meter-Band schon fast von Dauerbetrieb sprechen. Die Störungen, also vor allem ein sehr unruhiges Erdmagnetfeld, waren in der letzten Woche tatsächlich kein großes Thema. Nur am letzten Wochenende war etwas mehr Unruhe vorhanden, ansonsten war es weitgehend ruhig. Die Sonnenaktivität ist derweil auf dem Rückzug. Die größte sichtbare Region 4465 baut mehr und mehr ab, die Zahl der sichtbaren aktiven Regionen ist zurückgegangen und was noch da ist, ist klein und magnetisch einfach. Der solare Flux fiel daher auf 110 Einheiten. Auch die nächsten Tage werden recht störungsarm sein, und ob die aktuell wirksamen, aber recht kleinen koronalen Löcher noch Unruhe reinbringen, ist eher fraglich. Etwas mehr Nachschub an aktiven Regionen von der Sonnenrückseite wird für dieses Wochenende erwartet. Einen signifikanten Aufschwung wird es aber noch nicht bringen. Danach kommen dann aber weitere Fleckengruppen und Mitte der Woche erwarten wir dann die ehemals sehr aktive Region 4455 zurück. Das lässt einen moderaten Anstieg der Sonnenaktivität erwarten mit einem solaren Flux, der sich von 110 Einheiten kommend bis 140 entwickeln kann. Tagsüber ist das meiste DX auf 20 und 17 Meter zu erwarten. 15 Meter öffnet ebenfalls, aber nicht zuverlässig. Nachts wird das 20 Meter Band meist durchgehend nutzbar bleiben. Sporadik E ist auf 10, 6 und 4 Meter weiter fast täglich anzutreffen. Auf 6 Meter werden auch immer wieder Kontakte nach Nordamerika gelockt. Und auch auf 2 Meter tut sich was. Letzten Sonntag Richtung Osten und am Donnerstag nach Spanien. Good DX!

Das war's nun für heute. Wir sind leider schon wieder am Ende des Technikmagazins angelangt. Die Sendung der vergangenen Stunde war ein Programmbeitrag des gemeinnützigen Deutschen Amateurradioclubs e.V. Die Redaktion hatte Rainer Englert, Delta Foxtrot 2 November Uniform. Verantwortlich für die Ausgabe beim offenen Kanal Westküste war Nico Kutzner. Wenn Sie wollen, hören wir uns nächste Woche wieder, zur gleichen Zeit. Das Redaktionsteam freut sich auf Rückmeldungen unter radio@darc.de. Auf Wiederhören, tschüss und 73, bis zum nächsten Mal.

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Er ist wieder zurück. Moin und hallo an alle. Am Mikrofon ist Lasse Schröder für euch. Die Rede ist natürlich vom Feierabend mit Lasse. Im September 2025 gab es die letzte Ausgabe davon. Nun sind Prüfungsstress und andere schulische Themen so gut wie vorbei, weswegen ich mich meiner Lieblingssendung wieder widme. Auch heute habe ich wieder spannende Themen mitgebracht. Es geht heute ganz, ganz, ganz viel um Sport, um eine Erneuerung hier im offenen Kanal Westküste und zwischendurch gibt es den besten Musikmix für euren Feierabend. Und damit wollen wir auch schon anfangen, gleich mit Camila Cabello und Ed Sheeran. Davor haben wir noch die Ärzte und jetzt reisen wir ein wenig ins Land, wo die meisten Deutschen oder viele Deutsche Urlaub machen, nach Bella Italia mit Umberto Dozzi und seinem Song Gloria. 18 Uhr und eine Minute. Am Dienstag, den 23. Juni, am Mikrofon mit Lasse Schröder. Euch einen schönen Start in den Feierabend. Moin, moin!

0: Camila Cabello in und Ed Sheeran so rum. Das waren die beiden mit Bam Bam im Feierabend Lasse um 12 nach 6. Schön, dass ihr zur späten Stunde noch eingeschaltet habt. Ja, puh, die letzten Tage waren schon ganz schön warm und das war erst der Anfang, kann ich euch sagen. Zum Wochenende hin bekommen wir hier bei uns sogar an der Westküste Temperaturen bis zu 35 Grad. Und ich sehe hier gerade an der Wetterkarte, wenn man so in Nordrhein-Westfalen unterwegs ist, so am Rhein, Köln, Düsseldorf, Duisburg auch noch da oben, Aachen, da haben wir auch Temperaturen bis an die 38, also fast 40 Grad. Was also tun gegen diese Hitze?
1: Ja, also mir persönlich stört die Hitze jetzt eigentlich nicht. Ich finde es eigentlich ist angenehm, gute Hitze, gute Wärme. Es ist schön, ein bisschen im Pool zu sein, ein bisschen Sonne genießen. Genau, ich finde es eigentlich sehr schönes Sommerwetter. Genauso ist es richtig.
2: Was ich da immer sehr gut empfehlen kann, ist der Batz in Hanau-Hademarschen mit seinen Sprungbrettern, mit der Rutsche. Sehr beliebte Sehenswürdigkeit, würde ich das Ganze nennen. Ist auf jeden Fall ein Besuch wert. Preise sind auch noch ziemlich günstig. Ja, genau, ist nur aktuell zu dieser Zeit eben relativ voll, aber das ist irgendwo ja auch logisch.
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0: Gloria Gaynor aus dem Jahre 1984, I am what I am, um 18 Uhr und 23 Minuten hier im Feierabend mit Lasse. Schön, dass ihr mit dabei seid, ja? Wie verbringt ihr eigentlich schon eure Sommerferien? Habt ihr da schon so einen Plan? Es sind ja nur noch knapp unter 2 Wochen. Nächste Woche ist bei uns beispielsweise an der Schule Projektwoche. Diese Woche noch Regulärunterricht und dann sind endlich Ferien, 6 Wochen. Ja, also ich habe mal nachgeschaut, das beliebteste Reiseland der Deutschen bleibt tatsächlich, haltet euch fest, das eigene Land Deutschland. Die meisten aus Deutschland reisen nach Bayern oder nach Mecklenburg-Vorpommern, beispielsweise zum Baden an den Chiemsee oder tatsächlich wandern bei den Kreidefelsen auf Rügen. Platz 2 ist dann Spanien mit Mallorca, das 17. Bundesland. Auf Platz 3 Italien und auch sehr beliebt ist die Türkei. Wie verbringt ihr denn eure Sommerferien? Ihr habt mir eine Sprachnachricht geschickt. Jo moin, wie verbringt ihr denn eure Sommerferien?
1: Für die Sommerferien habe ich bisher geplant, auf alle Fälle ein bisschen zu entspannen, ein bisschen Sport zu machen, ein bisschen das zu machen, wozu man sonst in der Schulzeit nicht so viel Zeit hat. Wir fahren noch in Urlaub nach Föhr, genau. Ansonsten machen wir noch Fahrradtouren, gerade jetzt auch in der Projektwoche. Nächste Woche von der Schule aus machen wir eine große Fahrradtour nach Dänemark. Genau, das zähle ich schon als Sommerferien mit dazu, freue ich mich sehr drauf.
2: Was ich als Schüler immer ganz gut finde, ist natürlich, wenn man die Zeit eben hat, Minijob machen, zum Beispiel auf dem Erdbeerfeld eben Erdbeeren pflücken oder irgendwo aushelfen oder als Kellner irgendwo arbeiten, noch ein bisschen Geld dazu verdienen. Wobei, dafür braucht man eben Zeit, die die meisten Schüler, glaube ich, auch gar nicht haben. Zum Beispiel bei mir ist es jetzt so, dass ich immer relativ viel in Urlaub bin. Dadurch, ja, geht die Möglichkeit eben verschwunden. Also kann ich die Möglichkeit eben nicht nutzen, das irgendwie irgendwas zu machen, einen Minijob anzunehmen.
3: Auf jeden Fall fahren wir weg mit meiner Familie in den Süden, nach München und an den Bodensee. Und auch nochmal Zwischenhalt in Würzburg und in Rotenburg ob der Tauber. Das wird sehr interessant. Ich hoffe, das Wetter ist gut. Ich habe da unten auch Verwandte, die wir dann besuchen. Genau, sonst, ja, natürlich das Wetter genießen, wenn man ins Schwimmbad oder sowas. Und ja, gegen das gute Wetter, also gegen die Wärme, natürlich viel Eis essen. Eis essen ist immer gut. Ja, sonst einfach gut eincremen. Das ist auch sehr, sehr wichtig.
0: 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Ja, wie verbringt ihr eure Sommerferien? Schreibt's gerne WhatsApp 0481 6x3.

Tokio-Hotel mit durch den Monsun war das hier am Feierabend mit Lasse. Ja, bin ich ganz ehrlich, habe ich tatsächlich in meinen Sendungen noch nie gespielt. So, jetzt haben wir es gleich 18.30 Uhr. Wir wollen mal schnell auf die Schlagzeilen von der Weste schauen, von der Westküste schauen, so rum, was bei uns heute am Tag hier so passiert ist. Neue Vorteilskarte in Büsum gestartet. Mit der Heimvorteilkarte erhalten einheimische Rabatte bei teilnehmenden Betrieben. Ziel ist es, die Attraktivität des Ortes für Beschäftigte zu steigern und die Bindung an lokale Unternehmen zu stärken. Bürgermeister Oliver Kumbatzke sieht darin einen Gewinn für Mitarbeiter und Lebensqualität. Die Karte geht in Verbindung mit einer Einwohner- oder Jahresgästekarte. Nach einem Einbruch in einer Schule in Husum hat die Polizei einen 36-jährigen Tatverdächtigen festgenommen. Der Mann wurde am Sonntagmorgen in der Bürgerschule entdeckt und nach kurzer Verfolgung gefasst. Bei ihm fanden die Beamten Diebesgut. Er steht zudem in Verdacht, für weitere Einbrüche verantwortlich zu sein und sitzt inzwischen in Untersuchungshaft. Ein Feuerwehr- und Polizeieinsatz hat am Dienstagvormittag den Verkehr in Heide gestört. Grund war der Verdacht auf ein Gasleck in einem Geschäftshaus am Wolf-Iselbrand-Platz. Das Gebäude wurde evakuiert und die Straßen teilweise gesperrt. Der Verdacht bestätigte sich nicht, der Einsatz war nach etwa einer Stunde beendet. Und nach mehreren Zugausfällen fährt die RB63 zwischen Heide und Büsum wieder regulär. Eine reparierte Lok ist nun im Einsatz. Zuvor war ein Zug für die Kieler Woche abgezogen worden. Ein Ersatzzug wurde durch einen umgestürzten Baum beschädigt. Fahrgäste mussten zeitweise auf Busse ausweichen. Kritik kommt aus Büsum wegen fehlender Abstimmung. 18 Uhr und 31 Minuten. Wir schauen mal schnell aufs Wetter. Aktuell überall sonnig bei uns an der Westküste. Die Temperaturen auch noch sehr angenehm warm. 26 Grad am Nord-Ostsee-Kanal, 24 Grad an der Eider und angenehme 20 Grad auf Sylt. Morgen zum Teil Wolken, mehr als heute. Es wird aber wärmer als heute. 24 Grad auf Amrum, 26 Grad in St. Peter-Ording, 28 Grad in Tönning, 29 Grad in Heide und bis zu 30 Grad in Brunsbüttel. Der Donnerstag schön und angenehm zwischen 19 und 29 Grad und dann der Freitag, Achtung, extrem heiß und das von 29 Grad auf höher, 32 Grad an der dänischen Grenze und jetzt haltet euch fest, bis zu 34 Grad in Dithmarschen und Steinburg. 18 Uhr und 32 Minuten, wir schauen mal schnell auf den Verkehrsservice. Kleinen Moment, da haben wir einmal die A23 Hamburg in Richtung Heide zwischen Schenefeld und Hanerow-Hademarschen Gefahr durch ein defektes Fahrzeug. B5 Husum in Richtung Heide, die ist in beiden Richtungen zwischen der Anschlussstelle Hemme und Heide West wegen Brückenarbeiten noch bis zum 1. Dezember gesperrt. Eine Umleitung ist eingerichtet. An der Elbfähre Glückstadt in Richtung Wischhafen braucht ihr 1,5 Stunden mehr. Blitzer haben wir auch, L305. Im Wesselboner Kog in der 70er-Zone, Barsfeld in der Hauptstraße 50 sind hier erlaubt, Flensburg, Osttangente stadteinwärts auf der Brücke 60 sind hier erlaubt und in Brunsbüttel, Süderstraße in der 30er-Zone. Habt ihr noch einen Blitzer, einen Stau oder etwas mehr gesehen, meldet uns das doch gerne durch. Unsere WhatsApp-Nummer lautet 0481 6 mal die 3. Euch allen unterwegs eine gute und vor allem sichere Fahrt. 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Westküste FM. 18 Uhr und gleich 34 Minuten am Dienstag, den 23. Juni 2026 am Mikrofon mit Lasse Schröder. Schön, dass ihr mit dabei seid. Ja, und gleich geht es um ein Derby. Nein, nicht THW Kiel gegen die SG Flensburg-Handewitt und auch nicht der HSV gegen den SC St. Pauli. Worum es geht, das hören wir gleich. Jetzt erstmal einen Song. Ordentlich zum Mitsingen von Pur. Wir reisen alle gemeinsam ins Abenteuerland. Am Mikrofon Lasse Schröder, euch einen schönen Start in den Feierabend. Moin moin!

0: kommt gut in euren Feierabend hinein. Hier im Feierabend mit Lasse am Mikrofon mit Lasse Schröder um 18 Uhr und 42 Minuten. Schön, dass ihr mit dabei seid. Ja, am Freitag, da steigt das große Stadtderby. Es ist größer als 1860 gegen den FC Bayern München. Größer als Hertha gegen Union. Und ja, vielleicht sogar größer als der HSV gegen den FC St. Pauli. Und jetzt muss ich einmal schauen. Der Computer ist kurz einmal abgestürzt. So, das Werner-Heisenberg-Gymnasium in Heide und das Gymnasium Heide-Ost duellieren sich am frühen Abend um den Pokalsieg. Ich habe mit Lilly Holz, der Organisatorin und Spielerin vom WHG, gesprochen und gefragt, wie diese Idee überhaupt entstanden ist.
1: So richtig darauf gekommen ist eigentlich eher das GHO. Bei uns gab es auch schon mal die Idee, so ein Spiel zu veranstalten, weil es einfach viele Leute von TikTok oder Instagram kannten. Jedoch schrieb mir im Februar eine Schülerin des GHOs, ob wir nicht Lust hätten, bei einem Fußballspiel gegen sie anzutreten.
0: Und um was muss sich bei so einem Turnier um alles gekümmert werden?
1: So ein Event erfordert viel Vorbereitung. Somit mussten wir neben Schiedsrichter, Catering und auch dem Platz uns ebenfalls um Eintrittskarten kümmern, dem Ordnungsamt Bescheid geben und auch eine Versicherung abschließen.
0: Anpfiff ist am Freitag um 17 Uhr auf dem Kunstrasenplatz des Heider SV. Auf was können sich denn die zahlreichen Zuschauerinnen und Zuschauer freuen?
1: Es kann sich auf jeden Fall auf das gute Wetter gefreut werden, sowie auf das große Catering-Angebot, die Halbzeitshow und natürlich dem guten Fußball zwischen dem WHG und dem GHO.
0: Also wenn ihr Lust und Zeit habt, dann kommt doch gerne mal vorbei. Karten könnt ihr in den jeweiligen Schulen oder auch noch an der Abendkasse erwerben. Und jetzt zum Schluss, wie geht das Spiel am Ende aus?
1: Bei der Einschätzung des Spiels möchte ich nicht zu viel vorwegnehmen. Jedoch denke ich, dass das Leistungsniveau der beiden Schulen relativ ähnlich ist und somit das Spiel eine lange Zeit in einem 1:1 bestehen wird. Jedoch hoffe ich und bin davon überzeugt, dass das WHG zum Ende hin noch mit einem 2:1 oder vielleicht sogar 3:1 die Partie gewinnen wird.
0: 2:1 oder 3:1, das ist sehr bescheiden, ich sag euch. Das wird ein knackiges 7:1. Kommt gerne vorbei, unterstützt die beiden Schulen oder wenn ihr als Neutraler vorbei seid, schaut euch einfach geilen Fußball an. Hier ist DJ Ötzi, Sweet Caroline im Feierabend mit Lasse.

Mit Shakira tanzen wir durch den Abend um 18 Uhr und 52 Minuten. Ja, falls ihr auch die Bohrungen im Hintergrund hört, nur eine kleine Info. Ja, der OK verändert sich, aber da kommen wir noch später in der Sendung zu. Nur, dass ihr das einmal schon mal gehört habt. Ja, wir sprechen über unser Sorgenkind in Schleswig-Holstein. Ja, ich würde mal sagen, es ist wie in Berlin, der Berliner Flughafen, oder wie in Baden-Württemberg, Stuttgart 21. Wir sprechen über Northvolt. Das US-Unternehmen Leighton macht offenbar Fortschritte bei der geplanten Übernahme des ehemaligen Northvolt-Geländes bei Heide. Nach Angaben des Unternehmens arbeiten alle Beteiligten engagiert an einer Einigung. Leighton plant dort den Bau einer Batteriezellenfabrik, eines Batteriespeichers sowie eines Rechenzentrums. Wie das Unternehmen mitteilt, werden die Verhandlungen mit Bund, Land und weiteren Institutionen immer konkreter. Im Mittelpunkt steht der Kauf der Vermögenswerte der deutschen Northvolt-Tochter. Bereits im März hatte Leighton-Chef Dan Cook bei einem Besuch in Kiel erklärt, dass sein Unternehmen das Gelände übernehmen wolle. Medienberichten zufolge soll inzwischen ein Kaufpreis von rund 60 Millionen Euro im Gespräch sein. Eine offizielle Bestätigung gibt es allerdings noch nicht. Derzeit arbeiten die Beteiligten an einer Absicherungserklärung, einem sogenannten Memorandum. Da ist ja auch egal. Die Landesregierung Schleswig-Holstein so rum bestätigt laufende Gespräche mit dem Start-up. Das Thema soll auch im Kabinett beraten werden. Später werden die zuständigen Landtagsausschüsse eingebunden. Im Vergleich zu den ursprünglichen Northvolt-Plänen fällt das Projekt deutlich kleiner aus. Statt der einst angekündigten 3000 Arbeitsplätze sollen nach aktuellem Stand rund 1000 Jobs entstehen. Die Insolvenz von Northvolt hatte Bund und Land hohe Verluste beschert. Für eine staatliche abgesicherte Finanzierung über 600 Millionen Euro mussten beide Seiten umfangreiche Bürgschaften übernehmen. Durch die geplante Übernahme konnte zwar bereits Teile der Verluste ausgeglichen werden, dennoch bleibt für Schleswig-Holstein ein Schaden von mehr als 200 Millionen Euro. Der Verkauf des Grundstücks könnte diesen Betrag nun zumindest etwas reduzieren.

Was für eine Stimme. Marius Melland-Westernhagen mit Sexy. Jo, gleich 19 Uhr. Wir schauen mal auf die Themen in den Nachrichten. Der britische Premierminister Starmer tritt zurück. Welche Einigung gibt es bei der Rente? Positive Bilanz der Spargelsaison in Schleswig-Holstein und das Wetter sonnig und heiß und das bis zu 34 Grad am Wochenende.

0: Am Mikrofon mit Lasse Schröder. Moin. In Großbritannien hat Premierminister Keir Starmer seinen Rücktritt angekündigt. Der 63-Jährige reagiert damit auf anhaltend schlechte Umfragewerte und zunehmend Druck aus der eigenen Labour-Partei. Bis eine Nachfolge geregelt ist, will er im Amt bleiben. Als möglicher Nachfolger bringt sich unter anderem Andy Burnham in Stellung. Der 56-Jährige kritisierte zuletzt damals Sozialpolitik und gilt derzeit als einer der populärsten Politiker des Landes. Die Pläne für eine umfassende Reform des deutschen Rentensystems werden konkreter. Bundeskanzler Friedrich Merz und Arbeitsministerin Bärbel Baas haben ein entsprechendes Maßnahmenpaket angekündigt, das auf Vorschlägen einer Rentenkommission basiert. Insgesamt sind mehr als 30 Änderungen vorgesehen. Geplant ist unter anderem das Aus für die Rente mit 63. Zudem soll ein zusätzlicher Beitrag eingeführt werden, der am Kapitalmarkt angelegt wird. Das Renteneintrittsalter wird schrittweise erhöht, allerdings in vergleichsweise kleinen Schritten. Künftig sollen auch Selbstständige und Abgeordnete in die gesetzliche Rentenversicherung einzahlen. Arbeitsministerin Baas betonte, dass die Maßnahmen ineinander greifen und so Rentenniveau und Beiträge stabil gehalten werden könnten. Bundeskanzler Merz bezeichnete die Reform als von zentraler Bedeutung für den Wirtschaftsstandort Deutschland und den gesellschaftlichen Zusammenhalt. Im Fall der seit März vergangenen Jahres vermissten 44-jährigen Frau aus Nöhr im Kreis Rendsburg-Eckernförde ist Haftbefehl gegen ihren Ehemann erlassen worden. Wie die Polizei mitteilte, wurde der 50-Jährige am Morgen in Büdelsdorf widerstandslos festgenommen. Der bereits zu Beginn der Ermittlung bestehende Tatverdacht gegen den Mann habe sich inzwischen erhärtet. Grundlage dafür sind unter anderem die Auswertung von Datenträgern sowie umfangreiche kriminaltechnische Untersuchungen. Das Amtsgericht erließ auf Antrag der Staatsanwaltschaft Kiel Haftbefehl wegen des dringenden Tatverdachts auf Totschlag. Zum Ende der Spargelsaison ziehen die Landwirte in Schleswig-Holstein eine positive Bilanz. Nach Angaben der Landwirtschaftskammer verlief der Start zunächst eher verhalten. Im Mai sorgten jedoch gute Absatzzahlen für eine insgesamt zufriedenstellende Entwicklung. Die Erntemenge lag in etwa auf dem Niveau des Vorjahres. Damals wurden rund 2100 Tonnen Spargel geerntet. Abschließende Zahlen für die diesjährige Saison liegt bisher noch nicht vor. Und der Hamburger Fußball-Landespokalsieger HEBC trägt sein Erstrundenspiel im DFB-Pokal gegen Borussia Dortmund im Volksparkstadion aus. Grund ist, dass der eigene Platz des Oberligisten nicht den Anforderungen des DFB entspricht. Für den Fünftligisten bedeutet der Umzug eine große Bühne und die Aussicht auf hohe Einnahmen. Gespielt wird am 1. oder 2. September. Ein genauer Termin steht noch nicht fest. Der HEBC trifft erstmals in seiner Vereinsgeschichte im DFB-Pokal auf einen Bundesligisten. 19 Uhr und 3 Minuten. Wir schauen nochmal aufs Wetter. Ja, aktuell überall angenehm warm, zwischen 20 und 26 Grad und überall scheint auch die Sonne. Morgen dann ziehen ein paar mehr Wolken auf. Es bleibt aber sonnig und es wird noch wärmer als heute. Und das zwischen 24 Grad auf den nordfriesischen Inseln und bis zu 30 Grad in Süderdithmarschen und in Steinburg. Der Donnerstag wird schön und angenehm, alles zwischen 19 und 29 Grad bei uns an der Westküste. Und dann der Freitag, aufpassen, der Freitag wird extrem heiß, zwischen 29 Grad an der nordfriesischen Küste und bis zu 34 Grad in Dithmarschen und in Steinburg. So, was haben wir? 19 Uhr und 4 Minuten. Wir schalten mal schnell oder wir schauen mal auf den Verkehrsservice. Da ist alles geblieben wie eben. A23 Hamburg-Heide zwischen Schenefeld und Hanerow-Hademarschen. Gefahr durch ein defektes Fahrzeug. B5 Husum in Richtung Heide ist in beiden Richtungen zwischen der Anschlussstelle Hemme und Heide West wegen Brückenarbeiten gesperrt. Eine Umleitung ist eingerichtet und das dauert alles bis zum 1.12.26. An der Elbfähre Glückstadt in Richtung Wischhafen braucht ihr 90 Minuten circa mehr. Blitzer haben wir 4 Stück. L305 in Wesselburner Kog in der 70er-Zone, in Barsfeld in der Hauptstraße 50 sind hier erlaubt, Flensburg, Osttangente statt einwärts auf der Brücke, hier sind 60 erlaubt und in Brunsbüttel, Süderstraße in der 30er-Zone. Habt ihr noch etwas gesehen, Stau, Blitzerverkehr oder etwas anderes, meldet uns das doch gerne durch. Die WhatsApp-Nummer lautet 0481 6 mal die 3. euch allen unterwegs eine gute und sichere Fahrt.
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So, 19:06 Uhr hier im Feierabend mit Lasse am Dienstag, den 23. Juni. Ja, aktuell läuft auch wieder die Weltmeisterschaft. Kleiner Blick auf das Spiel Portugal gegen Usbekistan. Dort steht es in der 5. Minute noch 0:0. Wir sprechen gleich über die WM und was meint ihr, wer deutscher Meister, die Wärme macht mir aber auch zu schaffen, wer Weltmeister werdet, so rum. Das klären wir gleich nach. Den Venger Boys Quo haben wir auch noch am Start. Und wir starten rein in die zweite Hälfte mit Genesis Invisible Touch. 19:06 Uhr. Am Mikrofon Lasse Schröder. Euch einen schönen Feierabend. Macht euch einen schönen Abend. Guten Abend. Westküste. Moin, moin.

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1: Ja, und da habe ich es gerade gesagt. Die Portugiesen, sie führen jetzt mit 1:0 und wer hat's gemacht? Natürlich CR7 Cristiano Ronaldo in der 6. Minute. Portugal gegen Usbekistan 1:0.

0: Boom, boom, boom, boom. So, jetzt bin ich wieder fit wie ein Turnschuh. Die Badger Boys mit Boom, Boom, Boom hier im Feierabend mit Lasse. Ja, ein kleiner Nachklang noch. Ich habe ja gesagt, Portugal führt mit 1:0 gegen Usbekistan. Torschütze in der 6. Minute, wer auch sonst aus Portugal, CR7 Cristiano Ronaldo. So, wir bleiben bei der Fußball-Weltmeisterschaft. Portugal, ja, für die schaut es aktuell nicht so ganz schlecht aus, im Gegensatz zur Türkei. Für die Türkei heißt es Time to say goodbye, Titelträume. Für sie endet der Traum vom WM-Titel. Sicher weiter und somit qualifiziert fürs 16. Finale, welches in der kommenden Woche startet, sind Mexiko, die USA, Deutschland, Frankreich und Norwegen sowie Argentinien. Während gerade Portugal gegen Usbekistan spielt, wie gesagt 1:0 für Portugal, empfängt im zweiten Spiel der Gruppenphase heute Abend um 22 Uhr England Ghana. Heute Nacht um 1 Uhr trifft dann Panama auf Kroatien und dann später noch Kolumbien auf die Demokratische Republik Kongo. Was meint ihr? Wer wird Weltmeister und wer wird in diesem Turnier mal so richtig überraschen?
1: Ja, also ich denke, Weltmeister wird Spanien oder Frankreich. Spanien einfach nur deswegen, weil sie schon Europameister wurden und spielerisch eigentlich sehr stark sind. Und Frankreich hat meiner Meinung nach den besten Kader der jetzigen WM. Und die haben einfach einen Weltklasse-Spieler nach dem anderen. Und da denke ich, wird die Weltklasse überragen und so zum Titel führen. Überraschungsteam oder als Überraschungsteam gilt ja auch noch Norwegen. Die haben natürlich Haaland im Sturm und so. Das ist auch schon sehr, sehr, sehr stark. Denke aber, dass Frankreich denen überlegen sein wird. Genau, und deshalb denke ich, dass Frankreich Weltmeister wird.
2: Ich denke mal, dass Titelverteidiger Argentinien natürlich ganz gute Chancen hat, wieder Weltmeister zu werden. Wobei natürlich EM-Sieger Spanien auch nicht schlecht ist. Und Frankreich und England spielen, glaube ich, auch ganz oben mit. Also zwischen denen wird es sich höchstwahrscheinlich entscheiden, nach meiner Ansicht nach. Was vielleicht auch noch, wäre vielleicht auch noch, hier gewinnen könnte, aber ziemlich unterschätzt ist vielleicht Brasilien oder Portugal, wenn ich mal kurz überlege. Oder ich glaube, wir glauben nicht selber dran, wir Deutschen, aber ich glaube, Deutschland hat eigentlich auch relativ gute Chancen.
3: Ich glaube, Weltmeister werden entweder England oder Frankreich. Einmal England mit vorne an der Spitze Kane, der eigentlich fast immer ein Tor macht in jedem Spiel. Und ja, die Mannschaft ist einfach ultra stark im Moment und auch sehr zusammengewachsen und zeigen wirklich von allen oder jede 90 Minuten immer oberste Priorität, ein Tor zu schießen. Und bei der Franzosen, ja, ist es mit, natürlich mit Mbappé und Olysee und sowas, ist die Spitze da auch ultra stark. Und ich glaube, die beiden Mannschaften kommen da sehr, sehr weit und haben die Chance auf den Weltmeistertitel. Spanien sehe ich im Moment nicht so weit vorne, weil Spanien einfach im Moment, bei denen sieht es alles nicht so leicht aus, die zwingen sich im Moment eher so ein bisschen, durch Ergebnisse da zu schaffen. Und ich glaube nicht, dass diese nicht so weit kommen. Sonst, wer ich auch noch sehr interessant finde, ist einmal Norwegen zusammen mit Holland. Die spielen auch immer ein sehr, sehr starkes Spiel und ich glaube, die werden auch noch sehr weit kommen. Genau, Deutschland sehe ich eher so, Halbfinale oder sowas wäre super. Aber natürlich bin ich am Ende für Deutschland.
0: Was meint ihr? Wer wird Weltmeister? Schreibt's uns gerne auf WhatsApp 0481 6 mal die 3. Jetzt geht's weiter. Bonnie M. mit Sunny hier im Feierabend mit Lasse und das nur auf
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0: Genau.

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Bäm, 19 Uhr und 28 Minuten. Das heißt, wir schauen nochmal schnell aufs Wetter. Ich habe hier die Wetterkarte gerade vor meinen Augen. Ja, das sieht doch noch alles ganz perfekt aus. Überall Sonnenschein, keine Wolke am Himmel. 19 Grad auf Amrum, 20 auf Föhr, 22 in Niebel, 21 in St. Peter-Ording und auch noch 24 in Husum und Flensburg und sogar noch 25 Grad hier in Heide. Also perfektes Wetter. Morgen, da ziehen noch ein paar mehr Wolken auf. Es bleibt aber sonnig und auch wird wärmer als heute. Zwischen 24 Grad kriegen wir und 30 Grad. Dann am Donnerstag, der wird auch schön sonnig, angenehm warm zwischen 19 Grad und dann etwas wärmere 29 Grad bei uns an der Westküste. Der Freitag, wie schon gesagt, extrem heiß zwischen 29 Grad auf den Inseln und bis zu 34 Grad im Landesinnere weiter in Dithmarschen und Steinburg. So, dann gleich 19:30. Wir schauen mal nochmal schnell auf den Verkehrsservice, damit ihr gut und sicher an euer Ziel kommt. Ganz frisch reingekommen, die A23. Hamburg in Richtung Heide, die ist zwischen Schenefeld und Hanerow-Hademarschen aufgrund eines brennenden Fahrzeugs gesperrt. Umleitung ist die U141 und U143. Ich wiederhole, A23 Hamburg in Richtung Heide zwischen Schenefeld und Hanerow-Hademarschen ist die Autobahn gesperrt aufgrund eines brennenden Fahrzeugs. Die empfohlene Umleitung, die U141 und U143. Dann geht's weiter. Auch gesperrt ist die B5. Husum in Richtung Heide und zwar in beiden Richtungen zwischen Hemme und der Anschlussstelle Heide West wegen Brückenarbeiten und das noch bis zum 1.12. Umleitungen sind aber eingerichtet. An der Elbfähre Glückstadt-Wischhafen braucht ihr auch noch gut 90 Minuten und Blitzer haben wir 4 Stück. L305 in Wesselburner Kog in der 70er-Zone, in Barsfeld in der Hauptstraße, dort sind 50 erlaubt. Flensburg-Osttangente statt einwärts auf der Brücke, 60 sind hier erlaubt. Und in Brunsbüttel fahrt nicht schneller als 30 in der Süderstraße. Habt ihr noch etwas gesehen? Staublitzerverkehr oder irgendetwas anderes? Dann meldet das doch gerne durch. Die WhatsApp-Nummer lautet 041 und 6x3. Euch allen unterwegs eine gute und eine sichere Fahrt. Hier ist der Feierabend mit Lasse. 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Ich kann euch sagen, ich bin schon immer fix und fertig nach diesem 3-Kilometer-Lauf bei uns im Sportunterricht in der Schule. Und jetzt gehen wir nämlich rüber in die Schlagerwelt, denn mein Herz und euer Herz, das läuft Marathon. Und zwar von Helene Fischer, 19:31. Im Feierabend mit Lasse. Euch einen schönen Abend, genießt das Wetter und habt eine schöne Zeit. Hier im Feierabend mit Lasse. Bam, Schlager, Leute. Was?

0: So, mit ABBA geht's durch den Feierabend am Dienstag, den 23. Juni um 19 Uhr und 42 Minuten. Ich bin hier aber nicht mehr alleine im Studio. Ladies and Gentlemen, the one and only Jan-Henning Stier.
1: Hallöchen.
0: Hallo.
1: Mensch, so anmoderiert zu werden, das fehlte noch auf meiner Bingo-Karte.
0: Ja, sehr schön. Und zwar am Freitag, da ist ja nicht nur das Derby zwischen WHG und GHO bei, Klammer auf, 34 Grad, Klammer zu, sehr schön.
1: Ach, ich wünsche euch ganz viel Spaß.
0: Ja, vielen Dank. Ich wünsche euch nämlich auch ganz viel Spaß, weil man im Hintergrund hat man schon so ein bisschen die Bohrarbeiten gehört. Mhm. Hier passiert was im offenen Kanal, hier verändert sich was. Kannst du erzählen, was sich am Freitag hier genau verändert?
1: Also wer uns auf Social Media folgt, zum Beispiel auf Facebook oder Instagram oder auch auf YouTube, hat es vielleicht schon gesehen, unsere Namen wurden umgestellt. Da steht jetzt nicht mehr offener Kanal Westküste, da steht jetzt OK Media Hub Westküste oder OKSH Media Hub Westküste, je nachdem. Wir erfinden uns neu und bleiben doch ganz die Alten. Wir machen einen Relaunch durch, kann man so sagen. Und an diesem Freitag, den 26. Juni, ab 14 Uhr wollen wir das hier feiern am Kirchhof 1 bis 5 in Heide. Und zwar natürlich am allerliebsten mit euch zusammen. Das heißt, wir stellen alles vor, was wir im offenen Kanal Westküste so anbieten. Und noch ein bisschen mehr. Also da kann man drauf gespannt sein. Da kann man sich einiges anschauen, was irgendwie im Entferntesten mit Medien zu tun hat, aber ganz viel Eventcharakter auch hat. Also der 26.06. ist auf jeden Fall ein Tag, den sollte man sich im Kalender ganz rot anstreichen.
0: Auf jeden Fall. Und nicht, dass man das verwechselt, der Name Westküste FM, weil wir hier gerade live im Radio sind, der bleibt doch, oder?
1: Richtig. Die Institution ist der OKSH Media Hub Westküste. Der Sender ist und bleibt Westküste FM. Und auch in Zukunft wird Lasse vermutlich noch ganz viel Westküste FM Feierabend moderieren.
0: Richtig, sehr schön. Und du hast ja erzählt, hier kann jeder vorbeikommen ab 14 Uhr. Ist das richtig?
1: Das ist absolut richtig. Ab 14 Uhr dann quasi zum Eröffnungsakt und dann auch zu den Aktionen, die wir hier bei uns dann vorne im Foyer machen oder auch auf dem Parkplatz. Da wird auch einiges angeboten, was zum Beispiel in Richtung 3D-Druck geht. Was aber auch in Richtung, aus welchen Perspektiven hat man sich eigentlich schon mal so gefilmt? So, man kann zum Beispiel auch sich in 360 Grad filmen lassen.
0: Boah.
1: Das ist, importieren wir extra aus Kiel dann. Das wird ganz, ganz cool. Und ja, weiß ich, also das ist nun mal so der kleine Hinweis auf das, was hier so abgeht. 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
0: Sehr schön. Ich habe hier auch gesehen, es wird eine XXXL-Sendung geben, so wie ich das hier gehört habe. Von 14 Uhr bis Mitternacht sendet ihr durch, oder?
1: Wir übertragen die gesamte Eröffnung live. Dann im Anschluss auch wird es weiterhin übertragen. Es wird ein paar Interviews geben. Da geben sich dann Arndt und ich das Mikrofon in die Hand. Und Jochen, den kennt ihr vielleicht noch von Stand der Dinge von vor ein paar Monaten. Das war seine Sendung. Der wird dann auch mit dabei sein. Dann zwischendurch mal Ludo und Dütlich, dann ab 19 Uhr das Radio-Bingo live auf Westküste FM und dann auch die lange Sendenacht der NutzerInnen. Und ich hörte, da wird auch ein gewisser Lasse Schröder dabei sein.
0: Das kann passieren, kommt drauf an, wie die Stimmung dann ist, ob das WHG gewonnen hat oder doch das GAO.
1: Aber ich werde nur traurige Songs, das wird dann, naja, vielleicht mal gucken.
0: Du hast ja schon das Radio-Bingo angedeutet und um 19 Uhr kann ich leider noch nicht hier sein, weil ich dann noch auf dem Sportplatz stehen werde. Und da habe ich mir gedacht, so ein bisschen Songs erkennen oder Sänger und Sängerinnen zu erkennen, das ist eigentlich ganz geil. Darum habe ich was für dich vorbereitet.
1: Für mich jetzt?
0: Ja, für dich jetzt.
1: Und was?
0: Ich habe 7 Songs vorbereitet.
1: Soll ich jetzt raten?
0: Ja, perfekt.
1: Oh Gott.
0: 7 Songs vorbereitet und du musst nicht sagen, wie der Song heißt, sondern von wem er kommt.
1: Okay, ja, genau, das wird ja auch die Aufgabe am Freitag sein.
0: Richtig. Ich habe dir extra Zettel und Stift.
1: Ja, deswegen hast du mir wahrscheinlich hier Stift und Zettel hingelegt.
0: Richtig.
1: Okay.
0: Da hinten ist auch noch meine Federtasche, falls noch mehr Stifte
1: brauchst. Ah, wunderbar.
0: Ja.
1: Okay. Hier, komm. Ich mache das in Pink. Ich mache das jetzt hier. Oder im neuen OK Blau. So.
0: Oh ja. Stimmt.
1: So.
0: Perfekt.
1: Genau. Noch besser.
0: Ja.
1: Ja, mein Quizzerherz in mir ist natürlich begeistert.
0: Ja.
1: Schauen wir mal, was passiert.
0: Ich spiele sie jetzt mal ab. Wenn du noch einen zweiten Versuch brauchst, sag gerne Bescheid. Mhm. Ihr da draußen könnt auch gerne mitraten und schreiben, wie viele ihr erkannt habt. Ich würde mal sagen, wir legen mal los.
1: Du machst es auch richtig schwer.

0: Wollen wir noch einmal reinhören? Oder reicht dir das schon?
1: Ich glaube... Mach nochmal.
0: Wir machen nochmal.
1: Ich bin mir bei 2 nicht sicher.
0: Jo, kleinen Moment. Einmal muss ich das hier... Perfekt. Dann...
1: Zweiter Versuch.
0: Dann spielen wir es nochmal.

0: sein. Das muss er sein.
1: So.
0: Ich weiß den Songnamen nicht, aber das muss er sein.
1: Das ist ja erstmal
0: zwei. Nö, also erstmal zwei. Ich habe sie trotzdem mit aufgeschrieben, natürlich.
1: Ja, und perfekt.
0: Ja, genau.
1: Da kommt der Radiomoderator raus.
0: Aber also ich muss ganz ehrlich sagen, Song Nummer 1, ich bin richtig ins Schwitzen gekommen.
1: Ja.
0: Auch noch ein zweites Mal hören. Ich hab
1: das habe ich gesehen.
0: Ich habe keine. Ich dachte schon, was kommt jetzt? Also das wird ja furchtbare Blamage.
1: Ja.
0: Aber also bei den anderen war ich mir dann doch recht sicher. Aber
1: gut,
0: bei dem habe ich keine Ahnung.
1: Dann fangen wir erstmal bei Nummer 2 an und arbeiten uns runter.
0: Das waren natürlich die Backstreet Boys.
1: Richtig.
0: As Long As You Love Me.
1: Perfekt, 100 Punkte.
0: Sehr schön. Danach Knocking On Heaven's Door von den Guns N' Roses.
1: Richtig.
0: Und beim vierten ist natürlich das Eurovision Herz in mir aufgegangen. Das ist natürlich die wunderbare Katja Epstein mit Theater.
1: Richtig.
0: Zweiter Platz 1970.
1: Alter.
0: Streber. Ein bisschen. und Rolling in the Deep von Adele hatten wir.
1: Ja.
0: Und dann, das ist der zweite Song, bei dem ich mir nicht sicher war, weil ich glaube, es ist Elton John.
1: Ja.
0: Das kannst du mir schon mal.
1: Das kann ich dir sagen.
0: Das ist schon mal Elton John, das ist schon mal gut. Und der ist ja auch vor kurzem neu aufgelegt worden. Oder vor kurzem, auch schon ein paar Jahre her jetzt.
1: Ja.
0: Aber ich habe keine Ahnung, wie der heißt. So, Lasse, jetzt bist du dran.
1: Ja, ich weiß es. Jetzt muss ich einmal
0: keine
1: ganz
0: Ahnung.
1: Kurz, ob ich es richtig ausspreche, Sacrified.
0: Ja, richtig.
1: Und Nummer 1,
0: ja,
1: ich kann dir einen Tipp geben, das ist eine Dame, wie wir schon gehört haben, ganz bekannt geworden mit John Travolta.
0: Ich wusste, dass ich die Stimme kenne. Dann ist das Olivia Newton-John.
1: Richtig.
0: Aber wie heißt der Song?
1: Xanadu.
0: Wie?
1: Xanadu, glaube ich.
0: Okay.
1: Ja.
0: Ach, krass. Okay, nee, ja, ich kannte die Stimme und jetzt wo du es gesagt hast, ja klar, aus You're the One That I Want.
1: Richtig, das wäre ja zu einfach gewesen.
0: Den hätte ich gewusst. Da hätte ich die Olivia Newton-John und John Travolta aufgeschrieben.
1: Ja.
0: Aber das hatte ich dann nicht. Na gut, 5 aus 6, ich bin trotzdem ganz zufrieden mit mir.
1: Ja, perfekt. Und wenn ihr da draußen Lust habt, dann kommt beim Radio-Bingo vorbei.
0: Am Freitag, den 26. Juni ab 19 Uhr auf Westküste FM oder auch live bei uns im offenen Kanal Media Hub Westküste.
1: Perfekt. Und vor Freitag steht ja auch noch ein Mittwoch an, wieder OK-Lokal mit dir um 17 Uhr.
0: Fast schon drittrangig jetzt. Aber ja klar, morgen bin ich wieder auf Sendung von 16.30 Uhr bis 18 Uhr mit dem Regionalmagazin OK-Lokal auf Westküste FM. Wir haben ein paar gute Themen aus Dithmarschen und auch aus Nordfriesland. Gestern zum Beispiel war der Aktionstag Kommunen am Limit und auch der Kreis Dithmarschen hat sich daran beteiligt. Die Kommunen ächzen unter zu hohen Anforderungen bei zu wenig Fördermitteln oder Geldern aus Land- und Bundespolitik. Dann findet dieses Wochenende nicht nur unser Relaunch statt, sondern auch in Friedrichstadt wird ein Event über die Bühne gehen, nämlich die Friedrichstädter Rosenträume. Das klingt auch ganz fantastisch. Auch darüber werden wir morgen kurz sprechen. Ansonsten freut euch einfach auf so ein bisschen Musik, die ich dann ausgewählt habe und ein paar spannende Themen von der Westküste.
1: Sehr schön. Vielen Dank. Und jetzt nochmal ein kleiner Aufruf. Warum sollte man Freitag vorbeikommen und nicht zum Schulderby gehen?
0: Weil es bei 36 Grad oder 35 oder 34, je nachdem, wie viel es dann werden.
1: Auf jeden Fall über 30.
0: Auf jeden Fall über 30. Vielleicht ein bisschen entspannter ist doch bei uns drin, Medien auszuprobieren, als bei euch auf dem Fußballplatz zu stehen. Ich drücke natürlich trotzdem, ich bin natürlich unparteiisch als Journalist von und für die Westküste, aber für dich, Lasse, drücke ich vielleicht so ein kleines bisschen dem BHGG die Daumen.
1: Vielen Dank. Ich muss eigentlich auch unparteiisch sein, weil ich Moderator sein darf bei 35 Grad in der knallenden Sonne, aber naja.
0: Ja.
1: Ich komme auch so ins Schwitzen, ohne mitzuspielen, kann ich dir sagen.
0: Das kann ich mir sehr gut vorstellen. Wir hier bestimmt auch.
1: Sehr schön. Vielen Dank dir und noch einen schönen Abend.
0: Ebenso.
1: Danke.

Sabrina Carpenter mit Espresso hier im Feierabend mit Lasse um 19 Uhr und 56 Minuten. So, das war's auch schon wieder. Meine Zeit ist abgelaufen. Ich wünsche euch noch einen schönen Abend, eine schöne restliche Woche. Und dann am Freitag entweder sehen wir uns oder Jan sieht euch beim Relaunch-Fest, beim offenen Kanal Westküste am 26.06. ab 14 Uhr. Oder wir sehen uns auf dem Kunstrasenplatz des Heider SV beim Spiel GHO gegen WHG Anpfiff ab 17 Uhr. Karten könnt ihr, wie gesagt, noch an der Abendkasse erwerben. Und dann, ja, wünsche ich euch noch einen schönen Abend. Kommt nicht so ins Schwitzen die nächsten Tage. Esst viel Eis, trinkt viel und geht's ein bisschen ruhiger an. Ich bin raus für heute Abend. Ich wünsche euch noch einen schönen restlichen Abend. Bis dann.

0: Verantwortlich für die nachfolgende Sendung ist Jan Klabunde aus Meldorf. Wenn Deutschlands schrägste und zugleich erfolgreichste Reiseverkehrskauffrau aus dem Nähkästchen plaudert, traut man den eigenen Ohren nicht. 25 Jahre Tätigkeit am Last-Minute-Schalter am Hamburger Flughafen und im Reisebüro auf der Reeperbahn bieten Stoff für Tragödien und Romanzen, für Rührendes ebenso wie Schockierendes. In ihrem Buch »Sie haben ihr Baby am Airport vergessen« gibt Mariam Komeli ihre verrücktesten, lustigsten und spannendsten Erlebnisse zum Besten. So unglaublich ihre Geschichten klingen, für Komelis Erfahrung mit Reisenden gilt, es gibt nichts, was es nicht gibt. Im Gespräch mit dem Autoren Andreas Heinicke war Mariam Komeli auf Einladung der Peter Panther Buchhandlung am 27. März 2015 zu Gast im Traumausstatter in Meldorf. Hören Sie jetzt einen Mitschnitt dieses Abends.
1: Liebe Freunde und Freundinnen des Peter Panther Buchladens, liebe Freundinnen der Last-Minute-Reisen, liebe Freunde und Freundinnen gut erzählter Geschichten, Sie sind genau richtig hier heute Abend. Wir fangen jetzt einfach schon an, weil Mariam Komeli noch unterwegs ist. Sie ist gerade in Schafstedt. Und ich begrüße deshalb erstmal nur Andreas Heinicke als Co-Autor des Buches. Einige von Ihnen werden ihn schon kennen von der Lesung, die wir zu seinem Buch »Der Sound der Provence« gemacht haben. Der Ablauf der Veranstaltung wird so sein, dass wir ein bisschen zwischen Lesung, Gespräch und Geschichten hin und her switchen. Wir werden jetzt anfangen, erstmal, dass Andreas Heinicke uns ein bisschen erzählt, wie dieses Buch zustande gekommen ist. Er wird uns dann drei Geschichten aus dem Buch vorlesen und wird Mariam Komeli dann zum Erzählen verführen, weil ihre Stärke ist wirklich das Geschichtenerzählen.
2: Ja, was kein Problem ist, weil sie eine Entertainerin ist, das werden Sie gleich erleben.
1: Also was mir aufgefallen ist, abgesehen davon, dass das Buch großartig ist und ich weiß ja nicht, wie gut Sie vorbereitet sind, aber in einer Woche ist Ostern, das ist ein hervorragendes Geschenk. Ist mir aufgefallen bei der Kurzbiografie, die sich in diesem Buch befindet. Wir sind fast ein Jahrgang, Mariam Komeli und ich. Als ich zur Schule kam, kam sie nach Deutschland. Und als wir hier in Meldorf unseren Peter Panther Buchladen eröffnet haben, hat sie ihren Last-Minute-Schalter am Flughafen
2: Hulsbüttel
1: eröffnet. Das sind doch schon mal ein paar Parallelen. Und dann heißt es zu ihrem Beruf, sie erlebt Tragödien, Romanzen, Rührendes und Schockierendes. Also genau der Stoff, mit dem die Buchhändler arbeiten und die Kundschaft damit versorgen. Also Sie werden alles, glaube ich, heute Abend erleben und ich wünsche Ihnen viel Spaß dabei.
2: Also ich kann ja versuchen, die Zeit ein bisschen zu überbrücken. Es ist halt so gewesen, ich habe das ja nicht alleine geschrieben, sondern mit Christian Löwendorf zusammen, der auch Journalist ist, den ich sehr lange kenne und der mein bester Freund ist eigentlich, der jetzt heute hier nicht sein kann, weil der TV-Shows produziert und ich halt lieber Lesungen mache. Wir kennen uns aus der Zeit von OK Radio, das war ein kleiner Lokalsender in Hamburg, bei dem wir beide zusammengearbeitet haben. Ich habe da lange moderiert und er auch war lange Producer der Morning Show. Das ist ja auch schon ein eigener Job geworden inzwischen. Und er wollte eigentlich einen Reisebeitrag machen am Flughafen und hat so Mariam kennengelernt. Und war so fasziniert von der Art und Weise, wie sie da an dem Schalter gearbeitet hat, dass er halt da hängen geblieben ist und seinen gesamten Nachmittag da verbracht hat und einfach zugehört hat und dachte, das ist ja Wahnsinn, was hier passiert. Darüber müsste man ja eigentlich mal ein Buch machen. Das ist ja unfassbar. Und das ist halt auch die Art von Mariam. Und er sagte, du musst da mal hingehen. Das ist echt irre. Und dann bin ich da halt hingegangen und wollte sie eigentlich nur kennenlernen, habe dann eine Reise gebucht. Das war, also sie hat gewonnen sozusagen. Bin dann mit meiner Frau nach Andalusien geflogen. Es war günstig, aber vorher hatte ich es eigentlich nicht. Und das ist eigentlich so die Geschichte, die, die im Moment ständig passiert. Da war jetzt vor kurzem eine Journalistin von der Bild der Frau auch dazu. Und anstatt, dass Mariam ihr ein gutes Interview mit Geschichten gibt, verkauft sie ihr halt eine Reise. Da ist sie halt auch in Urlaub gefahren. Ich glaube, der Bericht kommt dann auch erst in 2 Wochen, wenn sie aus dem Urlaub zurück ist. Also es ist... es ist eine interessante Person. Und jetzt, das ist aber inzwischen 15 Jahre etwa her, also diese Geschichte vom Flughafen. Und inzwischen ist es so, dass sie natürlich ganz viele weitere Geschichten erlebt hat und wir jetzt endlich dazu gekommen sind, dieses Buch zu schreiben. Wir haben dann einen tollen Verlag mit Edel gefunden, die uns da sehr unterstützt haben und mit Feuereifer dabei waren, dieses Buch zu realisieren. Und wir haben das eigentlich über den Sommer geschrieben und uns das immer hin und her gemailt. Mariam dann wieder querlesen lassen und gefragt, ob die Geschichte tatsächlich so stimmt. Weil wir schreiben nur das, was stimmt. Aber sie hat uns das alles bestätigt. Ist ja auch, steht schon auf dem Titel, sie haben ihr Baby am Airport vergessen. Da sprechen wir sicher nachher nochmal drüber. Das ist eine Geschichte, die sich wirklich so zugetragen hat. Mariam ist eigentlich ein... hat in den Medien schon immer stattgefunden. Es gibt viele Fernsehberichte über sie. Dadurch haben wir sie auch immer wieder begleitet. Und immer wenn ein Fernsehsender was zum Thema Tourismus machen möchte, zum Thema Urlaub, dann rufen sie halt Mariam an und dann ist sie da. Da sitzt sie bei Günter Jauch oder bei damals Johannes Bekaner, jetzt am 14. April bei Markus Lanz, weil sie eine schillernde Persönlichkeit ist. Und immer so ein Hang zu Kiezgeschichten hat. Also sie ist ja Perserin, dazu lese ich auch gleich ein Kapitel. Und sie hat ja dieses Reisebüro auf der Reeperbahn, das erste und einzige, was es in so einem Distrikt, so ein Rotlichtmilieu gibt. Und da hat sie natürlich auch sehr viele Geschichten erzählt, wovon sie nicht alle erzählen kann, wovon wir nicht alle schreiben können. Aber ein paar sind natürlich da auch drin. Ja, also wir können jetzt noch auf Mariam warten. Ich könnte auch anfangen, die erste Geschichte zu lesen, weil Mariam, muss man dazu mal sagen, hat einen Augenleiden. Sie, man muss wissen, dass Mariam ein Mensch ist, der rund um die Uhr arbeitet. Das macht sich irgendwann nach 25 Jahren dann körperlich auch bemerkbar. Das hat sie leider, hat sie einen Augeninfarkt erlitten und kann selber auch nicht Auto fahren. Deswegen kommt sie jetzt auch mit ihrer Schwester zusammen. Ihre Schwester hat lustigerweise unten im Flughafen auch einen eigenen Last-Minute-Terminal, natürlich auch von Eltur. Und die beiden verkaufen halt beide Reisen. Aber Mariam ist wohl die am bestverkaufendste Reisekauffrau in Deutschland. Also es gibt immer so eine Palme. Das ist eigentlich auch eine faszinierende Geschichte. Sie bekommt immer einmal im Jahr so eine Palme. Die bekommt immer derjenige, der die meisten Reisen verkauft hat. Und Mariam hatte irgendwann, habe ich in ihr Backoffice geguckt. Also sie hat hinter ihrem Büro noch so einen kleinen Seitenschrank. Und ich sagte, was ist das denn? Und da standen irgendwie 15 oder 16 Palmen. Ja, das sind diese Palmen, die kriegt man immer, wenn man Reisen verkauft. Und dann habe ich gesagt, ja, wie lange gibt es denn das? Ich glaube, seit 15, 16 Jahren. Also sie hat diese Palme immer bekommen, jedes Jahr. Ja, aber um sie ein bisschen kennenzulernen, würde ich dann jetzt anfangen. Wir können dann ja kurz unterbrechen, wenn Mariam kommt. Und das ist eine Geschichte, die heißt Gestrandet. Und das ist eine Geschichte, die eigentlich sehr gut zu der Jugend von Mariam passt. Ich war 7 Jahre alt, als ich aus dem Iran nach Deutschland kam. Wir waren zu 5. Meine Mutter, mein Vater und meine beiden Schwestern. Eine weitere Schwester und ein Bruder wurden später in Deutschland geboren. Bis zu jenem Tag im Sommer 1969 waren aber wir die kleinen Prinzessinnen aus dem goldenen Käfig in Teheran. Wie andere Kinder auch spielten wir im Garten. An den Wochenenden ging es zu unseren Großeltern. Wir hatten eine glückliche Kindheit. Von den Problemen in unserem Land, von der ersten großen Iran-Irak-Krise Ende der 60er, bekamen wir Kinder nicht viel mit. Wir wuchsen mit dem Problem und der Unfreiheit dieser Jahre auf. Unsere Aussichten auf eine gute Bildung, ein Studium, eine Karriere waren minimal. Nur die reichen Familien konnten ihren Kindern

Das unterschied uns von vielen persischen Familien jener Zeit. Frauen sollten vor allem hübsch sein, um an der Seite ihrer Männer zu glänzen. Ich fand schon immer, eine Frau ist nicht dazu da, ihre beiden schlanken Beine auf High Heels spazieren zu führen. Ich wollte etwas anderes. Bis heute bin ich meinem Vater dankbar, dass er eine frühe Heirat für uns immer ausgeschlossen hatte. Das mag jetzt liberal und westlich fortschrittlich klingen, aber mein Vater erzog uns streng. Jungsbesuche und Partys waren verboten, meine Eltern lebten traditionell. Wir sind Perser, stolze Perser. Iranerin ist nur das moderne Wort für Menschen wie uns. Mit dieser Tradition und doch voll von Träumen von einem anderen Leben kamen wir im Sommer 1969 mit unserem vollgepackten Auto nach Hamburg. 5 Personen am Beginn eines neuen Lebens. Ein Abenteuer für eine Familie, die nie zuvor ihr Heimatland verlassen hatte. Hamburg war schon immer eine Handelsstadt, also auch in den 60er Jahren genau der richtige Ort für einen Kaufmann wie mein Vater. Ein Dreivierteljahr lebten wir bei einem Afghanen in einer Pension. Meine Eltern, ich, meine beiden Schwestern, meine Tante und deren Tochter in einem kleinen Zimmer. Eines Tages nahm mein Vater uns Kinder an die Hand und ging mit uns und dem afghanischen Pensionsbesitzer in eine Schule. Dies ist der Ort, an dem ihr jetzt jeden Tag gehen werdet, verkündete er. Er muss unendlich stolz gewesen sein. Er hatte es geschafft. Er hatte uns fortan eine Chance im Leben eröffnet, die wir im Iran niemals gehabt hätten. Aber niemand in unserer Familie sprach Deutsch, auch kein Englisch. Ich werde nie vergessen, wie sich das anfühlt, sich nicht verständigen zu können. Das war schon als Kind für mich ein Graus. Kommunikation ist in meinem Leben alles und genau die war nicht möglich. Es dauerte Monate, bis ich mich verständigen konnte, bis ich überhaupt gesprochen habe. Ich weiß also, wie sich die Frau in der Abfertigungshalle am Terminal 2 am Flughafen 2002 fühlte. Die Frau aus dem Iran, die sich weigerte zu sprechen und wegen der ich vom Flughafenpersonal um Hilfe gebeten wurde. Die Iran-Air-Maschine, die mehrfach die Woche morgens aus Teheran kommt, in Hamburg landet, hatte sie an Bord gehabt. Eine ältere Dame, die jetzt vollkommen in ihrem Chador vermummt in der Ankunftshalle saß, dort, wo sonst Kinder mit Luftballons auf ihren Papa warten, Eltern mit Tränen in den Augen ihre Kinder nach einem Austauschjahr in irgendwelchen Highschools im mittleren Westen der USA wieder in Empfang nehmen. Dort, wo die Pforten sich öffnen und die Menschen direkt vom Gepäckband am Zoll vorbei das Niemandsland des inneren Flughafens verlassen. Dort saß sie auf einer Wartebank. Um sie herum 4 Gepäckstücke. Sie hatte das Kunststück vollbracht, alle 4 Koffer fest in ihren Händen zu halten. Die Kollegen hatten schon versucht, mit ihr zu sprechen, doch sie sagte kein Wort. Man konnte außer ihren Augen nichts von ihr sehen, keine Gesichtszüge deuten. Die Dame war nicht ansprechbar. Die Kollegen begannen sich Sorgen um sie zu machen. Sie wirkte geradezu apathisch. Man hatte Perser um Hilfe gebeten, mit der Frau in ihrer Sprache zu sprechen und herauszufinden, ob alles in Ordnung war. Doch da waren alles Männer, das waren alles Männer gewesen. Weder das iranische Flughafenpersonal noch iranische Geschäftsreisende und Touristen kannten diese Frau. Als Perserin wusste ich, dass sie mit Männern nicht sprechen würde. Also blieb sie still bei ihren Koffern sitzen und sagte weiterhin kein Wort. Ich setzte mich neben die Frau und sprach sie auf Persisch an. »Guten Abend, Großmutter«, sagte ich. »Das ist eine ehrenvolle Anrede in unserem Land. Darf ich Ihnen behilflich sein?« Sie sagte, »Können Sie mir was zu trinken holen? Ich kann nicht aufstehen, sonst sind meine Koffer weg.« Ich holte ihr Wasser, bot ihr an, auf ihre Koffer aufzupassen, wenn sie mal auf Toilette müsste. Sie wollte nur Wasser. Und dann fragte ich, auf wen sie warten würde. Na, auf meine Kinder. Ich hatte so etwas befürchtet. Aber Großmutter, sagte ich, hat man sie vielleicht vergessen? Ihre Maschine ist heute Morgen kurz nach 9 gelandet. Jetzt ist es 18 Uhr. Sie werden kommen, sagte sie nur. Sie wohnen in der Nähe. Na, hoffentlich, dachte ich, denn obwohl ich nahezu nichts von dieser Frau wusste, nicht einmal ihre Gesichtszüge kannte, empfand ich doch gleich Sympathie für sie. Vielleicht, weil ihre große Anwesenheit eine Brücke in meine Vergangenheit schlug, in meine Heimat. Vielleicht, weil ich nur ahnte, wie alt sie wirklich sein mochte. Vielleicht, weil sie mich sowohl unterbewusst als auch bewusst an meine Oma erinnerte. Dem Enkelsohn drehe ich den Hals um, seine Großmutter hier am Flughafen hängen zu lassen, dachte ich. Kinder vergessen doch ihre Mama und Enkelkinder ihrer Oma nicht, sagte ich zu ihr. Ich brachte ihr noch ein Glas Wasser. Zu essen wollte sie nichts. Sie habe alles dabei. Ich setzte mich wieder neben sie, fragte, ob ich noch etwas tun könne. Um 21 Uhr kam dann die Bundespolizei. Irgendetwas musste jetzt passieren. Noch immer saß sie da, mit ihrem Chador, die Hände auf ihren Koffer gelegt. Großmutter, du sitzt hier immer noch. Deine Enkelkinder sind noch immer nicht da. Es ist inzwischen 12 Stunden her, dass du gelandet bist. Woher kommt dein Enkelsohn? Hast du eine Telefonnummer? Nein, ich habe keine Telefonnummer. Hast du eine Adresse? Ich würde dich dorthin fahren. Ich habe keine Adresse. Ich gehe mit

0: niemanden mit. Ich wusste, es würde ein Problem geben und das sagte ich ihr. Der Flughafen würde demnächst schließen. Sie konnte hier nicht sitzen bleiben. Mein Persisch war inzwischen nicht mehr gut genug, um alle Hintergründe aus ihr herauszukitzeln. Also rief ich meine Mutter an. Und aus meinem ersten Impuls heraus bat ich sie sogar noch, meine Großmutter abzuholen und sie zum Flughafen mitzubringen. Es muss ein komischer Anblick gewesen sein, als wir drei Perserinnen aus drei Generationen durch die Halle auf die vermummte Frau zuschritten und uns vertrauensvoll zu ihr hinunterbeugten. Ich begriff, dass ich allein aufgrund meines jungen Alters jetzt keine Gesprächspartnerin mehr sein würde. In Persien hatte das Alter eine ganz andere Bedeutung als in Deutschland. Meine Mutter trägt kein Chador, nur meine Oma. Und zu ihr fasste die Frau offensichtlich darunter so etwas wie ein zartes Vertrauen. Nach einigen Minuten kam meine Mutter zu mir. Sie hatte nicht viel mehr herausgefunden als ich, aber meine Großmutter hatte eine Adresse und eine Telefonnummer aus dem Iran herausgefunden. Da würde sie später anrufen. Aber was sollten wir mit dieser alten Dame machen? Meine Mutter und meine Oma boten ihr an, sie mit nach Hause zu nehmen. Das würde ich machen, aber zu der jungen Frau, sie nickte in meine Richtung, gehe ich nicht. Sie sieht komisch aus. Ich habe kein Vertrauen zu ihr, antwortete sie. Ich entsprach mit meinem Aussehen in keiner Weise mehr dem, was die ältere Generation von einer Frau aus dem Iran erwartete. Ich war geschminkt, trug einen kurzen Rock, dazu Stiefel. Aber zu meiner Großmutter und meiner Mutter schien die Dame Vertrauen zu haben. Das war immerhin ein erster Schritt. Wir boten ihr an, den Koffer in meinem Büro am Flughafen einzuschließen, doch das war ihr viel zu unsicher. Inzwischen war auch mein Vater zum Flughafen gekommen. Nach gutem Zureden durch meine Oma durfte er die bislang krampfhaft umklammerten Gepäckstücke tragen, während meine Mutter und meine Großmutter die Dame in ihre Mitte nahmen, sie einhakten und die Halle verließen. Inzwischen waren also nahezu meine gesamte Familie in diesen Fall der gestrandeten Perserin involviert. Bei meinen Eltern zu Hause angekommen, luden sie die Frau zum Abendessen ein. Die ganze Zeit über saß sie steif im Chador am Tisch. Ihre Koffer mussten so stehen, dass sie die ganze Zeit im Blick waren. Ihre Koffer waren ihre größte Sorge. Dann rief meine Mutter die persische Nummer an. Es war inzwischen mitten in der Nacht. Wir hatten wegen der Zeitverschiebung gewartet, bis man dort anrufen konnte. Am Telefon war eine Frau, die sehr verwundert war, als meine Mutter ihr erzählte, dass ihre Großmutter in Deutschland bei einer Familie am Abendbrottisch saß. »Wieso in Deutschland?«, fragte sie verwirrt. »Sie ist hier eingereist und wartet seit heute Morgen am Hamburger Flughafen auf ihren Enkelsohn. Aber ihr Enkelsohn lebt doch in Dänemark. Sie wollte außerdem nicht heute, sondern morgen fliegen und dann nicht nach Hamburg, sondern direkt nach Kopenhagen.« Die arme Frau war also in Teheran in ein Reisebüro gegangen und hatte sich ein Ticket gekauft. Sie wird einfach das nächste Ticket nach Europa genommen haben, wie so viele im Iran, die keine besonderen geografischen Kenntnisse haben und glauben, Europa sei sehr klein. Sie kannte den Unterschied zwischen den beiden Ländern nicht. Meine Mutter ließ sich die Nummer des Enkelsohns aus Kopenhagen geben und rief ihn an. Er war Tellerwäscher in einem Restaurant. Es war nicht einfach, ihn ans Telefon zu bekommen. Es geht um ihre Großmutter, sagte meine Mutter. Was ist mit ihr? Ist ihr was passiert? Nein, es geht ihr gut. Sie sitzt am Abendbrottisch bei einer persischen Familie in Hamburg. Ich wusste, wie absurd das für den Tellerwäscher in Kopenhagen klingen musste. Ich habe kein Auto, ich muss arbeiten, ich kann nicht mal eben so nach Hamburg fahren. Ich wusste gar nicht, dass meine Großmutter mich besuchen wollte. Jetzt war meine Oma wieder an der Reihe. Sie bekam heraus, dass die iranische Großmutter sich offensichtlich mit ihrer Familie zerstritten, dann ihre Sachen gepackt und verkündet hatte, zu ihrem Enkelsohn zu ziehen. Nur dachte sie eben, Dänemark und Deutschland, das sei ein und dasselbe. Und sie hatte außerdem tatsächlich schlicht und einfach vergessen, ihren Enkelsohn über ihre Entscheidung zu informieren. Die Großmutter war nach diesem Abenteuer nicht mehr bereit, noch einmal in ein Flugzeug zu steigen. Also musste ihr Enkelsohn sich von einem Freund ein Auto leihen, nach Hamburg fahren und sie abholen. Bis dahin blieb die Großmutter bei meiner Familie wohnen. Als meine Mutter ihr das Gästezimmer fertig machte, war der einzige Wunsch der Dame, man möge ihr bitte die Koffer neben ihr Bett stellen. Am nächsten Morgen, als meine Mutter sie zum Frühstück bitten wollte und ihr das Zimmer und in das Zimmer kam, saß sie bereits auf dem Bett, wieder im Chador. Schließlich waren ja Männer im Haus. Mein Bruder und mein Vater. Wieder hatte sie ihre Hände auf ihre Koffer gelegt. Ich habe nie herausgefunden, was in den Koffern war. Geld? Wertvolle Teppiche? Ihr Mann? Die iranische Großmutter blieb noch eine weitere Nacht im Haus meiner Eltern. Und als ihr Enkelsohn schließlich kam, da drehte sie sich bei der Verabschiedung in der Tür zu meiner Mutter um und sagte, vielen Dank für die Gastfreundschaft. Auf dem Rückweg fliege ich über Hamburg und dann komme ich Sie wieder besuchen.
1: herzlichen Dank, dass Sie gewartet haben. Aber es tut uns leid, wir sind selten im Ausland. Wir sind Touristiker. Und wir bleiben immer lieber in good old Hamburg.
0: Also ich hab ein Kapitel gelesen.
1: Echt?
0: Ja. Ich habe ein Kapitel über deine Kindheit im Teheran gelesen. Ich habe über deine Mutter etwas erzählt und vorgelesen. Und ich habe von der Perserin, die du am Flughafen gerettet hast.
1: Die mit mir nicht reden wollte.
0: Die am Armbrusttisch bei deinen Eltern saß.
1: Und die immer noch nicht mit mir redet, wahrscheinlich.
0: Hast du noch Kontakt zu ihr?
1: Nein, ich weiß es ja gar nicht. Also sie wollte damals schon nicht mit mir reden. Warum sollte sie jetzt nach 20 Jahren mit mir reden? Ich verstehe die Logik. Die saß da mitten im Raum wie so ein Igel, nee, wie so eine Schildkröte in ihrer Häuschen. Und ich habe mir nur geguckt, bis ich angesprochen wurde, sag mal, kannst du ihr mal sagen, sie soll auf Toilette wenigstens gehen oder was trinken? Aber sie hat ja mit mir nicht geredet. Ich musste meine gesamte bucklige Verwandtschaft anschleppen, bis jeder mit ihr sprechen konnte, bis sie mit meiner Großmutter und mit meiner Mutter bereit war zu reden. Es ist natürlich immer schwierig, wenn ich natürlich kein Kopftuch trage. Ich habe auch so schnell, konnte ich auch mein Kleid nicht über den Kopf ziehen. Ich wollte es machen, aber ich dachte, dafür reicht meine Figur nicht aus. Ich lasse es lieber.
0: Ja, ich hab, wie gesagt, angefangen. Ich hatte gedacht, wir sprechen kurz ein bisschen und dann lese ich weiter. Ich kann auch jetzt erstmal weiterlesen und wir sprechen dann.
1: Ich muss erstmal sagen, vielen herzlichen Dank, dass Sie so zahlreich erschienen sind, um einfach skurrile Geschichten und traurige, sowohl auch witzige Geschichten mit uns mitzuerleben live. Ich bin wirklich darüber sehr, sehr erfreut, dass ich meine erste oder Andreas unsere erste Lesung hier haben, weil das ist für mich auch natürlich Premiere. Und da bin ich ganz, ganz stolz darauf. Vielen, vielen herzlichen Dank für die Einladung.
0: Jetzt kommst du gerade vom Flughafen. Wir wissen, du hast da einen Schalter.
1: Ja.
0: Ich glaube, man muss einmal kurz darüber sprechen. Das war für Menschen, die gerne fliegen, eine ganz schlimme Woche, eine ganz traurige Woche. Ich weiß von dir aus den ganzen Vorgesprächen, dass es eine Art Familienatmosphäre herrscht am Flughafen, dass man sich kennt, dass man sich schätzt, dass man miteinander leidet, vieles miteinander erlebt hat. Wenn sowas passiert, wie ist das dann am Flughafen
1: Gesundheit.
0: Für dich? Wie hast du das erfahren? Wie war das?
1: Also wir saßen am Flughafen und ich hatte Kundschaft. Es ist klar, jetzt natürlich Osterzeit, Ferienzeit. Wir haben sehr viele dänische Gäste. Wir haben die ganzen Bundesländer um uns herum. Schleswig-Holstein, Niedersachsen, Mecklenburg-Vorpommern, wo jetzt die Schulferien heute angefangen haben. Wir saßen da und ich habe natürlich nichts mitbekommen. Ich hatte Kundschaft, kamen die Kollegin aus dem Restaurant runter. Oh mein Gott, hast du das gehört? Es ging wirklich wie so eine Kettenreaktion. Jeder hat jeden mehr oder weniger ganz entsetzt angeguckt. Die ersten Sicherheitspersonalkollegen haben da gestanden mit Tränen in den Augen. Meine Schwester Monika und ich, wir saßen am Schalter. Du findest ja auch keine Worte dafür. Es war wirklich ein ganz, ganz schrecklicher Moment für den Airport, muss ich ganz ehrlich sagen. Und ich konnte auch jeden Gast verstehen, der wirklich mit Angst durch die Sicherheitskontrolle gegangen ist. Ja. Das war am ersten Tag. Am zweiten Tag haben sich die Kunden wirklich, die am Schalter standen, gesagt, oh, ja, aber es passiert ja auch, es passieren Autounfälle, es gibt winkende Kapitäne, die auf den Schiffen der Costa rumlaufen und irgendwelchen Verwandten zu winken. Es gibt ja so Unfälle. Ja, das war wirklich. Also der winkende Kapitän ist ja nun ein Running Gag schon, der irgendwo irgendwelchen Verwandten zuwinkt. Und am dritten Tag, heute, es war merkwürdig, obwohl man hört es in der Presse, ging es nur noch um Preis.
0: Wie?
1: Es ging nur noch um Preis. Es hieß nicht mal, ich will nicht mit Germanwings fliegen oder ich will nicht mit EasyJet fliegen. Es hieß nur, kann ja überall passieren, aber es muss günstig sein. Wirklich. Meine Schwester hat vorhin eine Buchung getätigt für August. Eine vierköpfige Familie. Wir haben ihr eine Maschine der Air Berlin angeboten, morgens um 11.40 Uhr in die Türkei. Und auf dem Rückflug 6.30 Uhr. Dann sagt sie, nein, das ist mir zu früh, ich will später, auch wenn es mehr kostet. Und dann meinten wir, dann gibt es nur noch so die German Wings. Ist sie günstiger? Und wir, nee. Dann nehme ich sie trotzdem. Wo du dann denkst, okay, es ist jetzt etwas, sage ich mal, es ist ein Schuldiger gefunden, der sich ja nicht mehr wehren kann. Das muss man dazu sagen, der kann sich ja nicht wehren. Wobei ich es ganz schrecklich finde, weil seine hinterbliebenen Mutter, Vater, Schwester, Bruder, Verwandten, die können ja nichts dafür, die werden jetzt, die ganze Welt zeigt mit Finger auf den. Und er ist, der wird jetzt als psychisch krank, als, der war ja schon krank geschrieben. Die Krankmeldung haben sie am Papierkorb gefunden. Ja. Jetzt ist die Lufthansa wieder raus und die German Wings, es ist alles wieder in Ordnung. Und morgen ist ja Wochenende und dann geht es in den Osterurlaub. Und das ist das Traurige. Mhm. Und ich sehe es nur an meinen Kollegen von den Flugbegleitern her. Die haben wirklich echt, jeder guckt den anderen und sagt, was steckt in dir? Bist du vielleicht auch psychisch krank? Ja. Du warst doch auch letzten Monat eine Woche krank. Und der war auch zwei, der hatte es mit dem Rücken. Nein, nein, der ist bestimmt drogenabhängig. Die fangen an, sich jetzt gegenseitig alle zu beschuldigen.
0: Ja, ja. Ich denke, dass auch wenn das hier ein lustiges Buch ist, dass man da zumindest einmal drauf eingehen sollte, wenn jemand so dicht dran ist, wie du das eben bist, am Flughafen. Ich würde sagen, also wir haben jetzt ein bisschen Einblick in deine Jugend schon bekommen. Ne?
1: Durch also diese, ich bin doch immer noch
0: durch diese Entschuldige,
1: oder
0: du hast völlig recht.
1: Habe ich mich nicht gut gehalten? Sag mal, ich habe heute Morgen eine Stunde gespachtelt. Das ist echt unglaublich. Charmante Männer habt ihr hier.
0: Ja, das tut mir leid.
1: Aber das sind auch Einwanderer, ne?
0: Ja.
1: Das sind auch
0: Zugezogene, ja, stimmt. Ich bin
1: deswegen,
0: Hamburger.
1: Entschuldigung, ich nehme alles zurück.
0: Das Besondere an dir sind nicht nur deine Geschichten und deine Art und Weise, Reisen zu verkaufen. Ich habe schon erzählt, dass du bei unserem ersten Kennenlernen mir auch eine Reise verkauft hast, wo ich dann hinterher erst den Urlaub eingereicht hatte. Aber du hast eben.
1: Aber er wollte auch irgendwo in den Norden. Andreas ist gar kein Typ, der eigentlich so in den südlichsten Punkten. Also ich habe dich auch nach Dubai geschickt, da wolltest du nicht hin, das war dir viel
0: zu
1: warm.
0: Du hast mich mal nach Portugal geschickt und mir ein Auto gemietet ohne Klimaanlage.
1: Ja, aber okay, und danach habe ich dich nach Dubai geschickt, da ist auch keine Klimaanlage
0: in
1: der Luft.
0: Stimmt, in Dubai war ich auch schon. Dank Mariam. Also es gibt eine sehr besondere Geschichte, ist, dass Mariam auf der Reeperbahn ja ein Reisebüro eröffnet hat.
1: Ja, die Frau, die noch mit 50 kann. Da geht noch was.
0: Und wie es dazu kam, würde ich einfach vorlesen. Was hältst du davon? Ja?
1: Fang an, gerne.
0: Die Geschichte heißt Table Dance und Stützstrümpfe. Die Eltor-Filiale sitzt in Baden-Baden. Da erklärt sich der Titel vielleicht auch ein bisschen. Inzwischen wissen Sie, dass mein Leben aus Verkaufen besteht, rund um die Uhr. Und das nicht nur so dahergeschrieben, ich meine es so. Auf Geburtstagen, Hochzeiten, Partys oder einfach nur privat, ich habe schon unzählige Male mitten in der Nacht auf selbstgebauten Bühnen gestanden und der überraschenden Menschenmenge Traumstrände und Hotelanlage auf vergrößerten Bildern und in Diashows präsentiert. Ich war schon x-mal die Glücksfee. Die geschminkte Frau mit den pinkfarbenen Kuverts in der Handtasche. Dieser Job ist mein Leben. Der Schalter ist mein Kind. Wer würde freiwillig so viel Lebenszeit an seinem Arbeitsplatz verbringen, wenn er ihn nicht lieben würde? Ich liebe meinen Arbeitsplatz, diese paar Quadratmeter, diesen Computer, aus dem ich die Kunden mit ein paar Mausklicks in die ganze Welt schicken kann. Ja, der Counter am Hamburger Flughafen ist mein Baby. Aber bis 2005 war er ein Einzelkind. Nicht verzogen, darauf habe ich immer geachtet, aber er war ein Einzelkind. Und wie jede gute Mutter habe ich mich gegen ein Geschwisterkind nie gesträubt. Aber es auch nicht forciert. So etwas passiert eben einfach, oder nicht? Bei mir passierte es wie bei vielen Müttern, mitten in der Nacht. Am späten Abend begann das Vorspiel. Auch wenn ich nicht besonders in Stimmung war, denn ich war krank. Starke Erkältung, richtig krank also. Und es war spät geworden an diesem Tag am Schalter. Selbst hier am Flughafen hatte alles geschlossen. Ein deprimierender Anblick übrigens. Wie kann an einem Flughafen alles geschlossen haben? Die Welt dreht sich doch weiter. Irgendwo ist doch immer Tag. Irgendwo startet doch immer jemand in den Urlaub. Warum kann er nicht landen? Ich hatte also starke Halsschmerzen. Und weil die Lichter am Flughafen in der Weltstadt Hamburg ausgegangen waren, machte auch ich die Schotten dicht. Mit Halsschmerzen kann nicht einmal ich Reisen verkaufen. Und wenn die Leute in Kontakt mit mir träten, hätten sie sich gleich angesteckt. Ich könnte ihnen also bestenfalls noch eine Kur verkaufen, aber wie langweilig sind denn Kuren bitte? Ich stieg also an diesem Winterabend in mein Auto und legte an der nächsten Tankstelle einen Stopp ein. Autos dürfen übrigens Tag und Nacht fahren. Es war das Jahr 2000. Die Politiker debattierten seit Jahren über Flexibilität, zwangen die Händler aber noch dazu, um 20 Uhr ihre Geschäfte zu schließen. Und das war ja schon wahnsinnig fortschrittlich, denn wenige Jahre zuvor hatte es noch um 18 Uhr geheißen. Feierabend. Bis auf den langen Donnerstag, wenn Sie sich erinnern. Haben Sie Milch und Honig? Haarmilch haben wir. Und warten Sie. Der Tankwart, der das Geld längst nicht mehr mit Benzin, sondern mit Bier und Chips verdiente, bückte sich und bot mir Honig an, der für gewöhnlich sogar am Frühstücksbuffet im Hotel liegen bleibt. Nein, danke. Und so stieg ich wieder hustend in mein Auto. Ich klapperte zwei weitere Tankstellen ab und lernte in der Nacht ganz nebenbei, dass Tankwarte geradezu eingeschnappt sind, wenn sie nicht das haben, was man gerade braucht. So wie diese Bütchenbesitzer in Köln, die sogar Schuhbänder in unterschiedlichen Längen in ihren 3 Quadratmetern verticken und geradezu ausflippen, wenn man sich Turnschuhe mit nur 2 Löchern hat andrehen lassen und die richtige Länge dann doch nicht im Sortiment ist. Irgendwann aber hatten eine dieser Tankwarte zwar keine frische Milch, aber Einsicht. Versuchen Sie es doch mal auf der Reeperbahn. Da sind Penny und Lidl, die haben bis 23 Uhr geöffnet. Das war eine super Idee und so machte ich mich auf den Weg zum Kiez. Ich parkte extra in einer Nebenstraße der Reeperbahn. Als Hamburgerin weiß ich natürlich, dass das Leben auf der Reeperbahn gerade erst dann so richtig beginnt, wenn es woanders endet. Ich wusste also, es würde um 22 Uhr kein Parkplatz mehr in der Poolposition geben. Ein Glücksfall, ein großer sogar, für das Geschwisterkind. Denn ich musste die ganze Reeperbahn herunterlaufen, weil mein Parkplatz am anderen Ende war. Da, wo das Leben tobte und niemand Lust hatte, sich mit super günstigem Hackfleisch zu beschäftigen, sondern lieber mit lebendigem Fleisch. Ich schlenderte also den Kiez hinunter bis zu Penny und bekam alles. Tee, Honig, Milch und sogar Salbeibonbons. Und als ich an der Kasse stand und das Laufband sich bewegte, ich glücklich zahlte, eine gute Nacht wünschte und sogar noch eine Tüte kaufte, hatte ich die Idee. Ein Reisebüro auf dem Kiez. Das fehlt hier. In Hamburg ist es wie in vielen Großstädten. Das Leben abends ist irgendwie in die Wohnung vor den Fernseher gewandert. Wer Spaß haben will, ist aber hier auf der Reeperbahn. Und wer noch mehr Spaß haben will, der hat nicht nur Spaß an der Reeperbahn, sondern auch Spaß am Verreisen. Und das Beste an alledem, es gibt im hamburgischen Ladenöffnungsgesetz die Reeperbahnregelung, nahezu der Freifahrtschein zum Non-Stop-Betrieb. Mir ist schon klar, dass das im ersten Moment irgendwie wahnsinnig klang. Aber sind nicht alle guten Ideen am Anfang irgendwie Wahnsinn? Das Auto, die Glühbirne, eine Autobahn durch Dithmarschen, die bemannte Raumfahrt. Ich lief also mit meiner Pennytüte den ganzen Kiez wieder zurück. Da gab es alles. Ein Sonnenstudio, Tag und Nacht, Schuhgeschäfte, die sogar in den 2000ern noch Cowboystiefel verkauften, Türken, die an Batterien, Wassermelonen, Zahnpasta und Musikkassetten von türkischen Superstars andrehten. Und wenn du 5 kaufst, bekommst du noch beim Bruder auf der anderen Straßenseite einen Döner mit scharfer Soße mit 50% zum Mitnehmen dazu. Es gab alles. Sogar Pistolen für den wütenden Mann als Spontankauf. Nur, es gab keine Reisen zu kaufen und schon gar nicht spontan. Und das lag nicht am Vorstrafenregister, sondern schlicht und einfach an der Tatsache, dass es hier Menschen gab, die den Kiez seit Jahren nicht verlassen hatten. Ich musste an meinen italienischen Freund, den Koch Lilo, denken. Der hat mir mal erzählt, dass es Jungs in der Küche gab, die dachten, Hamburg bestehe nur aus der Reeperbahn, so wie Las Vegas nur aus dem Strip. Die weißen Tiger von Siegfried und Roy mussten also zwischen dem Spielcasino Gassi gehen? Lilo erzählte mir von Freunden, die niemals auf die Idee gekommen wären, zum Flughafen zu fahren, um sich eine Reise zu buchen. Die kamen aus Sizilien am Hamburger Hauptbahnhof an und sind direkt zum italienischen Restaurant an den Herd gebracht worden. Die haben keine Sprachkenntnisse, die wissen nicht, was online ist, die haben gar keine Zeit dafür. Dafür ist ihre Pasta die beste der Welt. Und mal ehrlich, brauche ich in meinem Leben eine Webcam, mit der ich eine Kaffeemaschine in Cambridge beobachten kann oder etwas zu essen? Der Virus meiner Idee war stärker als der starken Erkältung, denn er war immer noch da, als ich wieder vollkommen hustenfrei an meinem Schalter im Terminal 1 ganze Landstriche auf Mallorca an deutsche Touristen vermietete. Die Idee eines Reisebüros auf dem Kiez, sie wurde zu meiner Passion. 5 Jahre lang habe ich mit meiner Zentrale in Baden-Baden gekämpft. Waren Sie mal in Baden-Baden? Wissen Sie, wie weit Baden-Baden von der Hamburger Reeperbahn entfernt ist? Nicht räumlich, sondern so rein von der Atmosphäre? Der erste Sex trifft auf den letzten Sex? Die Orte trennen Welten. Es hieß aus der Zentrale immer, nein, nein, nein, Wahnsinn, Wahnsinn, Wahnsinn, wir bräuchten Bodyguards für so einen Laden. Sie stellen sich vor, ich wollte neben 2 brennenden Tonnen in der Bronx eine Boutique eröffnen. Ich kann das sogar verstehen, wenn man Tag und Nacht von Kurgästen umgeben ist, die auf dem Esstisch lieber ein Stück Schwarzwälder Kirschtorte als eine nackte Table Dance Schönheit sehen wollten. Aber ich gab nicht auf. Ich habe immer gesagt, die Reeperbahn gehört zu Hamburg, wie die Stützstrümpfe und das Thermalbad zu Baden-Baden. Wie die Best-of-Eros-Ramazzotti-CD zum Italiener. Irgendwann drang die Idee bis zum Marketingvorstand Markus Faller durch. Und wie das manchmal so ist, er war sofort Feuer und Flamme. In irgendeinem Meeting fiel die für mich wegweisende Entscheidung. Eigentlich ist das die beste Idee, die man haben kann. Warum nicht nachts da sein, wo das Leben tobt? Vielleicht haben die Chefs aus dem Konzern auch geglaubt, dass ich nie im Leben irgendwo zwischen den Eros-Centern, Dönerbuden und Waffengeschäften einen Laden finden würde, der auch nur ansatzweise an ein Reisebüro erinnern könnte. Und natürlich wussten sie auch, dass Ladenfläche auf der Reeperbahn eher über Mundpropaganda als über das Hamburger Abendblatt vermietet werden. Du brauchst Kontakte. Aber die hatte ich. Und ich hatte ein Ziel. Das Reisebüro musste unbedingt vor der Fußball-Weltmeisterschaft 2006 in Deutschland eröffnen. Es war klar, dass in diesen Monaten die Hölle los sein würde. Der Kiez würde bersten. Und da wollte ich unbedingt dabei sein. Nicht nur als Fan mit einer Deutschlandflagge am Außenspiegel, sondern mit einem Reisebüro. Wenn die italienische Fußballmannschaft abreisen müsste, dann könnte es schließlich sein, dass die Fans hinterherfahren wollten. Diese Chance wollte ich ihnen geben. Sie wissen, dass es keine Italiener waren, die Last-Minute-Flüge buchten, sondern Deutsche, die dann noch ein paar Tage früher in den Urlaub fahren wollten. Und dann begann die Suche. Mein Büro sollte auf der Straßenseite sein, auf der auch die Musikclubs sind. Es sollte da sein, wo die Junggesellenabschiede stattfinden, auf der Straßenseite, auf der einfach mehr Menschen unterwegs sind. Ich wollte Laufkundschaft. Ich habe mir viele Läden von außen angeguckt. Ein schlauchförmiges Sonnenstudio, eine Dönerbude, in der man sich kaum umdrehen konnte, sogar einen ehemaligen Puff. Ich hatte schon viele Kunden aus der Nachtszene. Barbesitzer, Köche, DJs und Restaurantinhaber. Leute, die sich auf den Kiez auskannten. So ging die Zeit ins Land. Und dann kam dieser heiße Nachmittag. Ich holte mir ein Eis und setzte mich auf eine Bank mitten auf dem Kiez und begann, meine Kontakte aus dem Handy anzurufen. Alles zufriedene Kunden, die von meiner Idee begeistert waren. Ich sprach mit vielen Leuten. Immer wieder gaben sie mir Tipps, wenn sie von einer Location gehört hatten, die demnächst frei werden würde. Und immer wieder machte ich mich dann auf. Und immer wieder wurde es nichts. Doch eines Tages klingelte mein Telefon. Und ich hatte jemanden dran, den ich nicht kannte, aber der jemanden kannte, der zufällig von einem leerstehenden Laden wusste. Nicht direkt, aber er kannte jemanden, der einen Laden kennen könnte. Ein Laden mit einer ruhmreichen Vergangenheit. In 120 Kinokabinen hatten die letzten 20 Jahre eine ganze Menge Leute eine ganze Menge Spaß gehabt. Ich werde nie vergessen, wie ich den sehr skeptischen Vorständen aus Baden-Baden das erste Mal mein neues Reisebüro zeigte. Sie kamen von einem Kongress nach Hamburg. Alle in schwarzen Anzügen, wie die Blues Brothers, standen sie mitten auf dem Kiez vor dem leeren Geschäftsraum. Ein Obdachloser beobachtete uns schon eine ganze Weile und kam schließlich auf uns zu. Nicht vergessen. Es handelt sich um den gesamten Vorstand eines der größten Reisekonzerne des Landes aus dem feinen, alten Baden-Baden. Der Obdachlose stellte sich vor unseren Marketingleiter und sagte, du? Mein Marketingleiter nahm die Sonnenbrille ab und freundlich wie er immer ist, sagte er, ja bitte. Ist heute Karneval? Fragte der Obdachlose. Nein, warum? Warum seht ihr denn alle so aus? Dann klopfte er sich auf die Schenkel und hörte gar nicht mehr auf zu lachen. Ich glaube, dass das der entscheidende Moment gewesen ist. 200 Jahre auf dem Marktplatz in Baden-Baden und du würdest nicht das erleben, was du in 10 Minuten auf der Hamburger Reeperbahn erlebst, sagte der Blues Brother, der jetzt wieder eine Brille zurechtrückte. Er war ja vorher schon begeistert gewesen. Dieses Gefühl festigte sich nun vor Ort. Er wollte sofort dieses Reisebüro, denn er hatte blitzschnell verstanden, dass der Kiez nicht nur wegen seines Ladenschlussgesetzes einzigartig ist, sondern dass man eine Kundschaft erreichen würde, die sonst niemals in ein Reisebüro gehen würde. Die anderen Kollegen aus Baden-Baden hatten noch Sorge. Einer von ihnen wollte Geld aus einem Automaten holen. Wir mussten uns allesamt um ihn herumstellen. Niemand von den Leuten, die hier herumlaufen, braucht ihre 50 Euro, sagte ich. Und dann haben sie verstanden, dass, wenn man sich auf dem Kiez auskennt und Kontakte hat, ein gutes Leben haben und sehr gute Geschäfte machen kann. Und mein Traum wurde wahr. Mitten auf der Reeperbahn, sozusagen vor der Tür meiner jetzigen zweiten Heimat. Noch an Ort und Stelle sagten sie ja. Die Renovierungsarbeiten konnten beginnen, aber auch sie mussten schnell gehen, so schnell wie die FIFA-Delegation die Fußballstadien kontrollierte und die verantwortlichen Umbauarbeiten vornehmen mussten. Wir hatten Zeitdruck. Ich wollte gut ein Jahr vor der Fußballweltmeisterschaft in Deutschland fertig sein. Und das bedeutete, wir würden bis zur letzten Minute, also last minute, arbeiten müssen. Bitte verzeihen mir dieses läppische Wortspiel.
1: Es ist alles wirklich so, wie es beschrieben wurde. Auch ich musste lernen, obwohl ich in Hamburg groß geworden bin, auch ich musste lernen, nicht das, was ich sehe, ist immer das, was drin ist. Auf der Reeperbahn habe ich Frauen gesehen, wo ich sagte, lieber Gott, warum hast du denen alles gegeben und mir nichts? Und dann haben sie sich umgedreht und dann hatten sie ein Drei-Tage-Bad, nein, ein bisschen mehr, wir Bin Laden sahen die aus und hatten solche Hände und dann, hallo, hola, chica. Und dann wusste ich, oh Gott, danke, lieber Gott, dass du mir das gegeben hast, was ich jetzt habe, das, was er gerne hätte und nie bekommt. Es ist alles, was reinkommt. Sie müssen sich vorstellen, es kommen Menschen in mein Büro rein, die dann sagen, wir möchten nach Brasilien. Und sie finden ein Ticket und denken, wie frage ich sie jetzt oder ihn oder es? Bist du ein Mann oder eine Frau? Sieht aus wie eine Frau, redet wie ein Kerl und kann zuschlagen wie ein Kerl, wenn du das Verkehrte sagst. Und dann sage ich immer, your name? Angelina. Okay, damit kann ich auch nicht rausfinden. Und dann schicke ich meine Jungs immer raus. Sie müssen vorstellen, ich habe nur junge Männer auf der Reeperbahn, sage ich, geh du, mach den Test. Sagt er, was für einen Test soll ich machen? Sagt, finde raus, ob es ein Mann oder Frau bist. Weil wenn das ein Mann ist und du ihn als Frau bezeichnest, dann gefällt's. Und wenn es umgekehrt ist, kannst du dich wehren und zurückhauen. Ich nicht. Das ist der Unterschied. Ich glaube, die lustigste Geschichte, die ich auf der Reeperbahn erlebt habe, war das erste Jahr, wie einer der Stiernacken, so heißen sie, das sind Stiernacken, also die Tätowierung so, die endet so am oberen Ohrende, so hier, sodass man die Augen noch sieht. Solche Schränke, und mit denen ist nicht zu spaßen. Und dann kamen die irgendwann rein, legten einen Zettel hin und sagten, September 30 Leute, Palma. Mehr können die nicht reden. Mehr können diese Menschen nicht reden. Ich nahm meine Brille, setzte sie auf, nahm meinen Zettel in die Hand und sagte, Moment mal, was ist das? Ist das ein Suppenrezept? Und die, warum? Meine ich, hier steht Huhn, Katze, Killer, Lackschuh-Toni, Tittentina. Wer sind diese Leute? Es ist Huhn. Mann, ich kann doch kein Huhn einbuchen. Ich kann doch nicht der Kondor sagen, Mr. Huhn, Mr. Lackschuh-Toni, Mrs. Tittentina, Pfosten-Rudi. Ich kann doch keine Passagierliste mit Pfosten-Rudi führen. Dann guckte er mich an, wurde sehr ruhig, nachdenklich und meinte, ich weiß gar nicht, wie Huhn heißt. Meine, wenn du nicht weißt, wie Huhn heißt, woher soll ich wissen, wie Huhn heißt? Meine, der junge Mann, der neben dir steht, meine, das ist Killer. Meine, ich kannst du Killer mal fragen, aber weiß, wie Huhn heißt. Und dann meint der Killer, kann nicht reden. Meine, ist er taubstumm? Nein, du weißt doch, wofür Killer da ist. Und dann meinte ich, wofür ist Killer da? Dann sagt er, Killer ist da, wenn uns einer was Böses tun will. Dann sagen wir Killer und er macht, und er rennt drauf los. Und dann meine ich, Killer, du bist immer herzlich willkommen. Wir haben keine Probleme mit dir. Weil Killer ist da, um einfach kaputt zu machen. Platz zu machen und alle tot zu machen. Meine ich, okay, nun habe ich jetzt ein Schiff. Ich sehe Arche Noah. Mit Killer, Lackschuh-Toni, Pfosten, Rudi, Titten, Tina, Huhn. Und dann meine ich, wer ist denn der Chef? Und dann meinen sie, der Chef ist Checky. Meine ich, Checky. Wir rufen ihn an. Eine halbe Stunde später kam Checky rein. 2 Meter groß, so ein Schrank, Fliegerjacke an, ein Käppi, Brille und ich da so, Hallo Jackie, ich bin's Mariam. Jackie, wer sind die Leute? Die Klassenreise, die ich buchen soll. Und dann meinte er, ja, das ist unsere alljährliche Klassenreise. Und dann meinte ich, die Klassenreise, okay, Jackie. Und dann sah ich, er hatte solche Hände und hatte ein riesen S auf der Hand. Meinst du, Jackie, einen schönen Ring hast du da, mit voll mit Brillanten und Gold und so. Wofür steht denn das S? Dann meinte er, bist du doof? S steht für Jackie. Ich checke. S steht für Check. Für Check. Mann, ich bin der Boss. Es läuft alles hier unter meinen Händen. Okay, Jackie, kannst du mir bitte einfach mal sagen, wie heißt du, meiner Frank? Meine ich eindeutig, logisch. Ich buche jetzt Jackie, Frank, der Checker. Oder was soll ich buchen? Auf jeden Fall hat das 4 Wochen gedauert, bis ich 30 Leute in eine normale Sprache umgesetzt habe. Und alle Namen von Huhn, Katze, Killer, Lakshu, Toni, Pfosten, Rudi, Titten, Tina, alle zu ganz normalen Bürgern gemacht habe. Ich habe sie eingebürgert zwischen Michael, Frank, Andreas. Es war richtig schön. Und dann habe ich bei der Kondo angerufen und gesagt, ich rate euch allen, an dem Tag im September, wo die abfliegen, macht eine extra Schlange und lasst immer einen Platz zwischen den Gängen frei. Weil die Schränke, wenn Killer einmal so macht, habt ihr den Stuhl neben ihn hinten in der Kombüse. Lass es lieber. Und die sind dann auch geflogen. Was ich aber nicht wusste, dass sie in dem Hotel, wo sie jedes Jahr hinfahren, schon bekannt waren. Die riefen dann an. Ich hörte nur und dann meinte ich, oh mein Gott, meinte ich, hallo, wer ist da? Wir sind jetzt hier im Hotel angekommen. Entschuldigen Sie bitte diese Ausdrucksweise, es tut mir leid, aber das ist nun mal die Reeperbahn. Dann meinte ich, was ist denn los? Carlos hat bald keine Eier. Was haben Carlos Eier jetzt mit der Buchung zu tun? Er hat die verkehrten Zimmer, er hat Huhn mit Katze reingetan und die beiden verstehen sich nicht. Und Killer hat er mit dem in ein Zimmer getan. Der klaut immer Klopapier. Ich dachte, wie, der klaut Klopapier? Ja, der verbraucht mehr als alle anderen und dann klaut er sie schon morgens. Mann, ihr könnt doch Carlos sagen, er soll 3 Rollen mehr. Nee, Carlos geht nicht, weil Carlos spricht kein Deutsch. Mann, ich meinte, hörst du das? Dann hörte ich nur ein Kraftheben. Und dann meinte ich, was macht ihr? Wir haben die Rezeption jetzt auf die Straße gestellt. Was habt ihr gemacht? Wir haben die Rezeption draußen auf die Straße und Carlos hat keine Eier. Mann, was kann Carlos, arme Frau, dafür, dass der eine mehr Klopapier braucht? Lass doch bitte das, was er hat, an seinem Körper. Ich regel das. Und das haben wir nachher so geregelt. Carlos hat alle Zimmerschlüssel auf den Tresen gelegt, ist abgehauen und hat gesagt, bedient euch. Und somit hatte Huhn mit Katze kein Problem, Killer mit Jackie nicht und Lakshotuni konnte seine Lackschuhe proponieren. So, das war mein erstes Erlebnis auf der Hamburger Reeperbahn.
0: Super. Also, wenn man Pauschaltourist ist, neigt man ja dazu, sich zu beschweren. Kann man das so sagen?
1: Ja, es ist grundsätzlich. Grundsätzlich hat man immer was zu beschweren.
0: Ja. Wir hören zum Schluss noch also eine Geschichte, bevor du dann noch zum Thema Beschwerden uns vielleicht ein bisschen was erzählst. Eine Geschichte, wo sowas passiert ist. Ja?
1: Gerne.
0: Okay. Die Geschichte heißt von April bis September. Wenn man in der Tourismusbranche arbeitet, sein Geld damit verdient, Reisen, oftmals sogar Traumreisen, an den Mann, die Frau, die Familie zu bringen, dann beobachtet man natürlich auch sehr genau, wie über die eigene Branche berichtet wird. Manchmal bekommt man das Gefühl, dass es viele Menschen gibt, die denken, dass hier ausschließlich Verbrecher beschäftigt sind und dass im Reisekatalogen oder auf entsprechenden Internetseiten nur gelogen und betrogen wird, damit möglichst viel gebucht wird. Es gibt ganze Bücher darüber, jedes Jahr zur Sommersaison füllen sich die Internetseiten der Magazine mit Bildergalerien oder Artikeln darüber, dass ein im Katalog beschriebener beheizbarer Pool alles andere als warmes Wasser enthalten muss oder dass ein Zimmer, das zur Meerseite gelegen ist, keinen Meerblick haben muss. Ein naturbelassener Strand soll demnach ein Zeichen dafür sein, dass er zugemüllt sei. Wenn Sie im Katalog lesen, so schreibt es ein Blogger, neu eröffnetes Hotel, dann werden Sie automatisch auf einer Baustelle landen mit Wänden, die noch nach feuchtem Putz riechen oder wo morgens der Maler zum Fenster hereinlugt, weil er die Balkonbürstung noch streichen muss. Wissen Sie was? Wie immer gilt, alles kann, nichts muss. Eine Weisheit, die ich wieder und wieder in meinem Büro auf der Hamburger Reeperbahn gehört habe, auch wenn die Kolleginnen aus den Bordellen keine Reisen damit meinten. Schwarze Schafe gibt es überall. Ein einigermaßen gescheiter Hotelier wird seinen beheizbaren Pool in den kälteren Monaten nicht bloß von 15 auf 16 Grad hochheizen, sondern es seinen Gästen bestimmt wohliger gestalten. Wie in vielen anderen Bereichen gilt besonders in der Reisebranche das Prinzip, dass Gäste zum Tatort ihrer letzten Reise gern zurückkehren, wenn es ihnen denn gefallen hat. Und wenn Sie nicht zuvor im Reisekatalog nach Strich und Faden belogen und betrogen worden sind, der Mensch ist ein Gewohnheitstier. Achten Sie mal auf das ältere Ehepaar in Ihrer Nachbarschaft, die seit 1998 jedes Jahr ins gleiche Hotel im Playa de Ingles auf Gran Canaria fliegt und dort morgens am Frühstücksbuffet eher zu den deutschen Wurstsorten greift als zu Salchillon.
1: Salchillon
0: oder Jamon Iberico.
1: Gut. Ja.
0: Aber nicht, dass Sie mich missverstehen. Natürlich muss man sich für das viele Geld, das man für das Verreisen ausgibt, auch beschweren dürfen. Wenn der Reisebeschreibung etwas angekündigt worden ist, was man dann anders oder womöglich gar nicht vor Ort vorfindet. Aber aufs Wie kommt es an. Der Ton macht die Musik. Und manchmal sieht man dem, der eben diese Musik spielen möchte, schon von weitem an, ob er eher Pforte oder Piano im Notenblatt stehen hat. Es war ein Tag Ende August. Und an meinem alten Schalter im Terminal 1 standen die Kunden mal wieder in einer großen Menge, sodass ich scherzhaft darüber nachdachte, ob sich die Anschaffung eines dieser Nummernziehgeräte lohnen würde, die man an Fleischtheken in spanischen Supermärkten genauso findet wie auf dem Einwohnermeldeamt, nur mit dem entscheidenden Unterschied, dass man in spanischen Supermärkten, wenn man die 42 gezogen hat und gerade erst Nummer 13 bedient wird, schon mal in aller Ruhe in die Weinabteilung schlendern kann, wohingegen die wenigsten deutschen Einwohnermeldeämter über eine Weinabteilung verfügen. Mit Glück gibt es einen Wasserspender als Amtsstuben-Highlight. Neuerdings soll man beim Arbeitsamt sogar kaltes Wasser aus dem Spender herausbekommen, wenn man meldet, dass man einen Job hat und aus der Arbeitslosenstatistik herausfällt. Das halte ich aber für ein Gerücht. Also, es war auf alle Fälle voll an meinem Schalter. Und da er so im alten Charterterminal platziert war, dass man nicht nur die Check-in-Counter im Blick hatte, sondern auch die großen Schiebetüren, durch die die von ihren Reisen zurückkehrenden Fluggäste strömten, nachdem sie ihre Koffer von den Bändern geholt und den Zoll passiert hatten, sah ich das Unheil förmlich auf mich zurollen. Obwohl es noch 150 Meter von mir entfernt war. Ein untersetzter Mann im Vorruhestandsalter, einen aus wenigen weißen Haaren bestehenden Haarkranz auf seiner Kopfhaut, die rot leuchtete, vor sonnengegerbten Sonnenbrand mit hochrotem Gesicht. Dieses Rot jedoch, das sah ich gleich, war eine Mischung aus Sonne und Wut. In der Hand von Weitem zu erkennen, wedelte er mit einer Zeitschrift, zusammengerollt zu einer Mischung aus drohendem Rohrstock und Don Quixote-Lanze. Im Schlepptau, wenige Meter hinter ihm, respektvoll und außer Puste, nicht etwa sein Pferd Rosinante, sondern seine Ehefrau, die statt einer Zeitschriftenlanze in einer Hand zwei deutlich sichtbare schwere Rollkoffer mit beiden Händen hinter sich herziehen durfte. Glauben Sie mir, es hat nichts damit zu tun, dass ich nicht zu Fehlern stehen würde oder nicht mit Kritik umgehen könnte, aber in diesem Moment war ich besorgt. Denn es stand außer Frage, dass dieses angriffslustige Paar auf direktem Wege zu meinem Schalter war. Auch wenn es eine Restchance gab, dass sich direkt neben dem Schalter der Ausgang aus dem Terminal befand und buchungswillige Kunden, die so zahlreich erschienen waren, zumindest teilweise mit ihren anstehenden Gepöbel verschrecken könnte. Da verhält es sich nämlich ähnlich wie am Fleischerstand im spanischen Supermarkt. Rauscht da jemand an den Waren vorbei, laut schimpfend mit den Worten Eres un cabrón come vendiola la carne podrida?
1: Okay, so ähnlich.
0: Dann wären sich zumindest einige von denjenigen, die Spanisch verstehen, überlegen, ob sie nicht besser vom Fleischkauf absehen und den Supermarkt wechseln sollten. Ich hatte noch 50 Meter Zeit, mich auf den Angriff vorzubereiten und versuchte mich an die beiden zu erinnern. Besser? Ich erinnere mich bei fast jedem Gesicht, das ich vor mir sehe, ob es zu einem Menschen gehört, der schon einmal bei mir gebucht hat oder nicht. Aber je mehr ich ihn meiner geschwätzigen Art bei der Buchung mit meinem Gegenüber plaudere oder scherze, desto mehr weiß ich natürlich über Vorlieben oder Eigenarten Bescheid. Kenne deinen Kunden wie einen Freund und die Kundschaft wird sich vermehren, ist einer dieser Sätze, die mein Vater als Leitspruch beim Teppichverkauf gewählt hatte. Und obwohl das hier alles nicht nach Freundschaft aussah, konnte ich mich daran erinnern, dass es sich bei meinem hochroten Angreifer um einen durchaus gebildeten Schuldirektor im Ruhestand handelte. Ich erinnerte mich so genau daran, weil er bei der Buchung mit vielerlei Zitaten aus Büchern um sich geworfen und seinen anstehenden Sonnenurlaub in Griechenland im Freundeskreis als Bildungsreise hatte verkaufen wollen. Ich hatte ihn nicht als unangenehm in Erinnerung, aber etwas Unangenehmes musste ihm in den vergangenen 14 Tagen zugestoßen sein. Er war zu erregt. Seine Frau hatte ich nicht kennengelernt. Er hatte es vorgezogen, alleine zu entscheiden, wohin sie seine Koffer tragen durfte. Mit seiner Lanze in der Hand bahnte sich der hochrotköpfige, aber durchaus belesene Don Quixote fuchtelnd seinen Weg durch die wartende Menge und noch bevor ich dem Kunden, mit dem ich gerade in Verhandlung stand und der alles andere als belesen, das genaue Gegenteil von Bildungsurlaub buchen wollte, klarmachen konnte, dass ich ihn nur zu gern erst einmal zu Ende bedienen würde, machte dieser in vorauseilendem Gehorsam dem Schuldirektor den Weg frei an die erste Position an einem Schalter. Ganz ohne die Wartenummer von Don Quixote über mir aufgeleuchtet hatte. Seine Lanze, die er in diesem Moment entrollte, entpuppte sich im Übrigen nicht als Zeitschrift, sondern als Reisekatalog. Griechenland, Festland, griechische Inseln, Zypern, Sommer. Er vergaß mich zu begrüßen, beziehungsweise sein Gruß bestand aus den Worten: Das ist eine riesengroße Schweinerei! Und als ich mit dem Guten Tag erstmal antwortete, fügte er an: Und das soll auch jeder hier hören! So fühlt man sich also am Pranger. Hatten Sie eine angenehme Reise? Ich wollte ihn nicht provozieren, eher beruhigen. Wären Sie nicht auch noch unverschämt? Er ließ sich nicht beruhigen, fühlte sich provoziert. Ich werde mich bei der LTU-Zentrale beschweren. Das war zur damaligen Zeit fast schon ein Running Gag. Die Fluggesellschaft LTU gab es damals zwar noch, sie hatte aber schon immer mit der Firma, für die ich Reisen verkaufte, nur eines gemeinsam, drei Buchstaben im Firmennamen. Ich gebe zu, das sind ja schon drei Gemeinsamkeiten, sonst aber nichts. Vielleicht als Beispiel etwas weit hergeholt, aber es gibt schließlich auch gravierende Unterschiede zwischen dem alljährlichen begangenen CSD, Christopher Street Day, und der Bayerischen Volkspartei CSU. Wenn Sie mit der LTU sprechen wollen, die sitzt in Düsseldorf, aber vielleicht verraten Sie mir doch erst einmal, worum es denn eigentlich geht, dann kann ich die Kollegen vorwarnen. Sie haben mir diese Reise in dieses Hotel empfohlen und ich werde mich beschweren, denn der Katalog lügt. Paukenschlag. Nun beruhigen Sie sich doch erst einmal und zeigen Sie mir, wo genau lügt denn der Katalog? Ich fühlte mich wie eine Windmühle, mir gegen die Formulierung, die ich über das Hotel in Erinnerung hatte, im Kopf herum und Don Quixote ging zum nächsten Gefecht über. Finger weg! Ich habe mir extra den Katalog besorgt, den Sie mir bei der Buchung gezeigt haben als Beweis und damit es Zeugen gibt, bitte ich Sie. Er zeigte auf den Nebenmann, dessen Buchung der Partyreise nach El Arenal er gerade in der Schlussphase unterbrochen hatte, wie auf einen seiner ehemaligen Schüler. Sie lesen jetzt laut vor allen hier Anwesenden vor, was da steht. Er tippte mit dem Finger auf die Hotelbeschreibung. Sein Schüler tat, wie ihm befohlen. Die luxuriöse Hotelanlage liegt direkt am schönen weiter unten! Mit weitläufiger Terrasse und Panoramablick zum Meer. Ganz unten! Ich befürchtete, er würde ihm eine 6 geben für diesen Vortrag. Eintritt in den Spa-Bereich und eine Massage pro Person Woche. Mein Gott, hören Sie denn nicht, was ich sage? Lesen Sie das hier! Er tippte wie wild auf einen Satz am Ende der Hotelbeschreibung. Buchbar von April bis September. Aha! Haben Sie das alle gehört? Ein paar nickten, vielleicht aus Zustimmung oder aus Mitleid, und so wiederholte er es überbetont. Buchbar von April bis September! Ich fand es an der Zeit, auch mal wieder was zu sagen, da mir noch immer nicht klar war, wo das Problem lag. Wir haben Ende August, wo bitte gab es denn da ein Problem? Er holte einen Zettel aus seiner Jackentasche. Eben genau deswegen. Ich habe es mir vom Hoteldirektor bestätigen lassen. Wir haben August und es gab im gesamten Hotel keine Buchbar. Kurze Schweigen. Dann fügte er, als ob ich ihm nicht glauben wollte, hinzu, in der man in aller Ruhe ein Buch hätte ausleihen und beim Lesen ein Glas Rotwein hätte trinken können. Ein paar Kunden kicherten. Ich musste mich sehr zusammenreißen, um nicht laut loszulachen, und überlegte kurz, bevor ich antwortete. Mit dieser Beschwerde wenden Sie sich dann doch bitte direkt an die Zentrale der LTU in Düsseldorf.
1: Unwahrscheinlich, aber alles wahr. Es ist wahr, er hat wirklich buchbar von April bis Oktober so verstanden, dass es da eine Bibliothek gibt, wo er Bücher lesen kann und wo eine Bar in der Nähe ist. Und der Grieche hat ihm das natürlich, weil er keinen Bock auf Kopfschmerzen hatte, hat er ihm das bestätigt. Der versteht das doch sowieso nicht. Geh und reklamiere da in Deutschland. Und somit hatte ich ihn.
0: Wie oft kommt denn sowas vor, dass Beschwerden kommen an deinem Schalter?
1: Also ich kann sagen, einmal in der Woche könnte ich damit ein Kapitel im Buch füllen.
0: Schön. Für den zweiten Teil ist das sehr interessant, oder?
1: Wir hatten letztens einen Anruf von einem Anwalt einer Kanzlei, einer renommierten Kanzlei in Hamburg. Rief mich morgens an und sagte, wir haben ein Problem. Und zwar, was für ein Problem? Außer eine Autopanne kann ich Ihnen vielleicht alles bei allen behilflich sein. Ja, ein Gast, der bei Ihnen gebucht hat, wurde heute Morgen verhaftet. Meine, ja, aber dann hat er ein Problem, nicht Sie und nicht ich. Ja, er ist aus einem Land, wo er eigentlich nicht nach Kanada einreisen durfte. Er ist mit dem gefälschten Pass in Griechenland angekommen, hat sich da einen gefälschten griechischen Pass geholt und ist damit nach Deutschland gekommen und wollte mit diesem gefälschten griechischen Pass nach Kanada einreisen. Ja, da hat er ja 7 Brücken hinter sich gelassen. Und was soll ich jetzt machen? Der konnte nicht auf der Maschine fliegen, weil natürlich bei der Auswanderung hier aus Deutschland ein Grieche an der Passkontrolle saß und mit Jammers wahrscheinlich begrüßt hat. Und er hat nur gesagt, Inshallah, oder was weiß ich, was er gesagt hat. Auf jeden Fall hörte sich das griechisch an. Und dann sind die Polizisten natürlich ein bisschen aufmerksam geworden. Ein Grieche, griechischer Pass, aber er kann kein Wort Griechisch und begrüßt die Leute mit Inshallah und Allahu Akbar. Und haben die gesagt, weißt du was, Allahu Akbar, bleibst lieber hier. Ist besser für Kanada. Und dann meine ich, ja, und ich kann das Problem verstehen, aber was ist jetzt das Problem von Ihnen? Wie kann ich Ihnen weiterhelfen? Ich möchte das Ticket rückerstattet haben. Er ist mein Mandant. Meine ich, sorry, die Leistung wurde zur Verfügung gestellt. Wenn er aber mit verkehrten Papieren auswandern wollte, das ist nicht unser Problem, da gibt es keinen Cent zurück. Ja, er hat doch an Bord auch nichts gegessen und getrunken. Da habe ich aber eine Lösung. Und die wäre, ich schenke Ihnen heute noch, ich schicke Ihnen per Post 2 Kinokarten für Cinemax in Hamburg. Totenstille am Telefon. Was soll ich mit Kinokarten? Ich hatte ja auch keinen Film an Bord gesehen. Da gab es 2 Filme, die hat er nicht gesehen. Und dann fand er mich unverschämt und hat aufgelegt. Eine Reklamation, erzähl. Die muss ich Ihnen erzählen, die wird auch im Buch sehr deutlich beschrieben. Irgendwann stand ich an meinem Schalter, 2 sehr attraktive junge Männer, die waren wirklich sehr attraktiv, sagten, wir wollen in Urlaub. Wir haben unser Geld gespart, wir wollen in die Karibik. Weit weg und richtig schön, tolle Strände und alles, was dazu gehört. Meine ich, überhaupt kein Problem. Hab den ein Hotel rausgesucht, dann meine ich, es ist ein super 5-Sterne-Hotel, direkt am Strand, wie wir es alle wollen, mit all-inclusive. Ruhe. Wie all-inclusive? Meine ich, ja, all-inclusive. Es ist alles drin, was euer junges Herz begehren kann. Das war die verkehrte Formulierung.
0: Hat jemand das Buch gelesen schon?
1: Und die, was heißt denn? Und meine ich, ja, alles, was ein junger Mensch braucht, um einen schönen Urlaub hinter sich zu lassen. Okay, dann buchen wir das. Die sind auch weggeflogen. So circa 3-4 Wochen später bekam ich per Einschreiben eine Reklamation. Der Urlaub war so und so, der Flug war so und so, alles war schön, Hotel war toll. Aber unsere Beschwerde, Frau Comeli hat uns am Schalter all in versprochen. Und zwar all in. Daraufhin war natürlich auch unsere Urlaubskasse ausgerichtet. All in, wir brauchen nicht viel Geld. Am ersten Abend machten wir uns auf den Weg, um die örtlichen Damen zu begutachten. Und mussten nach einer wunderschönen Nacht feststellen, dass die nicht all inclusive waren. Dass sie nicht im Preis des Hotels all-inclusive drin waren. Ja, okay. Und dann kam eine Quittung. Die Reklamation liegt im Original übrigens noch vor.
0: Ja, die haben wir abgedruckt, weil ich meine, wir müssen nicht alles belegen, aber das ist so unglaublich, die Geschichte, dass wir das Originalfax hier tatsächlich mit reingeschrieben haben.
1: Eine Quittung, da stand darauf, für die, also das verstehen auch Leute, die kein Spanisch können, para una noche, para tiki tiki, Maria und Dolores. Und die haben sich eine offizielle Quittung von Maria und Dolores, gut gedacht, für eine offizielle Reklamation brauchen sie natürlich einen Beweis. Und Maria und Dolores haben es unterschrieben. Also von diesen Art Reklamationen könnte ich Ihnen jetzt bis morgen erzählen. Sie glauben, es ist alles nicht wahr, aber es ist wirklich wahr. Wir haben eine Reklamation gehabt, eine Dame, die nach Kenia fliegen wollte, weil sie ihre Liebe des Lebens, Mr. Banana, fliegen wollte. Und über die wurde auch irgendwann mal im Fernsehen ein Bericht gezeigt, wie sie Mr. Banana gefunden hat. Es waren Turbulenzen in der Luft und sie hatte für Mr. Banana ein Johnny Walker Black Label gekauft, damit Mr. Banana die Trauungszeremonie in Kenia mit einem Black Label anstoßen konnte. Und durch die Turbulenzen hat sie die Flasche aber im Flieger getrunken. Und hat uns dann reklamiert aufgrund des Piloten, der keine Flugerfahrung hatte, waren solche Turbulenzen, dass ich die Flasche trinken musste. Und ich möchte bitte die Flasche von Ihnen ersetzt bekommen. Daraufhin hat unsere Rechtsabteilung gesagt, ihre Reklamation war so lustig, dass wir alle eingeladen haben und Champagner aufgemacht haben. Und unser Champagner war teurer als ihr Black Label. Also schulden Sie uns jetzt 20 Euro. Ich hoffe, ich wünschte mir manchmal, ich könnte sie alle mal mitnehmen am Counter mit einer Kamera und sie würden sich hinsetzen und einfach mal sagen, das ist alles nicht wahr, was hier passiert. Aber jede Geschichte, die in diesem Buch ist, die ist wirklich identisch so, wie es geschrieben ist, passiert. Und das ist nicht alles. Das ist wirklich nicht alles. Baby vergessen passiert ja. Kevin war auch alleine zu Hause. Ist ja heutzutage ganz normal. Es ist ja heutzutage nichts Schlimmes. Es ist, Sie glauben nicht, was da für Geschichten kommen. Bei All Inclusive, dass Kunden sich das einpacken lassen und das 300 Meter weiter verkaufen. Aber ich will nicht zu viel verraten.
0: Nee. Ja, also vielen Dank.
1: Ich danke Ihnen, dass ich zugehört habe und alle zahlreich erschienen sind.
2: Sie hörten den Mitschnitt des Abends Sie haben Ihr Baby am Airport vergessen am 27. März 2015 im Traumausstatter in Meldorf. Das gleichnamige Buch von Mariam Koumeli, Andreas Heinicke und Christian Löwendorf ist erschienen bei Edel und kostet 9,95 Euro. Verantwortlich für die eben gehörte Sendung ist Jan Klabunde aus Meldorf.

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0: Verantwortlich für diese Sendung ist Bernd Thon aus Hohenlockstedt.
1: 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Ja, vielen Dank, Jan Henning, und damit herzlich willkommen zur Rock Hour auf Westküste FM am Mikrofon. Begrüßt euch Theo Thon. Neben den UKW, DAB Plus und Kabelfrequenzen könnt ihr die Sendung auch als Livestream im Internet auf www.westküstefm.de hören. Jederzeit könnt ihr mir während der Sendung, aber auch später per E-Mail Fragen oder Kommentare schicken. Die Adresse lautet studio3@ukwk.de. Die 3 als Ziffer und kein Leerzeichen nach Studio. Was hört ihr heute? Die 31. Sendung meiner Reihe Theo Spezial. Die übliche musikalische Wundertüte mit dem Spruch der Woche, einem hässlichen Plattencover. Vorab Singles, Nachzüglern und Musik, die ich immer schon mal spielen wollte. Bevor ich starte, möchte ich noch etwas zur Sendung vor 14 Tagen sagen. Das war die Wunschtitelsendung mit den vielen Aussetzern. Ich hatte zum Lied von Iron Maiden gefragt, mit welchem Schlagzeuger Bruce Dickinson zusammengespielt hat, bevor er zu Iron Maiden gewechselt ist. Ihr erinnert euch, ich bekam 20 Minuten lang überhaupt keine Mails und dann Schlag auf Schlag mehrere Antworten mit der Antwort Clive Burr, was mich ja ein wenig überrascht und aus dem Konzept gebracht hat. Und da Clive ja bereits seit 1980 bei Iron Maiden getrommelt hat, war diese Antwort natürlich falsch. Und ich hatte recht, dass der Samson-Drummer Sundersick derjenige war, mit dem Bruce direkt vor seinem Einstieg bei Iron Maiden zusammen Musik gemacht hat. Clive hat zwar auch mal bei Samson getrommelt, aber eben nicht vor Bruce' Einstieg bei Maiden im Jahr 1982. Aber keine Angst, Michael, du darfst die gewonnene LP natürlich behalten. Letztendlich war es ja mein Fehler, die ganzen Antworten für bare Münzen zu nehmen. So, und dann möchte ich noch etwas zur Rock Hour der letzten Woche ausführen. Die Sendung über die New Wave of Traditional Heavy Metal war zwar über die UKW-Frequenzen zu hören, aber leider nicht über den Livestream im Internet. Das lag an einem Ausfall des Servers schon während der Sendung OK-Lokal. Der Techniker des Hauses war zu diesem Zeitpunkt leider nicht mehr vor Ort und eine Benachrichtigung über den Ausfall des Streams erfolgt leider nicht. Insofern konnte die Störung erst am nächsten Tag behoben werden, obwohl ich sie bereits kurz vor 18 Uhr gemeldet hatte. Das ist natürlich blöd. Zu hören aber war sie gestern Abend in der Wiederholung. Und wer Wert auf die Sendung legt, um sie nachzuhören, schreibt mir einfach eine E-Mail an studio3@okwk.de. Ich schicke sie ihm dann zu. So, nun endlich Musik. Als erstes habe ich einen Nachzügler. Am 15. Mai haben die schwedischen Rocker Confess ihr viertes Album Metamorphosis veröffentlicht. Es soll ihr bislang ambitioniertestes Werk sein, weil es eine mutige Weiterentwicklung ihres Sounds markieren soll. Die Band beschreibt die Scheibe wie folgt, ich zitiere: Es sind definitiv die 10 am besten ausgearbeitetsten Songs, die wir je geschrieben haben, sowohl musikalisch als auch textlich. Das Album ist randvoll mit schweren Riffs, mitreißenden Refrains und einer ganz neuen Dynamik. Wir haben uns mehr denn je ins Zeug gelegt und das hört man wirklich. Zitat Ende. Ich sag mal, na ja, und zitiere Harpe Kerkeling. Doll ist das nicht. Natürlich stehen im Waschzettel noch viel mehr Lobhudelei, aber daraus möchte ich nichts weiter herausgreifen, denn ich finde die Musik sehr durchschnittlich, teilweise poppig und nur wenige Songs sind wirklich rockig. Was irgendwie auch logisch ist, denn die Kapelle steht bei Frontiers Music unter Vertrag. Wer Sleaze mit einer leichten und modernen Metal-Ästhetik mag, ist bei Confess sicher richtig. Aber echte Metaller wird das Album nicht vom Hocker reißen. Die Songs sind einfach zu eingängig und zugänglich. Und geradezu eine Frechheit finde ich den jetzt zu hörenden Opener Color Vision. Ich behaupte mal, der ist zu 90% bei Ozzys Miracle Man geklaut. Hier sind Confess.

Seitdem ich 1970 zum ersten Mal ein Lied von Deep Purple gehört habe, bin ich Fan der Gruppe. Gegründet wurde sie 1968. In 2 Jahren würden sie also bereits ihr 60-jähriges Jubiläum feiern. Selbst wenn man die 8 Jahre dazwischen 1976 und 74 ab 80 abzieht, haben sie heuer trotzdem immerhin 50 aktive Jahre auf dem Buckel. Das soll ihn erstmal einer nachmachen. Ich denke nicht, dass das je noch eine andere Gruppe schaffen wird. Okay, Iron Maiden haben das geschafft, Black Sabbath, Jethro Tull, Kiss und Golden Earring ebenso. Wie dem auch sei, am 3. Juli kommt ein neues Album der Herren auf den Markt, Splat heißt es, und wurde wieder in Zusammenarbeit mit dem renommierten Produzenten Bob Ezrin aufgenommen. Gemeinsam haben sie Musik geschaffen, die genau jenen Sound und jene Haltung bündelt, die Deep Purple seit Jahrzehnten unverwechselbar macht. Wie üblich haben die Musiker die Songs gemeinsam im Studio aufgenommen. Liest man die ganzen Vorabkritiken im Netz, soll es das härteste Deep Purple Album seit vielen Jahren sein. Ian Gillan erklärt, ich zitiere, wir sind jetzt wieder ganz beim Material, das in einer Linie mit Howie Starr, Smoke on the Water und Lazy steht, mit der Dynamik, der Balance und dem Spaß, die unsere Musik von 1969 bis 73 ausgemacht hat. Zitat Ende. Hört man die erste Vorab-Single Arrogant Boy, nimmt man ihm das sofort ab. Angesichts der Tatsache, dass die Herren bereits Ende 70 bzw. die 80 ihres Lebensalters erreicht haben, Simon McBride mal ausgenommen, ist die frische

ab. Zur Feier der Veröffentlichung spielen die Purple Nuns 2026 nicht weniger als 86 Shows in 28 Ländern auf 3 Kontinenten. Am 1. November sind sie zu Gast in der Sporthalle in Hamburg. Splat erscheint am 3. Juli in verschiedenen Formaten. Es sind allerdings so viele, dass ich auf eine Aufzählung verzichten möchte. Schaut daher bitte selbst im Internet bei eMusic nach. Ich bin schon sehr gespannt auf die anderen 11 Lieder der Scheibe. Hier sind Deep Purple.

3 Minuten 20, aber vom Feinsten. Die Purple. Ich mag es ja, wenn Bands durch ihren Namen oder Songtitel polarisieren, weshalb ich heute mal ein Lied einer Gruppe spielen möchte, deren Name bestimmt dem Märchenprinz vom Vatikan und seinen römischen Kohorten Schnappatmung verleiht. Antichrist, also Antichrist, hat sich eine schwedische Band getauft. Auf diese Namensidee waren allerdings auch schon einige andere Kapellen aus Deutschland, Ungarn, Indonesien, Kanada, Peru und Australien gekommen. Ob sie alle vom Pontifex exkommuniziert wurden, entzieht sich meiner Kenntnis. Selbstverständlich möchte ich von den schwedischen Vertretern des mit Nummer 666 gezeichneten Antichristen ein Lied spielen. Vom Debütalbum Forbidden World aus dem Jahr 2011 habe ich das Instrumentalstück Minotaur ausgesucht. Die Musiker sollen derzeit noch aktiv sein. Ihr letztes und zweites Album erschien allerdings bereits vor 9 Jahren.

So langsam müsste Joe Bonamassa mal ins Guinness Buch der Rekorde aufgenommen werden, denn seit seinem Debütalbum hat er inzwischen 17 Studio- und 20 Live-Scheiben veröffentlicht. Nummer 21 kommt übermorgen hinzu, The Spirit of Rory. Im Juli letzten Jahres spielte der bekannte Blues-Gitarrist 3 Konzerte in Gallaghers irischer Heimatstadt Cork, um Rory zu ehren. Obwohl sich Gallaghers Tod im Juni 2025 bereits zum 30. Mal jährte, er wurde ja nur 47 Jahre alt, ist sein Ansehen in der Musikwelt weiterhin ungebrochen. Rory war ein autodidaktischer Virtuose, der eine musikalische Revolution auslöste, den Fallstrecken des Ruhms entkam und dennoch zu einem international gefeierten Superstar und eine Inspiration für viele wurde. In Deutschland war er einer der prägendsten Künstler der WDR-Rockpalast-Geschichte. 1977 eröffnete er mit seinem legendären Konzert die erste Rocknacht in der Essener Groger Halle. Weitere Gastspiele im Rockpalast folgten. Gallaghers Einfluss reichte über Generationen von Slash bis Brian May. Jeder aufstrebende Gitarrist, der ihm begegnete, wurde von der Kraft der Gitarre inspiriert oder gar verändert. Nur wenige Gitarristen können Rorys Musik und seinem virtuosen Gitarrenspiel gerecht werden. Joe Bonamassa nahm die Herausforderung an, die er selbst als die größte Herausforderung seines musikalischen Lebens bezeichnete. An 3 ausverkauften Abenden ließen Joe und seine Band Gallaghers Musik in neuem Glanz erstrahlen. Das Ergebnis ist nun auf Vinyl, CD, DVD und Blu-ray erhältlich. Die Darbietung verbindet originalgetreue Interpretation von Gallagher-Klassikern mit Bonamassas eigenem feurigen Gitarrenstil und schafft so eine kraftvolle Hommage, die den Geist, die Seele und den anhaltenden Einfluss eines der am meisten verehrten Musiker des Bluesrock würdigt. Hier kommt der Titel Tattooed Lady, den ich übrigens auch mit meiner Band Millstones spiele.

Ihr hört die Sendung Theo Spezial Nummer 31 auf Westküste FM mit Theo Ton am Mikrofon. Als ich Mitte Mai die zweite Vorabsingle der 2015 gegründeten niederländischen Band Vanaheim erhielt, war mein erster Gedanke, Mann, die machen wohl schon Sommerpause, denn das dazugehörige Album Rode for the Borst kommt erst am 4. September auf den Markt. Eendracht, Markt, Macht, zu Deutsch Einigkeit macht stark, leitet die Hörer durch verschiedene Stimmungen, beginnt düster und angespannt und öffnet sich dann allmählich zu eher folk-inspirierten melodischen Passagen. Ein starkes Gefühl der Einheit steht im Mittelpunkt des Songs da, die Geschichte von Dorfbewohnern erzählt, die sich zusammenschließen, um nach dem plötzlich verschwundenen Müller zu suchen. Bislang gibt es von Vanaheim zwei Eigenveröffentlichungen, eine EP aus dem Jahr 2017 sowie eine LP aus dem Jahr 2022. Auf Festivals in Europa, unter anderem dem Grasspop Metal Meeting in Belgien, dem Wacken Open Air und dem Wave Gothic Treffen in Leipzig, ermöglichte es ihnen, ihr Publikum zu erweitern, während sie mit Genre-Veteranen wie Mantra, Heidefolk und Enziferum auf Tour gingen und als Vorband für Aelstorm und Equilibrium auftraten. Da es sich ja nur um eine Single handelt und mir das Album noch nicht vorliegt, gebe ich auch keine weiteren Infos, sondern spiele einfach den Titel Eendracht, Markt, Macht von Vanaheim.

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5: In dieser Reihe habe ich heute das Album Chinese Democracy von Guns N' Roses ausgesucht. Die Arbeiten am Album begannen Mitte der 90er, doch bald fingen die Probleme an. Die Veröffentlichung verzögerte sich. Okay, dachte man, kann ja mal passieren. Dabei war das nur der Auftakt zu einem beispiellosen Hin und Her. Immer wieder hieß es, jetzt ist es soweit. Doch nein, falscher Alarm. Aber jetzt aber wirklich. Nein, halt, doch nicht. Die Jahre zogen ins Land, Axl Rose wuchsen Rasterzöpfe, die Produktionskosten summierten sich auf 13 Millionen US-Dollar. Was war passiert? Rechtliche und personelle Probleme. Es war der erste Guns N' Roses, das erste Roses-Album ohne Izzy Stradlin, Slash und Duff McKagan. Die Einmischung des Labels und der Perfektionismus des Sängers Axl verzögerten das Erscheinen von Chinese Democracy bis ins Jahr 2008. Da war die Welt des Rock'n'Roll natürlich eine andere als 1991 und es wurde die berechtigte Frage gestellt, ob diese Platte überhaupt noch jemand braucht. Ob es einem schwindenden Interesse des Labels an diesem nervenaufreibenden Problemkind geschuldet war, dass Chinese Democracy mit einem derart belanglosen Artwork ausgestattet wurde, ist nicht bekannt. Dr. Pepper versprach 2008 sogar jedem Amerikaner ein Gratisgetränk, falls Chinese Democracy in selbigen Jahr erscheinen sollte. Und die Firma musste liefern. Im November war es soweit, doch was sollte uns das Foto vorne darauf sagen? Der verrostete Drahtesel samt überdimensionierten geflochtenen Korb auf den Gepäckträger. Die dreckige Wand im Hintergrund, das veraltete Abflussrohr, eine Plastikflasche, ein leeres Fastfood-Schälchen, ein ausrangiertes Verkehrszeichen und der Boden. Kennt noch jemand den Sketch von Gerhard Polt, in dem Gisela Schneeberger erklärt, in Deutschland sei es so sauber, da könne man vom Boden essen? Nun, das sollte man hier besser nicht tun. Was hat es mit diesem Arrangement auf sich? Stand, als das Album eigentlich erscheinen sollte, noch ein blitzendes Citybike vor einem frisch gestrichenen Neubau? Wartete die chinesische Köstlichkeit noch darauf, verspeist zu werden? War das Verkehrszeichen noch im Einsatz? Fragen über Fragen, die wohl nie geklärt werden können. Selbst Pedant Axl Rose zeigte sich empört. In einem Online-Fanchat kurz nach der Veröffentlichung schimpfte er über sein Label, dass das Album mit einem nicht genehmigten und ungesehenen endgültigen Artwork veröffentlicht hatte. Laut Billboard sollte Chinese Democracy mit drei verschiedenen Covern auf den Markt kommen, aber die Version mit dem Foto eines Fahrrads stand zuerst in den Läden. Schließlich wurde beschlossen, 2009 eine Wiederveröffentlichung mit neuen Cover herauszubringen, ein Vorhaben, das in allerletzter Minute wieder abgeblasen wurde, weshalb nur eine sehr geringe Anzahl von Exemplaren an die Öffentlichkeit gelangte. Diese CDs oder mit dem sogenannten Red Hand Artwork, das vom Online-Händler in der Vorbestellungsphase als Cover BB bezeichnet wurde, erzielen heute auf Online-Plattformen Höchstpreise bis zu 800 Euro. Und in China? Da fällt ein Sack Reis um. Und dieses Cover habe ich zur Info auch auf die heutige Titelliste gestellt. Hören sollt ihr nun das Titellied der CD. Es ist das einzige, was noch halbwegs nach Guns N' Roses klingt.

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1: Was soll ich sagen? Da möchte ich doch glatt mal den Comic-Helden Werner von Zeichner Brösel zitieren, der da in einigen Sprechblasen Folgendes von sich gab, ich zitiere. Die Kacke ist ja schon voll am Dampfen. Tumbes Gesülze auf Facebook, Twitter und WhatsApp, albernes TikTok-Gezappel, influenzende Schlauchboot-Lippenmonster, verblödete Follower. Was ne Energieverschwendung, total verpeilt, Lost Generation. Diese durch Algorithmus verseuchten Zombies sollten sich ihre Smartphones in die ungefilterte Fresse kleben, dann wäre das Klima für alle erträglicher. Zitat Ende. Was soll ich sagen? Wo er recht hat, hat er recht. Und was passt da an Musik? Rette sich, wer kann, von Knorkator.

Einen der besten Kommentare in einer Zeitung fand ich letztens im Wall Street Journal. Ich zitiere, es wurde die deutsche Automobilindustrie betrachtet. Wenn der Weg in die wirtschaftliche Hölle mit guten Absichten gepflastert ist, sollte man nicht erwarten, dort viele deutsche Autos fahren zu sehen. Grüne Vorgaben und andere Regulierungen zerstören die Arbeitsplätze in der lange angesehenen deutschen Automobilindustrie, wie ein neuer Bericht eines Branchenverbands warnt. Die Elektroautomanie der Europäischen Union ist ein Hauptgrund dafür. Brüssel hat nicht aufgegeben, Autohersteller zu zwingen, Autos zu produzieren, die die Verbraucher nicht wollen. Zurück nach Deutschland. Elektrofahrzeuge sind weniger komplex und bestehen aus weniger Teilen als Autos mit Verbrennungsmotor, weshalb ihre Herstellung weniger Arbeitskräfte benötigt. Doch das allein erklärt nicht den beschleunigten Arbeitsplatzabbau in der deutschen Autoindustrie. Das übergeordnete Problem sind nicht wettbewerbsfähige wirtschaftliche Rahmenbedingungen. Die E-Auto-Vorgaben sind Teil einer umfassenderen und zerstörerischen Kampagne gegen fossile Brennstoffe. Berlins Entscheidung, die teure und unzuverlässige Stromerzeugung aus erneuerbaren Energien auszubauen und gleichzeitig Kernkraftwerke stillzulegen, ruiniert Branchen auf breiter Front. Nach einigen Schätzungen sind die Energiepreise für die deutsche Industrie mittlerweile etwa doppelt so hoch wie die amerikanische Hersteller zahlen. Wirtschaftlicher Selbstmord ist nicht schmerzfrei. Zitat Ende. Ja. Und da hat das Blatt ja wohl absolut recht. Und welches Lied muss ich daher jetzt spielen? Strom von der Berliner Band Morgenrot.

0: Und das war schon wieder für heute. Vielen Dank für eure Aufmerksamkeit. Eine Liste mit entsprechenden Infos sowie den CD-Covern findet ihr im Internet unter www.westküstefm.de. Klickt in der oberen Leiste Hören an, dann im sich öffnenden Fenster Redaktion und feste Sendeplätze und dann scrollt ihr auf dem Mittwoch zur entsprechenden Zeit. Das gleiche gilt auch für die Wiederholung am Dienstag. Kann sein, dass sich die Einstellung noch verzögert, aber ich glaube, Harald macht das gerade. In der Titelliste findet ihr auch die Mailadresse, falls ihr Fragen zur Sendung habt oder mit mir Kontakt aufnehmen wollt. Gerne auf Wunschtitel, die ich alle 3 Monate in einer gesonderten Sendung spiele. Immer dienstags nach der ersten Streulung wird diese Sendung um 22 Uhr wiederholt. Heute in einer Woche am 24. Juni gibt es den monatlichen Rockshop mit aktuellen CD-Neuheiten. Ich hoffe euch nächsten Mittwoch wieder als Zuhörer auf dem UKW, die Kabel- oder DAB+-Frequenzen von Westküste FM oder dem Livestream im Internet begrüßen zu können. Telefon sagt Tschüss und wünscht einen schönen Restabend. Und verantwortlich für die eben gehörte Sendung ist Bernd Thon aus Hohenlockstedt.
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3: Am Montag, den 22. Juni, lädt das Museum Steinzeithaus im Steinzeitpark Dithmarschen in Albersdorf zu einem spannenden Vortrag über die Bronzezeit ein. Beginn ist um 19.30 Uhr. Die Archäologin Dr. Jutta Kneisel von der Universität Kiel spricht über Grabhügel, Gesichtsuhren und Kochsteingruben und gibt dabei auch besondere Einblicke in bronzezeitliche Geschichte Dithmarschens. Besucher erfahren, wie die Menschen vor mehr als 3000 Jahren die Landschaft Schleswig-Holsteins geprägt haben. Der Eintritt kostet 5 Euro. Mitglieder des Fördervereins Aözer haben freien Eintritt. Eine Anmeldung ist nicht erforderlich.
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3: Am Samstag, den 14. April, ist Singer-Songwriter Gregor Meile mit seinem Programm Unplugged das Wohnzimmerkonzert zu Gast im Nordsee-Kongresszentrum in Husum. Los geht's um 20 Uhr. Gemeinsam mit seiner Band präsentiert Gregor Meile seine Songs in akustischer Form. Die Konzerte leben von Emotionen, persönlichen Geschichten und viel Interaktion, wodurch jeder Abend seinen ganz eigenen Charakter erhält. Tickets sind im Vorverkauf erhältlich, die Preise beginnen je nach Kategorie bei rund 50 Euro. Karten gibt es online über Eventim, Veranstaltungsort ist das Nordsee-Kongresszentrum am Messeplatz in Husum.
4: In dem klassischen Theaterstück Biedermann und die Brandstifter geht es um den Protagonisten Gottlieb Biedermann und dessen Einstellung zum Leben, seinen Mitmenschen und der Welt. Es wird vom Schleswig-Holsteinischen Landestheater am 8. Juli im Husum Hus in Husum aufgeführt. Das Stück beginnt um 20 Uhr, Karten kosten zwischen 15 und 34 Euro und es gibt sie auf sh-landestheater.de zu kaufen.
5: 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Rainer Martens erzählt anschaulich Wissenswertes über seine Stadt von gestern, heute und morgen. Dienstags 10.15 Uhr vor der Touristinfo Markt 26 in Garding.

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3: Moin moin und herzlich willkommen zu Förde-Echo. 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Wir treffen uns mit Menschen, die uns ihre Geschichte erzählen und sprechen darüber, was für sie und uns die Region Flensburger Förde ausmacht. 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
3: Am Samstag, den 4. Juli, wird um 11.30 Uhr im Kurort Zingel 21 in Meldorf die Ausstellung Anklänge eröffnet. Gezeigt werden Malerei und Zeichnung von Marianne Gutsche aus Wenbüttel und ihrer Tochter Cornelia Gutsche aus Berlin. Die Werke der beiden Künstlerinnen beschäftigen sich auf unterschiedlicher Weise mit Wahrnehmung, Erinnerung und poetischen Bildwelten. Die Ausstellung läuft bis zum 4. September 2026. Der Eintritt zur Eröffnung ist frei, eine Anmeldung ist nicht erforderlich. Veranstaltungsort ist der Zingel 21 in der Zingelstraße 21 in Meldorf. Im Kultur- und Bürgerhaus Mahne ist im Backensraum noch bis zum 12. Juli die Ausstellung Stille von Achim Schmacks zu sehen. Die Arbeiten des Künstlers setzen sich mit der Wahrnehmung von Ruhe in einer zunehmend lauten Welt auseinander. Für Schmacks ist Stille kein Mangel, sondern eine Quelle von Energie und innerer Konzentration. Seine Bildwelten greifen diesen Gedanken auf und übersetzen ihn in reduzierte atmosphärische Komposition. Im Zentrum der Ausstellung steht die Idee, dass Stille den Blick nach innen lenkt und dadurch neue Perspektiven auf das Alltägliche eröffnet. Achim Schmacks lebt und arbeitet in Düsseldorf und Nordfriesland. Er ist seit 1996 künstlerisch tätig. Weitere Informationen gibt es online unter kbh-mahne.de. Vom Montag, den 1. Juni bis Sonntag, den 6. September, lädt die Heide Stadtmarketing GmbH wieder zum Heider Marktstand auf dem Marktplatz ein. Mit rund 300 Tonnen Sand verwandelt sich die Südseite des Heider Marktplatzes erneut in einen großen Innenstadtstrand mit Beachbar, Sitzgelegenheiten und angeschlossenem Kinderspielplatz. Besucherinnen und Besucher erwartet sommerliches Strandgefühl mitten in der Innenstadt. Im Mittelpunkt steht erneut die Sportarena mit dem Stadtwerke Heider Beach Volleyball Cup. Außerdem können das Volleyballfeld sowie weitere Freizeitangebote wie Spikeball, Wikingerschach, Tischtennis oder Tischkicker kostenfrei genutzt werden. Spielgeräte können vor Ort gegen Pfand ausgeliehen werden. Ergänzt wird das Angebot durch Live-Musik, Themenabende sowie Snacks und Getränke an der Beachbar. Der Besuch des Heider Marktstandes ist erneut kostenfrei.

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3: Von Mai bis Oktober werden in Husum regelmäßig plattdeutsche Stadtführungen angeboten. Einmal im Monat, jeweils am Freitag, startet der Rundgang um 16.30 Uhr vor der Tourisinformation im historischen Rathaus Großstraße 27. Die Teilnahme kostet 8 Euro pro Person, eine Anmeldung ist nicht erforderlich. Die Führungen geben Einblicke in Geschichte, Kultur und Alltag der Nordseestadt. Zusätzlich können für Gruppen individuelle Termine vereinbart werden. Das Angebot reicht von Natur- und Themenführungen bis hin zur literarischen Rundgänge auf den Spuren von Theodor Storm.
4: Warum hat Judas Jesus verraten? Eine ungewöhnliche Frage, der sich Lode Wekemans in ihrem Stück Judas annimmt. Sie inszeniert den bekanntesten Verräter aller Zeiten als Fragensteller, als jemanden, der weiß, was alle über ihn denken. Judas bekommt ihr am Donnerstag, dem 25. Juni um 19.30 Uhr im Dünenhus in St. Peter-Ording zu sehen. Karten bekommt ihr auf sh-landestheater.de und an den bekannten Vorverkaufsstellen.
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